0: Übersteht die Schweiz den Achtelfinal und zieht an einer WM erstmals seit 1954 in die Runde der letzten acht Teams ein. Der entscheidende Treffer im Penaltyschießen kam von Ruben Vargas. Er sagte nach dem Spiel:
1: Ich glaube, ich realisiere es noch nicht ganz so. Danke an Gott sagen, ich danke für den Moment. Ich hätte nicht mal gewusst, ob ich wirklich spielen kann. Wir haben es noch probiert, irgendwie. Aber jetzt im Nachhinein bin ich einfach nur dankbar und glücklich, dass ich der Mannschaft auch helfen konnte. Ich meine, die Mannschaft hat über 120 Minuten richtig gut gearbeitet, gekämpft. Es war nicht einfach, hier ein Auswärtsspiel zu spielen. Und jetzt haben wir eine Geschichte geschrieben und es ist einfach nur geil.
0: Vargas hatte zuvor das Abschlusstraining noch verletzt abbrechen müssen. Er musste zu Beginn des Spiels auf der Ersatzbank Platz nehmen. Wichtig war auch die Rolle von Torhüter Gregor Kobel, der einen Schuss pariert hat.
2: Dass wir es schaffen, ins Viertelfinale zu kommen als Schweiz an der WM, ist eine Wahnsinnsleistung. Und ich bin super froh für jeden Einzelnen. Ich habe mal gesehen, die Reaktionen auch vom Staffmitglied. Es sind so viele Leute mit so viel Herzblut und so viel Leidenschaft dabei. Und sehr, sehr ein emotionaler Moment für mich und für alle auch.
0: Die Partie blieb während der regulären Spielzeit und auch während der Verlängerung unentschieden bei 0:0. Am Sonntag um 3 Uhr in der Früh trifft die Schweiz im Viertelfinale auf Argentinien. Das Spiel findet in Kansas City statt. Titelverteidiger Argentinien hat sein Achtelfinalspiel gegen Ägypten gewonnen mit 3:2. Das US-Militär hat eine Reihe von Luftangriffen gegen den Iran geflogen. Als Reaktion darauf hat das iranische Außenministerium den USA eine schwere Verletzung der jüngsten Rahmenvereinbarung vorgeworfen und mit einer entschlossenen Reaktion gedroht. Das zuständige US-Militärkommando hatte die Luftangriffe gegen den Iran als direkte Vergeltung bezeichnet für den Beschuss von 3 zivilen Handelsschiffen innerhalb eines Tages. Nach Berichten von US-Medien und der Berufung auf Regierungskreise wurden Drohnenstellungen, Luftabwehrsysteme und Küstenüberwachungen im Süden des Iran bombardiert. Iranische Medien melden heftige Explosionen, unter anderem in der Hafenstadt Sirik nahe der Straße von Hormuz, sowie in Bandar Abbas. Laut ersten Angaben wurden mehrere Menschen verletzt. Als Reaktion auf die militärische Eskalation und die zeitgleiche Wiedereinführung der US-Ölsanktionen gegen den Iran stiegen die weltweiten Ölpreise sprunghaft um mehr als 3% an. Das Wetter heute Mittwoch. Es wird wiederum oft sonnig. Im Osten gibt es ein Gemisch aus Sonne und Wolken. Die Temperatur 29 bis 34 Grad. Im Süden wird es bis 37 Grad heiß. Und das waren die Nachrichten von Radio SRF. Verantwortlich ist heute Nacht Patrick Seiler.
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0: Die Nachrichten von SRF von 3 Uhr mit Patrick Seiler. Die Schweiz steht an der Fußball-Weltmeisterschaft im Viertelfinal. Dank des 4:3-Siegs im Penaltyschießen gegen Kolumbien übersteht die Schweiz den Achtelfinal und zieht an einer WM erstmals seit 1954 in die Runde der letzten acht Teams ein. Der entscheidende Treffer im Penaltyschießen kam von Ruben Vargas. Er sagte nach dem Spiel:
1: Ich glaube, ich realisiere es noch nicht ganz so. Danke an Gott sagen, danke für den Moment. Ich hätte nicht mal gewusst, ob ich wirklich spielen kann. Wir haben es noch probiert, irgendwie, aber jetzt im Nachhinein bin ich einfach nur dankbar und glücklich, dass ich der Mannschaft auch helfen konnte. Ich meine, die Mannschaft hat über 120 Minuten richtig gut gearbeitet, gekämpft. Es war nicht einfach, hier ein Auswärtsspiel zu spielen. Und jetzt haben wir eine Geschichte geschrieben und es ist einfach nur geil.
0: Vargas hatte zuvor das Abschlusstraining noch verletzt abbrechen müssen. Er musste zu Beginn des Spiels auf der Ersatzbank Platz nehmen. Wichtig war auch die Rolle von Torhüter Gregor Kobel, der einen Schuss pariert hat.
2: Es ist ein riesiger Erfolg, wirklich von jedem Einzelnen. Wie viel dahinter steckt, wie viele Emotionen, ist unglaublich schön zu sehen. Gerade nach dem Spiel, wie die Verantwortlichen, die da sind, die so viele Jahre, so viel Energie hineintun. Ein Granit, der schon ewig dabei ist. Alle, die dazugehören, es ist unglaublich schön, so einen Moment zu erleben.
0: Die Partie blieb während der regulären Spielzeit und auch während der Verlängerung unentschieden bei 0:0. Am Sonntag um 3 Uhr in der Früh trifft die Schweiz im Viertelfinale auf Argentinien. Das Spiel findet in Kansas City statt. Titelverteidiger Argentinien hat sein Achtelfinalspiel gegen Ägypten gewonnen mit 3:2. Das US-Militär hat eine Reihe von Luftangriffen gegen den Iran geflogen. Als Reaktion darauf hat das iranische Außenministerium den USA eine schwere Verletzung der jüngsten Rahmenvereinbarung vorgeworfen und mit einer entschlossenen Reaktion gedroht. Das zuständige US-Militärkommando hatte die Luftangriffe gegen den Iran als direkte Vergeltung bezeichnet für den Beschuss von 3 zivilen Handelsschiffen innerhalb eines Tages. Nach Berichten von US-Medien und der Berufung auf Regierungskreise wurden Drohnenstellungen, Luftabwehrsysteme und Küstenüberwachungen im Süden des Iran bombardiert. Iranische Medien melden heftige Explosionen unter anderem in der Hafenstadt Sirik, nahe der Straße von Hormuz sowie in Bandar Abbas. Laut ersten Angaben wurden mehrere Menschen verletzt. Als Reaktion auf die militärische Eskalation und die zeitgleiche Wiedereinführung der US-Sanktionen gegen iranisches Öl stiegen die weltweiten Ölpreise sprunghaft um mehr als 3% an. Das Wetter heute Mittwoch, es wird wiederum oft sonnig. Im Osten gibt es ein Gemisch aus Sonne und Wolken. Die Temperatur 29 bis 34 Grad. Im Süden wird es 37 Grad heiß. Das waren Nachrichten von Radio SRF, verantwortlich Patrick Seiler.

0: die Nachrichten von SRF um 4 Uhr mit Patrick Seiler. Die Schweiz steht an der Fußball-Weltmeisterschaft im Viertelfinal. Dank des 4:3-Sieges im Penaltyschießen gegen Kolumbien übersteht die Schweiz den Achtelfinal und zieht an einer WM erstmals seit 1954 in die Runde der letzten 8 Teams ein. Der entscheidende Treffer im Penaltyschießen kam von Ruben Vargas. Er sagte nach dem Spiel:
1: Ich glaube, ich realisiere es noch nicht ganz so. Danke an Gott sagen, danke für den Moment. Ich hätte nicht mal gewusst, ob ich wirklich spielen kann. Wir haben es noch probiert, irgendwie. Aber jetzt im Nachhinein bin ich einfach nur dankbar und glücklich, dass ich ja, der Mannschaft auch helfen konnte. Ich meine, die Mannschaft hat über 120 Minuten richtig gut gearbeitet, gekämpft. Es war nicht einfach, hier ein Auswärtsspiel zu spielen. Und jetzt haben wir eine Geschichte geschrieben und es ist einfach nur geil.
0: Vargas hatte zuvor das Abschlusstraining noch verletzt abbrechen müssen. Er musste zu Beginn des Spiels auf der Ersatzbank Platz nehmen. Wichtig war auch die Rolle von Torhüter Gregor Kobel, der einen Schuss pariert hat.
2: Es ist ein riesiger Erfolg, wirklich von jedem Einzelnen. Und wie viel dahinter steckt, wie viele Emotionen, ist unglaublich schön zu sehen. Gerade nach dem Spiel, wie die Verantwortlichen, die da sind, die über so viele Jahre so viel Energie hineintun. Ein Granit, der schon ewig dabei ist. Alle, die dazugehören, es ist unglaublich schön, so einen Moment zu erleben.
0: Am Sonntag um 3 Uhr in der Früh trifft die Schweiz im Viertelfinal auf Titelverteidiger Argentinien. Das Spiel findet in Kansas City statt. Nationaltrainer Murat Yakin schaut dieser Begegnung mit Zuversicht entgegen.
3: Gegen den amtierenden Weltmeister können anzutreten, es gibt nichts Schönes. Also so eine Möglichkeit überhaupt unter den Top 8 zu sein, schon mal überragend. Und dann jetzt gerade so eine Partie gegen Argentinien, wo ich weiss, da braucht es nochmal eine super Leistung. Aber wir haben unsere Chance.
0: Titelverteidiger Argentinien hat sein Achtelfinalspiel gegen Ägypten gewonnen mit 3:2. Russland hat die ukrainische Hauptstadt Kiew erneut mit ballistischen Raketen angegriffen. Stadtpräsident Vitali Klitschko schrieb auf dem Kurznachrichtendienst Telegram, dass mehrere Explosionen die Stadt kurz nach Mitternacht Ortszeit erschüttert hätten. In 2 Stadtteilen seien Brände ausgebrochen und mindestens 2 Personen seien verletzt worden. Auch aus der ostukrainischen Stadt Kharkiv wurden Schäden gemeldet. Die Angriffe fallen mitten in den laufenden NATO-Gipfel in der Türkei. Dort wird heute ein Treffen zwischen dem ukrainischen Präsidenten Volodymyr Zelensky und US-Präsident Donald Trump erwartet. Das Wetter heute Mittwoch. Es wird wiederum oft sonnig. Im Osten gibt es ein Gemisch aus Sonne und Wolken. Die Temperatur 29 bis 34 Grad. Im Süden wird es bis 37 Grad heiß. Das waren die Nachrichten von Radio SRF. Verantwortlich heute Nacht Patrick Seiler.

0: Die Nachrichten von SRF um 5 Uhr mit Patrick Seiler. Guten Morgen, die Hauptthemen dieser Sendung.
1: Jetzt haben wir eine Geschichte geschrieben und es ist einfach mal geil.
0: Das sagt Ruben Vargas, unter anderem dank ihm hat die Schweizer Fußballnationalmannschaft an der WM den Einzug in den Viertelfinal geschafft. Dann rund 80 Angriffe hat das US-Militär in der Nacht gegen den Iran geflogen, als Reaktion auf den Beschuss von Schiffen in der Straße von Hormus. Und das Wetter ziemlich sonnig, im Osten zeitweise dichte Wolken. Die Schweiz steht an der Fußball-Weltmeisterschaft im Viertelfinal. Dank des 4:3-Sieges im Penaltyschießen geht gegen Kolumbien, übersteht die Schweiz den Achtelfinal und zieht an einer WM erstmals seit 1954 in die Runde der letzten 8 Teams ein. Sportredaktor Peter Schnieder.
2: Das Penaltyschießen war an Spannung kaum zu überbieten. Nach einem Fehlschuss von Kolumbien ging die Schweiz in Führung. Aber Manuel Akanji, der schon bei der EM in Deutschland den Penalty verschoss, drosch den Ball in den Himmel von Vancouver.
3: Ja, irgendwann muss ich einmal einsehen. Wenn es nicht meine Stärke ist, ich kann alles andere glaub, sehr gut handeln, jeder andere Druck, aber das Elfmeterschuss ist nicht für mich, das muss ich sein lassen.
2: Zum Glück aber hatte die Schweiz Goalie Gregor Kobel, der mit einer überragenden Parade einen Penalty von Kolumbien hielt.
4: Ich weiß gar nicht, was ich sagen soll. Ich bin gerade ein bisschen mit meinen Gefühlen beschäftigt. Es ist wirklich unglaublich schön. Ich freue mich wirklich für alle, die da dabei sind, die den Moment miterleben können. Für die Fans, für uns als Team, für alle.
2: Ruben Vargas machte den historischen Schweizer Fußballerfolg mit seinem versenkten Penalty am Schluss möglich. Jetzt geht es weiter im Viertelfinal gegen den Weltmeister Argentinien. Für Trainer Murat Yakin gibt es nichts Schöneres, als sich an einer WM mit dem Weltmeister zu messen.
5: Es ist ein neues Spiel, ein neues Glück, eine neue Chance. Da braucht es nochmal eine super Leistung. Aber wir haben unsere Chance.
2: Und die Schweiz hat noch eine Rechnung mit Argentinien offen, weil sie in Brasilien 2014 im WM-Achtelfinal erst in der Verlängerung unglücklich verlor.
0: Am Sonntag um 3 Uhr in der Früh trifft die Schweiz im Viertelfinale auf Argentinien. Das Spiel findet in Kansas City statt. Titelverteidiger Argentinien hat sein Achtelfinalspiel gegen Ägypten gewonnen mit 3:2. Das US-Militär hat in der vergangenen Nacht zahlreiche Luftangriffe gegen den Iran geflogen. Diese sind laut dem zuständigen US-Regionalkommando inzwischen beendet. Bombardiert wurden gemäß US-Armee mehr als 80 Ziele im Südiran, darunter Luftabwehrsysteme und über 60 Boote der Revolutionsgarden. Die Angriffe waren gemäß US-Militär eine Vergeltung für den Beschuss von 3 zivilen Handelsschiffen in der Straße von Hormus innerhalb eines Tages. Teheran verurteilte die US-Angriffe als Aggression und drohte seinerseits mit einer Reaktion. Zudem betonte das iranische Militär, dass der einzig sichere Seeweg durch die strategisch wichtige Meerenge jene Route sei, die von Iran festgelegt ist. Wegen der militärischen Eskalation und zeitgleich reaktivierter US-Sanktionen gegen iranisches Öl stiegen die weltweiten Ölpreise sprunghaft an. Russland hat die ukrainische Hauptstadt Kiew erneut mit ballistischen Raketen angegriffen. Stadtpräsident Vitali Klitschko schrieb auf dem Kurznachrichtendienst Telegram, dass mehrere Explosionen die Stadt kurz nach Mitternacht Ortszeit erschüttert hätten. In 2 Stadtteilen seien Brände ausgebrochen und mindestens 2 Personen seien verletzt worden. Auch aus der ostukrainischen Stadt Kharkiv wurden Schäden gemeldet. Die Angriffe fallen mitten in den laufenden NATO-Gipfel in der Türkei. Dort wird heute ein Treffen zwischen dem ukrainischen Präsidenten Volodymyr Zelensky und US-Präsident Donald Trump erwartet. Die französische Rechtspopulistin Marine Le Pen will trotz des Berufungsurteils gegen sie bei der Präsidentschaftswahl im kommenden Jahr antreten.
6: Donc ce soir, je suis candidate à l'élection présidentielle.
0: Heute Abend sei sie Präsidentschaftskandidatin, sagte die 57-Jährige in der Hauptnachrichtensendung des Fernsehsenders TF1 gestern Abend.
6: Comme j'ai la possibilité de faire un pourvoi en cassation, ce qui n'était pas obligatoirement le cas des autres hypothèses, et que le pourvoi en cassation suspend les effets de l'arrêt, je ferai donc campagne sans bracelet électronique.
0: Außerdem erklärte Le Pen, sie wolle gegen das Urteil beim obersten Gericht Frankreichs Berufung einlegen. Bis dessen Urteilsspruch vorliege, müsse sie keine Fußfessel tragen, argumentierte Le Pen. Le Pen wurde im vergangenen Jahr wegen Veruntreuung von EU-Geldern verurteilt. In Houston im US-Bundesstaat Texas hat ein Beamter der US-Einwanderungsbehörde ICE einen Mexikaner erschossen. Nach Angaben der US-Behörden soll der Mann ohne gültige Papiere in den USA gelebt und sich der Festnahme widersetzt haben. Er habe versucht, den Beamten mit einem Auto zu rammen. Die Familie des getöteten Mannes widerspricht dieser Darstellung. Er habe seit 35 Jahren in den USA gelebt und gearbeitet. Demokratische Politikerinnen und Politiker sowie Menschenrechtsgruppen fordern nun eine unabhängige Untersuchung. Es ist bereits der 8. Todesfall im Zusammenhang mit der verschärften Einwanderungspolitik unter Präsident Donald Trump. Die Wetterprognose für heute Mittwoch, den 8. Juli. Es wird wiederum überwiegend sonnig, ab und zu ziehen Wolkenfelder vorüber. Am Nachmittag hat es vor allem im Osten zeitweise dichte Wolken. Die Höchstwerte liegen im Norden zwischen 29 und 34 Grad. Im Süden gibt es mit mäßigem Nordföhn um 35 Grad. Das waren die Nachrichten von Radio SRF. Verantwortlich Patrick Seiler.
7: SRF Verkehrsinfo von 5.06 Uhr. Es liegen zurzeit keine Meldungen über größere Störungen vor.
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7: Herzlich willkommen in diesem Hundskommune. Mittwochmorgen war irgendetwas in der Nacht.
10: Ich wollte sagen, ist irgendetwas.
7: Habt ihr irgendetwas gehört? Ist irgendetwas passiert? Ja, wieso haben die Autos gehupt? Wieso hat mein Nachbar geschrien? Was ist eigentlich los? Oh Gott, wir wissen auch noch nicht genau, wo uns der Kopf steht. Vielleicht wisst ihr auch nicht genau, ob es noch Nacht ist oder schon morgen. Noch wach.
10: Schwierig zu sagen, am heutigen Tag, glaube ich.
7: Ja, eins ist klar, heute wird nicht gähnet, heute wird gejubelt.

0: Man merkt's. Sogar der Sound klingt irgendwie noch besser als sonst. Rolling Stones in the Stars, Viertel ab 5 Uhr an dem Mittwochmorgen. Leck du mir. Ich glaube, überall in der Schweiz ist es explodiert. Was ist es gewesen? So kurz vor der, kurz vor der Eis.
1: Ja. Der Ruben Vargas, oder? Macht das Ding rein, Penaltyschüsse gegen Kolumbien an der WM. Also ich muss auch sagen, ich bin auch durchgefallen.
0: Also ich bin vor dem Fernseher, ich bin aufgewacht, ich bin go schlafen. Ich habe gefunden, ich muss schlafen, aber ich bin aufgewacht, wirklich in dem Moment, wo das Penaltyschüsse losgegangen ist. Ich habe gefunden, ich hasse das. Ja. Sorry, das ist doch nicht, das kann man doch nicht machen mit uns. Ja, ich hasse das.
1: Aber da kannst du einfach durch, oder? Und ihr habt es nachher sicher auch gehört bei euch daheim. Da war noch lange etwas los auf der Straße, oder?
0: Definitiv.
2: Sehr, sehr Herzrasen. Ja.
3: Ja, Herzklopfen. Das Zittern.
4: Oh mein Gott, das war mega ein Nervenkitzel.
2: Ja, habe ich wirklich gezittert. Aber ich habe daran geglaubt.
1: Hier in Zürich zum Beispiel, bei euch eben sicher auch, oder? Da ist gejubelt worden. Und ich bin mir eben auch sicher, nicht nur in Zürich, nein, sondern von Genf, Basel, Schaffhausen, St. Moritz bis auf Lugano, aber überall Rambazamba, ja, oder?
0: Der, der es schlussendlich ausgelöst hat, der ganz grosse Jubel, der bleibt fast am entspanntesten von allen. Hört mal den Ruben Vargas, der eben den entscheidenden Penalty versenkt hat.
5: Einfach richtig mit Überzeugung heute geschossen und einfach nur dankbar, dass er reingegangen ist. Ich habe mich einfach sicher gefühlt heute und wollte schiessen. Und auch, dass noch der entscheidend ist, ist auch noch geil.
0: Ist einfach noch geil. Ja. Dem ist nichts hinzuzufügen.

0: Hörst du sie, die Geigen?
1: Also, so schlecht höre ich jetzt auch nicht.
0: Das sind die, die im Himmel oben hängen.
1: Ah,
0: der Himmel hängt voller Geigen. Die Schweiz steht im WM-Viertelfinale, gewinnt gegen Kolumbien heute mitten in der Nacht. Und man könnte es so sagen, sie haben aus diesem Match alles rausgeholt.
2: Ja, ihr habt es doch einfach vorausgesehen. Ihr habt gestern immer von Penaltyschüssen, Verlängerung und so weiter geredet. Aber was für ein herrlicher Morgen. Hoffentlich sind alle morgen fit auf der Straße, trotz der kurzen Nacht. Ich wünsche einen guten Start.
0: Dankeschön, Dani aus Arbon. Euer Weg zu unserem Studio 079 308 33 33. Vielleicht müsst ihr ein bisschen Emotionen rauslassen an einem Morgen wie heute.

0: Sound aus Schottland von der Beefy Clyro, Biblical. Der Michael Wieland hat die SRF 3 Kurznachrichten. Es ist 17:30.
1: Guten Morgen. Die Schweizer Fußballnationalmannschaft steht an der Weltmeisterschaft im Viertelfinal. Etwas, das sie zuletzt 1954 schaffte. Die Schweiz gewann gegen Kolumbien im Penaltyschießen. Gegner im Viertelfinal ist Argentinien. Die Argentinier bezwangen Ägypten mit 3:2. Die französische Rechtspopulistin Marine Le Pen will bei den Präsidentschaftswahlen im nächsten Jahr antreten. Das sagt sie nach dem Berufungsurteil gegen sie rund um die Veruntreuung von EU-Geldern. Le Pen kündigte in einem Fernsehinterview zudem an, sie wolle das Urteil ans oberste Gericht weiterziehen. Und das US-Militär hat in der Nacht Luftangriffe gegen den Iran geflogen. Diese sind laut dem zuständigen US-Regionalkommando inzwischen beendet. Die Angriffe seien eine Reaktion gewesen auf den Beschuss von 3 zivilen Handelsschiffen in der Straße von Hormus innerhalb eines Tages.
0: Guten Morgen, Jürg Ackermann von SRF Meteo.
2: Guten Morgen, Anik.
0: Was bringt's? Oh, schau jetzt mal, wieso bist du? Ah, du bist dafür. Warte, ich brauche Mikrofon. Kurz Moment. Du hast noch gar kein Mikrofon. Das geht natürlich nicht. Kurz einen Moment.
3: Müssen wir das Mikrofon verteilen morgen früh?
0: Ja, jetzt schau jetzt. Probier es nochmal.
2: Jetzt klappt es.
0: Jetzt höre ich dich. Guten Morgen, Jürg Ackermann.
2: Guten Morgen.
0: Was bringt der Mittwoch heute?
3: Grundsätzlich viel Sonnenschein. Zum Teil hat es aber auch Wolkenfelder, das vor allem in den Alpen und am Nachmittag und Abend im zentralen und östlichen Mittelland, wo die Sonne dann auch mal abgedeckt werden kann. Und die Temperaturen steigen auf heisse 30 bis 34 Grad. Aber so im Osten, im Bodensee und Rheintal gibt es wahrscheinlich nicht ganz überall die 30 Grad.
0: SRF Verkehrsinfo von 5.31 Uhr. Es liegen zurzeit keine Meldungen über grössere Störungen vor.
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0: Und einfach für den Fall, dass ihr jetzt gerade in dem Moment aufgewacht sind, gestern Abend um 8 ins Bett durchgeschlafen, wie ein Baby, tief, wie ein Stein.
3: Geht das überhaupt? Also wenn du das Fenster offen kann, hast
0: Nein, es hat vorher gerade jemand geschrieben, entweder haben sie einen sehr tiefen Schlaf oder in Luzern sind sie einfach sehr ruhig geblieben, aber sie haben wirklich erst den Wecker gehört. Falls das bei euch der Fall ist, es ist etwas passiert heute Nacht, es ist Fußball gespielt worden, es ist kein Traum gewesen.
3: Nein.
0: Die Schweiz steht im WM-Viertelfinale.
3: Genau, hat im Penaltyschießen gewonnen gegen Kolumbien mit 4:3 am Schluss.
0: Wir müssen wir an dieser Stelle glaub, gar noch
3: nein,
0: nicht sagen.
3: Nein.
0: Wir freuen uns. Und wir freuen uns, sind ihr mit uns?

0: Wenn nicht heute, wenn dann, die epischen Hymnen vornehmen, wie zum Beispiel der von Robbie Williams, Angels. Die Schweizer Fußballnationalmannschaft steht im WM-Viertelfinal, gewinnt heute Nacht das Spiel gegen Kolumbien in einem Penaltyschiessen, wo sämtliche Fingernägel kaputt gemacht hat, glaube ich. Was sagen wir an so einem Morgen der Schweiz?
1: Hey, guten Morgen, Schweiz. Ich habe noch nie ein Penaltyschiessen gesehen, wo die Schweiz gewonnen hat.
2: Ja. Hey, geniessen den Tag und nehmen nicht alles immer so ernst.
1: Wir sind da, wir sind rum, wir gewinnen das nächste Match.
3: Wir haben noch nicht die WM gewonnen, chillen noch ein bisschen.
4: Glaubt daran, wir können noch eine Runde weiterkommen.
5: Ja, ist geil, ne? Ist ein neues Erlebnis, mal schauen jetzt.
6: Das lang wach bleiben hat sich gelohnt.
0: Ja, die Emotionen sind definitiv da.
7: Jetzt erst recht, oder? Ist jetzt das Motto. Und es werden ein paar noch am Feiern sein, immer noch wahrscheinlich, kann ich mir vorstellen. Aber es geht eben schon weiter. Samstag, Sonntag, oder? In der Nacht.
0: In der Nacht vom Samstag auf den Sonntag um 3 mhm. ist Abpfiff. Dann muss man sich dann auch wieder organisieren mit wenn schlafen und wie schlafen und überhaupt schlafen. Mhm. Wir nehmen alles vorweg.
7: Ja.
0: Aber die Möglichkeit von wir bringen den heim, mhm. sie ist immer noch da.
7: Ja, ja, ja.
0: Also wenn ihr das wollt, den Baschi bringen heim, wäre in unserem frühmorgendlichen Songvoting, da stecken wir gerade mit euch zusammen mit drin, unser Nummer 1, wenn ihr den hören wollt, in voller Länge ein Eis schicken, 079 308 33 33, das ist unsere Nummer.
7: Genau, wir finden, wenn der Baschi muss sein, dann muss so die zweite inoffizielle Schweizer Sporthymne.
0: Die muss auch sein.
7: Die muss auch sein. Wir haben es ja gelernt im Frühling mhm. und die geht auch im Sommer noch bestens. Aber der Schweizer Nazi. Genau. Die Venus von Bümplitz.
0: Wir müssen ein bisschen vom Eishockey entkoppeln.
7: Ja, ja, ja.
0: Aber das geht schon.
7: Das geht schon. Wenn ihr den hören an dem wunderbaren Fußballmorgen, sage ich jetzt mal, dann schicken wir ein zweites Studio per WhatsApp 079 308 33 33 und dann würden wir die Venus von Bümplitz vorholen.
0: Und wenn ihr noch irgendeine Emotion mitschicken wollt, noch so gern, wir sind da.
8: 1, 2, 3, 4.

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1: De Mittwochmorgen auf SRF 3, Hell or High Water Passengers, 10 Minuten vor der 6. Und wie war es? Es
2: ist auch noch geil.
1: Ja, es ist einfach noch geil. Wenn der entscheidende Penalty verwehrt ist, in einem WM-Achtelfinal und damit die Schweiz in Viertelfinal reinspickst, Ruben Vargas. Ah, haben wir noch Emotionen?
3: Also wie meinst du? Ist etwas übrig geblieben?
1: Ich bin ein bisschen durch.
3: Ja, also ich bin auch nach dem Match ein bisschen in ein Loch gefallen, aber jetzt kommt es langsam wieder. Ja,
1: ja gut, wir schrauben auf. Die Frage ist nur, wie wir das machen. Ganz sicher musikalisch. Wir sind mitten in unserem Songvoting. Logisch nehmen wir den Boschi für «Bring ein Hai». Das wäre unsere Wahl Nummer 1. 079-08-33-33. Eure Stimme für den Boschi kann da reinkommen. Oder aber ihr wählt das Nummer 2. Auch das ein Song, der gern gesungen wird, wenn es sporttechnisch emotional wird. War dann doch noch das Venus von Bümplitz, unser Nummer 2. Jetzt ist einfach die Frage, wie entscheidet die euphorische Fußballmeute?
3: Ja, also euphorisch ist definitiv das richtige Wort. Wir haben ganz viele Meldungen rein per WhatsApp, immer noch mit Schweizer Fanli und dem Smiley mit der Tröte drin. Also da ist entweder wieder etwas los oder immer noch etwas los. Und ihr findet, ja, das sind beide so die inoffiziellen Nationalhymnen, wenn es um Sport geht. Und ihr findet, aber einer gehört ein bisschen mehr zum Schutten. Hören wir mal zum Beispiel Micho.
4: Ja, guten Morgen, hier ist der Michu. Yes, wir haben gewonnen! Wunderbar, wunderbar! Ja, der Baschi, weil die Venus von Bümplitz gehört der Eishockey-Nazi. Und ja, wunderbar! Wir sind im Viertelfinal! Wunderbar!
1: Ja, wo er recht hat. Hat er recht.

0: Vargas.
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1: Die Nachrichten von SRF vom 6 mit Michael Wieland. Die Schweizer Fußballnationalmannschaft steht an der Weltmeisterschaft im Viertelfinal.
2: Das ist heute ein Geschichtsschreiben geworden für die ganze Schweiz,
1: sagt Captain Granit Xhaka. Und nach dem Urteil gegen sie, Rechtspopulistin Marine Le Pen will bei den Präsidentschaftswahlen in Frankreich kandidieren. Das Wetter, es ist ziemlich sonnig, im Osten hat es zeitweise dichte Wolken bei 29 bis 34 Grad, im Süden um 35 Grad. Die Schweizer Fußballnationalmannschaft steht also im WM-Viertelfinal, etwas, das sie zuletzt 1954 geschafft hatte. Die Schweizer gewannen gegen Kolumbien im Penaltyschießen. Aus Vancouver berichtet Sportredaktor Peter Schnieder.
3: Das Penaltyschießen war an Spannung kaum zu überbieten. Nach einem Fehlschuss von Kolumbien ging die Schweiz in Führung. Aber Manuel Akanji, der schon bei der EM in Deutschland den Penalty verschoss, drosch den Ball in den Himmel von Vancouver.
4: Ja, irgendwann muss ich einmal einsehen. Wenn es nicht meine Stärke ist, ich kann alles andere, glaube ich, sehr gut handeln, jeder andere Druck, aber das Elfmeterschuss ist nicht für mich, das muss ich sein lassen.
3: Zum Glück aber hatte die Schweiz Goalie Gregor Kobel, der mit einer überragenden Parade einen Penalty von Kolumbien hielt.
5: Ich weiß gar nicht, was ich sagen soll. Ich bin gerade ein bisschen mit meinen Gefühlen beschäftigt. Es ist wirklich unglaublich schön. Ich freue mich wirklich für alle, die da dabei sind, die den Moment miterleben können. Für die Fans, für uns als Team, für alle.
3: Ruben Vargas machte den historischen Schweizer Fußballerfolg mit seinem versenkten Penalty am Schluss möglich. Jetzt geht es weiter im Viertelfinal gegen den Weltmeister Argentinien. Für Trainer Murat Yakin gibt es nichts Schöneres, als sich an einer WM mit dem Weltmeister zu messen.
6: Es ist ein neues Spiel, ein neues Glück, eine neue Chance. Da braucht es nochmal eine super Leistung, aber wir haben unsere Chance.
3: Und die Schweiz hat noch eine Rechnung mit Argentinien offen, weil sie in Brasilien 2014 im WM-Achtelfinal erst in der Verlängerung unglücklich verlor.
1: Peter Schnieder. Die Argentinier gewannen ihren Achtelfinal am Abend gegen Ägypten mit 3:2. Die französische Rechtspopulistin Marine Le Pen will bei den Präsidentschaftswahlen im nächsten Jahr antreten. Das sagt sie nach dem Urteil gegen sie rund um die Veruntreuung von EU-Geldern. Das Berufungsgericht hat Le Pen zu einem Politikverbot von 15 Monaten verurteilt, die sie aber schon verbüßt hat, und zu einer Freiheitsstrafe mit Fußfessel. Frankreich-Korrespondentin Zoe Geisler.
7: Darf sie nicht, wird sie nicht bei der Präsidentschaftswahl 2027 antreten? Diese Fragen haben Marine Le Pen und wohl das ganze politische Frankreich in den letzten 24 Stunden beschäftigt. Nun ist klar, Marine Le Pen darf und will kandidieren. Das hat sie selbst gestern Abend, wenige Stunden nach der Urteilsverkündung, im französischen Fernsehen bekannt gegeben.
8: Ich bin Kandidat à l'élection présidentielle.
9: Et vous ne changerez pas d'avis?
8: Non, je ne changerai pas d'avis, non.
7: Zudem kündigte sie an, das Urteil anfechten zu wollen. Das oberste Gericht soll prüfen, ob das Gesetz richtig auf den Sachverhalt angewendet wurde. Und ich halte daran fest, dass wir in der Sache der Veruntreuung öffentlicher Gelder unschuldig sind. Diese Strategie, dass Le Pen das Urteil anfechten will, birgt dennoch Risiken. Ihre Kandidatur hängt weiterhin von einer juristischen Entscheidung ab und sie liefert ihren Gegnern gefundenes Fressen. In französischen Medien wird zudem diskutiert, welche konkreten Regeln und welche Strafe für sie gelten während der Prüfung durch das oberste Gericht. Le Pen sieht darin offenbar kein Problem. Sie will per sofort Wahlkampf betreiben, zusammen mit ihrem politischen Ziehsohn Jordan Bardella. Stand jetzt, solange die Prüfung durch das oberste Gericht laufen wird, muss Le Pen keine Fußfessel tragen.
1: Weitere Meldungen in der Übersicht. Das US-Militär hat in der Nacht Luftangriffe gegen den Iran geflogen. Diese sind laut dem zuständigen US-Regionalkommando inzwischen beendet. Die Angriffe seien eine Reaktion gewesen auf den Beschuss von 3 zivilen Handelsschiffen in der Straße von Hormus innerhalb eines Tages. Und Russland hat die ukrainische Hauptstadt Kiew erneut mit Raketen angegriffen. In 2 Stadtteilen seien Brände ausgebrochen. Mindestens 2 Personen seien verletzt worden, schreibt Stadtpräsident Vitali Klitschko. Auch aus der Stadt Kharkiv wurden Schäden gemeldet. Die Börsendaten von SIX, der Dow Jones Index in New York hat 0,2% verloren, der Nikkei Index in Tokio fällt um 0,4%, der Euro wird zu 92,29 Rappen gehandelt, der Dollar zu 80,85 Rappen. Das waren Nachrichten von Radio SRF, verantwortlich Lukas Siegfried.
0: Jörg Ackermann von SRF Meteo, ist irgendwo Regen umeinander?
10: Nein, grundsätzlich nicht. Auch heute bleibt es trocken, auch wenn ich so im Alpsteisa, Ganserland und in Nordbünden ein bisschen Regen am Nachmittag nicht ganz ausschliessen kann. Dazu ist es grundsätzlich sonnig mit dünnen Wolkenfeldern. Aus Osten kommen aber am Nachmittag zum Teil dichtere Wolken auf. Das bei Höchstwert von etwa 31 Grad.
0: SRF Verkehrsinfo, 5 ab 6. Michael Kein, wir schauen in die Region Basel zuerst.
11: Und hier steht, wenn ihr von Frankreich in die Schweiz fahrt, Richtung Wiesen ab Kannenfeld, dann in Zürich auf dem Westring Richtung Gubrist ab Urdorf Süd. Und jetzt kommt noch eine Meldung aus der Region Solothurn. Vor dem Bauchentunnel in Richtung Basel ist ein Lastwagen bleiben stehen, der steht auf dem Pannenstreifen. Seid aber vorsichtig, wenn ihr dort dran vorbeifahrt.
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0: Und heute finden, glaube ich, wirklich alle ein gemeinsames Thema, um darüber zu reden an der Kaffeemaschine.
14: Meinst
0: du? Ja, könnte sein.
14: Der Wahnsinn von gestern.
0: Ja, oder der Wahnsinn vom heutigen frühen Morgen. Ich weiss gar nicht,
14: sehr frühen Morgen.
0: Es ist irgendwo in einer komischen Fußball-Zwischenwelt. Schlägt die Schweiz, Kolumbien. Für alle, die es präsent haben, man kann das sehr gut in knapp 30 Sekunden zusammenfassen.
14: Ja, mit Entscheidung im Penaltyschiessen, auch wir mit SRF 3, sind live dabei gewesen. Und so hat es dort.
15: Und der Kabelheimer! Der Kabelheimer!
16: Yes!
15: Der Ruben Vargas. Tschüss und eins, Goal!
16: Ja!
17: Schweiz steht im Viertelfinale über Stolz 2K unter anderem Weltmeisterschaft und hat das Tor damit erreicht, was sie sich vorgenommen haben, nämlich die erfolgreichste WM und eben der Viertelfinale an der Weltmeisterschaft.
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0: Vark, Gypsy and the Cat, Viertel ab 6 auf SRF 3. Und es ist, glaube ich, gar nicht ruhig geblieben heute Nacht. Auch nicht auf höchster politischer Ebene.
1: Das ist nicht irgendwie ein Public Viewing, irgendwo in der Beiz oder so?
0: Ja, schon eine Art des Public.
1: Also stimmt.
0: Es sind viele gewesen, aber sie sind abgeschlossen gewesen, sozusagen.
1: Sozusagen. Der Bundespräsident, Guy Pachmele, ist gerade mit einer Wirtschaftsdelegation aus der Schweiz in Mexiko. Und die haben natürlich den Termin extra so geleitet, dass sie den Match eben zusammen schauen können.
0: Ja, wir haben ihn angerufen, heute Morgen früh, Guy Pachmele. Und er hat uns gesagt, beim Fußball schauen, ja, da werde ich schon mal lauter.
2: Ja, natürlich. Ich muss mich manchmal zurückhalten. Ich war einmal Schiedsrichter und manchmal sage ich jetzt Offside. Und manchmal ist es okay, manchmal ist es nicht. Aber ja, ich muss mich ein bisschen kontrollieren. Meine Frau manchmal kritisiert mich und sagt mir, ja, ein bisschen Moderation ist besser.
1: Wer will da schon oder so nur sich mäßigen, oder? Wenn die Schweiz sich im Viertelfinal spielt.
0: Wir sind, glaube ich, auch ein bisschen durch den Wind.
1: Ja, und das Gefühl ist schon ein bisschen, oder? Jetzt ist eben alles möglich.
0: Ja, auch der Bundespräsident, der Guy Pachmele, sieht das so.
2: Wenn Sie im Finale sind, habe ich Ihnen schon gesagt, dass ich zurückkomme.
0: Ja, dünkli wie eine Drohung. Ist aber ganz, ganz einfach. Viel Liebe für einen ganz grossen Fußballmoment, den wir heute Morgen miteinander feiern dürfen.

0: Der Alex Samson, how lucky am I? 22 ab 6, wie geht's uns so heute Morgen?
1: Mega geil! Ja!
2: Ja, ganz ehrlich, ich habe nicht daran geglaubt, aber umso mehr stolz, richtig cool gemacht.
3: Let's go!
4: Aber ich habe auch Respekt jetzt gegen Argentinien. Mal schauen, was passiert.
0: Ja, das kommt dann noch, ja. Das Spiel. Aber gestern Abend, ich meine, Halleluja.
5: Wir bleiben noch ein bisschen im Jetzt. Genau, gestern Abend. Die Schweiz gewinnt gegen Kolumbien im Penaltyschiessen. In Extremis.
0: Hat Nerven gekostet.
5: Hat Nerven gekostet, aber es hat sich ja gelohnt, noch ein bisschen länger aufzubleiben und zu schauen und zu hören. Und man hört es auch dem Captain Granit Xhaka an. Er ist sehr happy.
0: Unser Peter Schneider hat ihn sich geschnappt, direkt nach dem Spiel in Vancouver.
6: Granit Xhaka, 151. Länderspiel. Was ist das für ein Moment für Sie?
7: Es ist, ja, ich bin eigentlich nicht einer, der sprachlos ist. Aber ich glaube, es ist brutal schwierig, die richtigen Worte zu finden. Weil es ist ein Mentalitätsspiel gewesen. Und das haben wir gewusst, von Anfang an bis zur letzten Sekunde, dass man wirklich das als erstes heute braucht. Man kann Fußball spielen, wie man will. Aber wenn man die Mentalität, den Willen, den Hunger.
6: Und Sie sind wieder angetreten als Penaltyschiessen, obwohl Sie ein Trauma haben noch von der EM, aber Sie haben sich auch wieder dran gewagt, andere Penaltys auch rein da. Ist es trotzdem noch mal ein spezieller Moment gewesen?
7: Ja, ich glaube, ich habe jetzt die letzten Match auch Penalty geschossen. Und klar, es ist noch mal anders, wenn man in so einem K.O.-Spiel schiessen darf. Ich habe Verantwortung übernehmen. Ich war eigentlich als Dritter auf dem Papier gewesen, an der Mauer gesagt, ich wollte der Erste sein. Und ja, wir haben aber gewusst, mit dem Gregi Gobel haben wir einen Goalie, der uns das Leben auch schwer macht im Training bei den Penalties. Wir haben gute Schützen gehabt, heute sehr souverän. Und ja, wie gesagt, es ist heute eine Geschichte geschrieben worden für die ganze Schweiz. Für uns als Spieler, für den Staff, für unsere Familie. Und das wird ja, in dieser Ära definitiv bleiben.
6: Erzählen Sie den Moment, wo alle vorgegangen sind, jubeln, Sie sind im Anspielkreis geblieben, sind am Boden runter, haben Tränen in den Augen gehabt.
7: Ja, ich glaube, es ist eine Erleichterung pur für mich, vor allem für die Spieler, die schon länger dabei sind. Wir sind seit 2014, probieren wir wirklich die eigene Geschichte zu schreiben und es hat immer wieder nicht geklappt, ein bisschen weniger Glück gehabt. Aber es war ein typischer K.O.-Spiel gewesen und wie gesagt, für mich ist das eine riesige Erleichterung, dass wir wirklich heute einen ganz grossen Schritt nach vorne gemacht haben.
6: Die Reise geht weiter, gegen Argentinien hat die Schweiz auch noch ziemlich eine grosse Rechnung offen.
7: Ja, everything comes back, sagen wir mal so. Es ist ein Brocken, der jetzt kommt, mit einem von den besten Spielern in der Historie im Fußball in unserer Ära. Und es ist ein Privileg für uns, Teil im Vielfinale zu sein. Und wenn man im Vielfinale ist, kurz davor nochmal den nächsten Schritt machen, dann ist der Hunger desto grösser. Und wir werden uns jetzt gut müssen rollen, schlafen, essen. Und noch wenn wir parat sind, die grossen Argentinier.
0: Parat sein für die grossen Argentinier. Der Granit Xhaka, der Captain der Schweizer Fußballnationalmannschaft. Die Schweiz steht im WM-Viertelfinale. Ist dann in der Nacht vom Samstag auf den Sonntag,
8: morgen 3 am Morgen? Morgen um 3.
0: Wie wir das wieder organisieren,
8: egal.
0: Das ist im Moment komplett egal.

0: dein Love. Und merke das auch. Das beruhigt so ein die penaltyschiessen geschundenen Nerven, finde ich. Ich glaube, wir vertragen davon noch ein bisschen.
1: Mehr?
0: Ja. Rewind.

0: Raphael Wieland hat die Kurznachrichten. Es ist 6:30.
1: Die Schweizer Fußballnationalmannschaft steht an der Weltmeisterschaft im Viertelfinal, etwas, das sie zuletzt 1954 schaffte. Die Schweiz gewann gegen Kolumbien im Penaltyschießen. Gegner im Viertelfinal ist Argentinien. Die Argentinier bezwangen Ägypten mit 3:2. Die französische Rechtspopulistin Marine Le Pen will bei den Präsidentschaftswahlen im nächsten Jahr antreten. Das sagte sie nach dem Urteil des Berufungsgerichts. Dieses hat Le Pen wegen Veruntreuung von EU-Geldern verurteilt, das Politikverbot gegen sie aber abgemildert. Und das US-Militär hat in der Nacht Luftangriffe gegen den Iran geflogen. Diese sind laut dem zuständigen US-Regionalkommando inzwischen beendet. Die Angriffe seien eine Reaktion gewesen auf den Beschuss von 3 zivilen Handelsschiffen in der Straße von Hormus innerhalb eines Tages.
0: Das hat Nerven gebraucht, die Nacht, bis der Ruben Vargas die Schweiz nach fast 3 Stunden mit Fiebern erlöst hat. Daniel Spichtig von SRF Sport.
2: Ausgerechnet der Ruben Vargas, der das Abschlusstraining noch musste abbrechen, weil er angeschlagen war und erst gegen Schluss eingewechselt worden ist, hat den entscheidenden Penalty gegen Kolumbien versenkt und die Schweiz ins Viertelfinal geschossen. Die Erleichterung war beim ganzen Team riesig, vor allem auch bei Manuel Akanji, der davor einen Penalty verschossen hat. Er sagt, es sei nicht das beste Spiel von der Schweiz, aber
3: wir sind kompakt, wir haben als Mannschaft gut verteidigt und wir haben 120 Minuten daran geglaubt. Und ja, alle anderen 4 Schützen haben ihren Penalty souverän verwandelt. Der Gregi hat einen gehebt und einen schon Latte, was uns natürlich unglaublich hilft. Und ja, ich bin einfach unglaublich stolz auf die Mannschaft.
2: Der Reis geht weiter am Sonntagmorgen um 3 Schweizer Zeit im Viertelfinal gegen Weltmeister Argentinien.
0: Ja, und wenn wir schon geschwitzt haben, fußballtechnisch schwitzen wir den Tag durch, geht weiter. Es gibt einen hitzigen Jürg Ackermann von SRF Meteo. Wo wird es am wärmsten?
4: Im Tessin gibt es mit Nordföhn bis 36 Grad. Im Raum Basel und im Rollental steigen die Temperaturen auf etwa 33 Grad. Sonst gibt es aber auch recht heisse 29 bis 32 Grad. Dazu scheint trotz Wolkenfelder vielfach die Sonne. Ausser gerade am Nachmittag, da ziehen vom Bodensee her ein paar dichtere Wolken auf.
0: SRF Verkehrsinfo, 6:30 bis 7. Michael Kein, wir schauen in die Region Solothurn.
5: Und hier heisst vorsichtig fahren, wenn ihr Richtung Basel unterwegs seid. Zwischen Egerkingen und dem Bauchentunnel auf der rechten Spur ist ein Lastwagen. Bleibt stehen, also auf dem Pannenstreifen, aber er steht halb auf der rechten Spur. Darum bleibt dort links. Dann stauen sie in der Region Zürich vor dem Gubristunnel Richtung St. Gallen ab Spreitenbach und ab Birmensdorf. Und jetzt kommt gerade noch eine Vorsichtsmeldung aus dem Graubünden auf der A13 San Bernardino Chur zwischen Thusis Süd und Thusis Nord. Passet auf in beiden Richtungen, es ist ein Hung auf der Autobahn unterwegs.
0: Jetzt ist die Schweiz also in diesem WM-Viertelfinal.
6: Ja, und ihr reagiert auch mega viel drauf. 079-3083-33, zum Beispiel Andrea, die schreibt, sie freuen sich so sehr, dass die Schweizer im Viertelfinal segend und geschafft haben. Ihre Wunschpaarung dann, sie redet schon vom Endspiel, Schweiz gegen Norwegen übrigens.
0: Oh, das wäre schön. Ja, das wäre schön. Ja. Wir dürfen träumen. Machen wir sehr gerne mit euch zusammen.
6: Andreas Forster
0: und Anni Glättli.

0: Guten Morgen an dem Mittwoch. Alex Warren auf SRF 3, Fever Dream. Und ja, Fieberträume, das trifft es, glaube ich, gar nicht so schlecht. Mhm.
1: Aber es war keiner.
0: Nein, es war nicht einmal ein Traum. Es ist tatsächlich
1: alles
0: einfach
1: Realität.
0: Fakt. Ja. Die Schweiz steht im WM-Viertelfinal, gewinnt das Spiel gegen Kolumbien im Penaltyschiessen. Nervenaufreibend war es. Aber wenn man jetzt mal das ganz nüchtern betrachtet, wenn man die To-Do-Listen anschaut, die sich der Murat Yakin gemacht hat für das Spiel von gestern Nacht.
1: Genau. Er hat gesagt, er habe sich zwei Dinge vorgenommen und zwei Dinge.
2: Ich schreibe einen Sitz, das andere, wo wir auch unser Motto, die beste WM von der Schweizer Nazi spielen, haben wir auch eingehalten.
1: Also. Geschichte schreiben, beste WM von einer Schweizer Nazi.
0: Zwei Höcke.
1: Gewonnen auch noch, könnt ihr das Ritz nehmen.
0: Ja, also wir gehen gerne so weiter. Wir schauen jetzt aber nochmal zurück mit dem Peter Schneider. Er war für uns in dem Stadion innen, hat den Match auf SRF 3 live kommentiert und auch er sagt, absoluter Wahnsinn.
3: Ja, es ist wirklich, die Emotionen sind in allen Richtungen ausgeschlagen, die es noch ausschlagen können. Obwohl es ja lang 0-0 war, ist es gleich natürlich hoch spannend gewesen. Und dann das Penalty-Schiessen, wo zuerst die Schweiz ja in Führung gegangen ist und dann haut sie der Manuel Akanji Nachthimmel auf von Vancouver. Eine grosse Enttäuschung, aber dann der Gregor Kobel mit einer riesen Parade fischerte sie raus und es hat alles wieder für die Schweiz gesprochen und dann läuft der Ruben Vargas an und macht sie so cool rein. Also es sind wirklich Emotionen, die man so fast nicht erleben kann.
0: Ja, und was jetzt ganz viele sagen, ist, die Schweiz hat endlich ihren Penalty-Fluch wie auf die Seite gelegt. Und du hast mir gesagt, das liegt auch daran, dass sie so eine recht spezielle Taktik haben, was Penalty-Schiessen anbelangt, respektive einen kleinen Trick, kann man es so nennen?
3: Ja, man kann es so nennen. Also sie bereiten das Penalty-Schiessen eben wirklich vor. Das haben sie früher noch nicht so intensiv gemacht. Und das ist, glaube ich, eben entscheidend gewesen. Zum Beispiel haben sie gesagt, wenn ein Penalty-Schütz zum Ball führen geht, dann tut er immer noch einen zweiten, tut ihn begleiten, wie Begleitschutz. Erstens, um ihn zu unterstützen, dass er nicht so muss alleine sein. Und zweitens, dass wenn jemand kommt, ihn will stören, dass er ihn kann abwehren kann. Und das ist genau der Fall gewesen. Der kolumbianische Spieler, der geschossen hat, ist auf der Granit Xhaka zugekommen und hat dann wollen stören, hat dann im Weg reinstehen. Und dann ist der Manuel Akanji mitgelaufen und hat ihn einfach auf die Seite geboxt, sodass der Granit Xhaka sein Penalty wirklich sehr konzentriert dann hat können schiessen.
0: Wie ist das eigentlich für dich als Reporter, wenn du weisst, jetzt geht es auf so ein Penalty-Schiessen zu?
3: Das ist ekelhaft. Das gibt eigentlich fast nichts Schlimmeres. Es ist so etwas Nerviges, das Penalty-Schiessen. Man kann es nicht beeinflussen, man kann nur zuschauen und denken, ja, vielleicht geht er rein, vielleicht geht er nicht rein. Und man versucht, damit so interpretieren, bringt sie den rein oder bringt sie den nicht rein. Und meistens liegt man gleich ein bisschen falsch. Und es ist einfach wirklich hochspannend und fast nicht zum Aushalten von den Nerven her, wenn man das Ganze muss anschauen.
0: In den Public Viewings ist schon skandiert worden, jetzt werden wir Weltmeister. Wie schaust du führen auf das Viertelfinal?
3: Die Schweiz hat noch eine Rechnung offen bei der WM 2014, wo sie im Achtelfinal zu Brasilien gegen Argentinien verloren haben. Das ist für mich immer noch die bitterste Niederlage, die die Schweizer Nationalmannschaft je eingezogen hat, weil es erst in der Verlängerung war und der Gemayli noch so eine riesige Chance gehabt für den Ausgleich. Und ja, dann haben sie verloren. Es war das letzte Spiel von Ottmar Hitzfeld. Und die Rechnung ist noch offen. Und ich glaube, die Rechnung kann man tatsächlich begleichen. In einem Spiel ist einfach immer alles möglich. Auch gegen den Weltmeister Argentinien.
0: Der Peter Schneider für uns in Vancouver mit dabei, obwohl jetzt muss er sich verschieben, Kansas City. Dann dort das Spiel, der Viertelfinal von dieser Weltmeisterschaft von der Schweiz gegen Argentinien. Sonntagnacht, also Samstag auf Sonntag, ich weiß.

0: Sounders in Bern Oberland von der Amaya Glor, Forget You. SRF 3, Wetter. Ist sonnig heute, der Mittwoch, aber Jörg Ackermann von SRF Meteo, nicht wolkenlos?
1: Genau, es hat ein paar Schleierwolken, die die Sonne aber meistens nicht abdecken. Und gerade so in den Alpen drin hat es schon zum Teil ein paar dichtere Wolkenfelder. Und gerade so in Raum, Bodensee, Rheintal hat es ab und zu auch mal ein bisschen mehr Wolken, die die Sonne abdecken. Und gerade so ein bisschen am Nachmittag und gegen den Abend ziehen so vom Bodensee her auch mal ein paar dichtere Wolken auf, besonders so in Kanton Aargau, Zürich und eben Richtung Ostschweiz. Da können die Wolken dann die Sonne auch mal abdecken. Und dort gibt es nicht ganz den Hitzetag. Dort liegen die Höchstwerte im Osten, also bei 29 Grad. Sonst gibt es noch mal heisse 30 bis 34 Grad und der Nordwestwind ist grundsätzlich schwach, außer auf den Bergen oben, da bläst der Wind zum Teil zügig.
0: Der Rest der Woche, glaubt nicht wahnsinnig viele Änderungen?
1: Nein, es bleibt grundsätzlich heiß mit 30 bis lokal 34 Grad. Morgen ist es vielfach wolkenlos, außer über den Bergen, da gibt es ein paar einzelne Quellwolken. Freitag, Samstag sind dann die Quellwolken über den Bergen schon ein bisschen grösser und gerade so in den Alpen drin muss man vereinzelt mit einem Hitzegewitter rechnen. Im Flachland, da bleibt es grundsätzlich trocken und der Sonntag, der ist nochmal meistens wolkenlos.
0: Midnight Oil, Blue Sky, Mine.

0: Aber es ist komplett normal, wenn ihr heute Morgen das Bedürfnis habt, um ganz viel Herzli und Schweizer Flagli verschicken, irgendjemandem euch mitteilen. Nach dieser wilden Fußballnacht, die Schweiz steht im WM-Viertelfinale. Wenn ihr Emotionen loswerden wollt, wir haben eine Telefonnummer dafür, sozusagen eine Emotionshotline.
1: 079 308 33 33 ist das.
0: Haben sich zum Beispiel auch schon prominente Menschen gemeldet, wie zum Beispiel eine von unseren liebsten Tessinerinnen, wo wir haben, die Moderatorin Christa Rigozzi.
2: Wow, was für ein Abend, was für ein Spiel. Herzliche Gratulation unserer Schweizer Nazi. Ein unglaublicher, großartigen Sieg. Ihr habt mit Herz, Leidenschaft und unglaublichem Teamgeist gekämpft. Die ganze Schweiz fiebert mit euch und ist unglaublich stolz. Ich auf jeden Fall. Genießt diesen Erfolg und jetzt träumen wir gemeinsam weiter. Hopp Schweizer, Forza Svizzera!
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0: heute im WM-Viertelfinal. 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
1: Die Nachrichten von SRF um 7 mit Michael Wieland und diesen Themen. Die Schweizer Nationalmannschaft schreibt an der Fußball-Weltmeisterschaft Geschichte.
2: Ja! Ja! Die Schweiz steht im Viertelfinale! Ja!
1: Stimmen zum Sieg gegen Kolumbien und nach dem Urteil gegen sie Rechtspopulistin Marine Le Pen will bei den Präsidentschaftswahlen in Frankreich kandidieren. Das Wetter, es ist ziemlich sonnig, im Osten hat es zeitweise dichte Wolken bei 29 bis 34 Grad, im Süden um 35 Grad. Die Schweizer Fußballnationalmannschaft steht also im WM-Viertelfinal, etwas, das sie zuletzt 1954 geschafft hatte. Die Schweizer gewannen gegen Kolumbien im Penaltyschießen. Aus Vancouver berichtet Sportredaktor Peter Schnieder.
3: Das Penaltyschießen war an Spannung kaum zu überbieten. Nach einem Fehlschuss von Kolumbien ging die Schweiz in Führung. Aber Manuel Akanji, der schon bei der EM in Deutschland den Penalty verschoss, drosch den Ball in den Himmel von Vancouver.
4: Ja, irgendwann muss ich einmal einsehen. Wenn es nicht meine Stärke ist, ich kann alles andere glaub, sehr gut handeln, jeder andere Druck, aber das Elfmeterschuss ist nicht für mich, das muss ich sein lassen.
3: Zum Glück aber hatte die Schweiz Goalie Gregor Kobel, der mit einer überragenden Parade einen Penalty von Kolumbien hielt.
5: Ich weiß gar nicht, was ich sagen soll. Ich bin gerade mit meinen Gefühlen beschäftigt. Das ist wirklich unglaublich schön. Ich freue mich wirklich für alle, die da dabei sind, die den Moment miterleben können. Für die Fans, für uns als Team, für alle.
3: Ruben Vargas machte den historischen Schweizer Fußballerfolg mit seinem versenkten Penalty am Schluss möglich. Jetzt geht es weiter im Viertelfinal gegen den Weltmeister Argentinien. Für Trainer Murat Yakin gibt es nichts Schöneres, als sich an einer WM mit dem Weltmeister zu messen.
6: Es ist ein neues Spiel, ein neues Glück, eine neue Chance. Da braucht es nochmal eine super Leistung, aber wir haben unsere Chance.
3: Und die Schweiz hat noch eine Rechnung mit Argentinien offen, weil sie in Brasilien 2014 im WM-Achtelfinal erst in der Verlängerung unglücklich verlor.
1: Peter Schnieder. Die Argentinier gewannen ihren Achtelfinal am Abend gegen Ägypten mit 3:2. Und jetzt schauen wir nach Frankreich. Dort hat ein Berufungsgericht gestern bestätigt, dass die Rechtspopulistin Marine Le Pen EU-Gelder veruntreut hat. Das Gericht hat die Strafe aber abgemildert. Le Pen muss ein Jahr eine Fußfessel tragen und das Gericht sprach ein Politikverbot von 15 Monaten aus. Dieses hat Le Pen aber schon verbüßt. Am Abend dann kündigte Le Pen an, dass sie bei den Präsidentschaftswahlen im nächsten Jahr antreten wolle. Frankreich-Korrespondentin Zoe Geisler.
7: Darf sie nicht, wird sie nicht bei der Präsidentschaftswahl 2027 antreten? Diese Fragen haben Marine Le Pen und wohl das ganze politische Frankreich in den letzten 24 Stunden beschäftigt. Nun ist klar, Marine Le Pen darf und will kandidieren. Das hat sie selbst gestern Abend, wenige Stunden nach der Urteilsverkündung, im französischen Fernsehen bekannt gegeben.
8: Ce soir, je suis candidate à l'élection présidentielle.
9: Et vous ne changerez pas d'avis.
8: Non, je ne changerai pas d'avis, non.
7: Zudem kündigte sie an, das Urteil anfechten zu wollen.
8: Je fais moi-même un pourvoi en cassation.
7: Das oberste Gericht soll prüfen, ob das Gesetz richtig auf den Sachverhalt angewendet wurde. Und ich halte daran fest, dass wir in der Sache der Veruntreuung öffentlicher Gelder unschuldig sind.
8: De détournement de fonds publics pour lesquels nous avons été condamnés.
7: Diese Strategie, dass Le Pen das Urteil anfechten will, birgt dennoch Risiken. Ihre Kandidatur hängt weiterhin von einer juristischen Entscheidung ab und sie liefert ihren Gegnern gefundenes Fressen. In französischen Medien wird zudem diskutiert, welche konkreten Regeln und welche Strafe für sie gelten während der Prüfung durch das oberste Gericht. Le Pen sieht darin offenbar kein Problem. Sie will per Sofort Wahlkampf betreiben, zusammen mit ihrem politischen Ziehsohn Jordan Bardella. Stand jetzt: Solange die Prüfung durch das oberste Gericht laufen wird, muss Le Pen keine Fußfessel tragen.
1: Weitere Meldungen in der Übersicht. Das US-Militär hat in der Nacht Luftangriffe gegen den Iran geflogen. Diese sind laut dem zuständigen US-Regionalkommando inzwischen beendet. Die Angriffe seien eine Reaktion gewesen auf den Beschuss von 3 zivilen Handelsschiffen in der Straße von Hormus innerhalb eines Tages. Und Russland hat die ukrainische Hauptstadt Kiew erneut mit Raketen angegriffen. In 2 Stadtteilen seien Brände ausgebrochen. Mindestens 2 Personen seien verletzt worden, schreibt Stadtpräsident Vitali Klitschko. Auch aus der Stadt Charkiw wurden Schäden gemeldet. Die Börsendaten von SIX, der Dow Jones Index in New York hat 0,2% verloren, der Nikkei Index in Tokio fällt um 0,9%. Der Euro wird zu 92,27 Rappen gehandelt, der Dollar zu 80,81 Rappen. Das waren Nachrichten von Radio SRF. Verantwortlich Lukas Siegfried.
0: Jörg Ackermann, SRF Meteo, im Moment noch angenehm frisch?
10: Ja, wir haben zum Teil noch recht frische 15 bis 19 Grad. Den Tag heizt die Sonne wieder auf 29 bis 33 Grad auf. Dazu scheint noch häufig die Sonne, aber am Nachmittag da kommen aus Osten zum Teil dichtere Wolkenfelder auf.
0: SRF Verkehrsinfo, 5 ab 7. Michael Krein, du hast gute Nachrichten aus Graubünden. Der Hund, der ist weg.
11: Ja, weg ist er von der A13 zwischen Thusis Süd und Thusis Nord. Und dann haben wir dafür ein Auto, das brennt in der Zentralschweiz, und zwar Richtung Gotthard bei Amsteg. Das staut dort ab Erstfeld. Stauen tut so in Zürich, dort vor dem Gubristunnel Richtung St. Gallen ab Spreitenbach und ab Burdorf Süd. Dann von Winterthur her ab Baltenswil und Region Basel Richtung Wiesen ab St. Johann.
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0: Zack, Wecker, zack, Handy in die Hand und dann, wow, yes! Für alle, die durchgefuset haben.
14: Oder für alle, die es immer noch nicht so ganz glauben können.
0: Es ist passiert.
15: Vargas

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1: De nooi van Lucas Graham, To Know a Girl. Das. Das ist Winterthur.
2: Winterthur Public Viewing in dem Moment, wo Ruben Vargas den entscheidenden Schweizer Penalty reinmacht.
1: Und das da. Das ist Mexiko.
2: Mexiko. Public Viewing von ein bisschen anderer Art, muss man auch sagen. Hochoffizielles ist es definitiv. Der Bundespräsident, der Guy Parmelin, ist dort gerade unterwegs mit einer Wirtschaftsdelegation und ist logisch, oder? Haben sie den Match geschaut und gejubelt, alle mit roten Käppchen an.
1: Und wir haben den Guy Parmelin verwünscht heute Morgen früh. Wie war er für ihn, der Match?
3: Ja, das war spannend. Wir waren allen hier unter Stress und am Ende, das war ja, ich war sehr glücklich für die Mannschaft. Das ist historisch, man muss das klar sagen. Das erste Mal Viertelfinal, aber für mich und für die Mannschaft, das ist nur eine Etappe Richtung Finale am 19. Juli.
1: Oh, sind Sie einer dieser Menschen, die sagen, Weltmeistertitel, das ist möglich?
3: Zuerst muss man noch zweimal gewinnen, natürlich. Und ich bin sicher, dass Sie schon konzentriert sind für nächste Match Kansas City gegen Argentinien. Das wird eine Revanche auf Französisch. Das letzte Mal haben Sie gegen Argentinien verloren, wenn ich mich erinnere. Und ich denke, dass dafür sind sie sehr motiviert und ich wünsche der ganzen Mannschaft alles Gute zuerst für diesen nächsten Spiel und nachher Halbfinale und endlich Finale. Und wenn sie im Finale sind, habe ich ihnen schon gesagt, dass ich zurückkomme.
1: Wenn Sie Fußball schauen, Herr Bundespräsident, werden Sie emotional? Werden Sie laut?
3: Ja, natürlich. Ich muss mich manchmal zurückhalten. Ich war einmal Schiedsrichter und manchmal sage ich jetzt Offside. Und manchmal ist es okay, manchmal ist es nicht. Aber ja, ich muss mich ein bisschen kontrollieren. Meine Frau manchmal kritisiert mich und sagt mir, ja, ein bisschen Moderation ist besser.
1: Aber wir haben gemerkt, Ihnen liegt der Fußball wirklich am Herzen. Sie tragen auch stolz das Schweizer Nazi-Trikot. Ihre Mütze, Guy Parmelin hat auch zu reden gegeben, Switzerland great since 1291. Warum haben Sie sich entschieden für genau diese Mütze?
3: Ja, die Absicht war nicht solche. Mit meiner Frau haben wir gedacht, ja, wir müssen eine Mütze haben. Und ich habe diese Mütze entdeckt und ich habe gefunden, ja, das ist gut. Wir sind schon lange am Top. Ich nehme das, aber ich habe nie gedacht, dass es eine solche, wie soll ich das sagen, Tamtam gemacht hätte. Aber das ist so und jetzt muss man damit leben.
1: Ich glaube, schlimm was.
2: So ein Tamtam drum machen?
1: Ein Tamtam. Ein sehr sympathischer, sehr fußball-euphorischer Bundespräsident Guy Parmelin, heute Morgen früh aufgenommen vor der Sendung. Und eben, wie hat er es gesagt, wenn sie das Finale schaffen, dann kommt er wieder.

0: Lenny Kravitz, The Chamber und plötzlich. 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
1: Der Ruben Vargas gegen den Vargas im Goal. Nimmt Anlauf, tänzelt, nimmt nochmal Anlauf. Schiesst und eins, Goal!
0: Ja!
1: Schweizer Nationalmannschaft
2: Ja.
1: In Viertelfinale.
2: Live bei SRF3, der Ruben Vargas. Das ist auch gut, wo gegen den Vargas, ja, so den kolumbianischen Goalie,
0: gleich heisst,
2: entscheidend Penalty reinmacht. Gestern in dem Krimi gegen Kolumbien, er selber, aber nachher ziemlich cool.
3: Einfach richtig mit Überzeugung heute geschossen und einfach nur dankbar, dass er reingegangen ist. Ich habe mich einfach sicher gefühlt heute und wollte schiessen. Und auch, dass es noch entscheidend ist, ist auch noch geil.
0: Das ist einfach noch geil. Und das hätte in der ganzen Schweiz etwas ausgelöst, gefühlt fast alle auf den Beinen.
4: Mega geil! Ja!
5: Ja, ganz ehrlich, ich habe nicht daran geglaubt, aber umso mehr stolz. Richtig cool gemacht.
6: Ich bin glücklich und jetzt für Schweiz.
7: War super, war spannend von Anfang bis zum Ende, wa?
8: Super geil, das Penalty war es, ausnahmsweise.
9: Ich meine, ich bin einfach mega happy.
10: Am Schluss ist gekommen, das Penalty, aber Schweiz hat gewonnen. Let's go!
11: Aber ich habe auch Respekt jetzt gegen Argentinien. Mal schauen, was passiert.
2: Ja, Obacht, Obacht, ist ja noch nicht ganz fertig. Gell? Jetzt nächste Hürde. Der Murat Yakin, der Trainer, parat natürlich.
12: Ja, wir haben es geschafft. Der Reis geht weiter und jetzt erwartet uns das grosse Argentinien.
0: Ja, wir feiern und singen noch ein bisschen weiter heute Morgen.

0: Veronika Fusaro aus Thun, Alice. Der Michael Wieland hat kurz Nachrichten. Es ist 7:30.
1: Die Schweizer Fußballnationalmannschaft steht an der Weltmeisterschaft im Viertelfinal, etwas, das sie zuletzt 1954 schaffte. Die Schweiz gewann gegen Kolumbien im Penaltyschießen. Gegner im Viertelfinal ist Argentinien. Die Argentinier bezwangen Ägypten mit 3:2. Die französische Rechtspopulistin Marine Le Pen will bei den Präsidentschaftswahlen im nächsten Jahr antreten. Das sagte sie nach dem Urteil des Berufungsgerichts. Dieses hat Le Pen wegen Veruntreuung von EU-Geldern verurteilt, das Politikverbot gegen sie aber abgemildert. Und das US-Militär hat in der Nacht Luftangriffe gegen den Iran geflogen. Die Angriffe seien eine Reaktion gewesen auf den Beschuss von 3 zivilen Handelsschiffen in der Straße von Hormus innerhalb eines Tages. Der Iran hat nach den Luftschlägen der USA seinerseits US-Militärstützpunkte in Kuwait und Bahrain angegriffen.
0: Die Schweiz hat an der Fußball-WM nicht nur Kolumbien besiegt, sondern auch den Achtelfinalfluch und Daniel Spichtig den Penaltyfluch.
2: Nach einem bitteren Out an der EM vor 2 Jahren im Penaltyschießen gegen England haben die Schweizer das Mal nach dem Penaltyschießen können jubeln und im 4. Anlauf hintereinander haben das erste Mal ein WM-Achtelfinal gewonnen. Auch dank dem Goalie Gregor Kobel, er hat nicht nur einen Penalty gehabt, sondern auch schon davor mehrere Paraden gezeigt. Der Match war ein richtiger Abnutzungskampf. Die Kolumbianer sind entschlossen und hart in Zweikämpfen, aber die Schweizer haben den Kampf angenommen und haben Mentalität bewiesen. Und für das gibt es jetzt eine Belohnung. Sie dürfen im Viertelfinale gegen Weltmeister Argentinien mit dem Lionel Messi spielen. Das am Sonntagmorgen um 3 Schweizer Zeit.
0: Jürg Ackermann von SRF Meteo. Es gibt viel Sonne heute, aber nicht überall gleich viel.
3: Ja genau, es gibt grundsätzlich einen vielfach sonnigen Mittwoch, aber gerade in den Alpen und in der Ostschweiz hat es doch ein paar Wolkenfelder und auch im Laufe des Nachmittags kommen auch sonst ein paar Wolken auf, die die Sonne dann auch mal abdecken können. Und das bei Höchstwert von 29 bis 33 Grad.
0: SRF Verkehrsinfo. 7:30, Michael Kreiner. Es hat einen Unfall gegeben in der Region Basel.
4: Dann passiert ist der in Richtung Luzern, in Höhe Breite. Jetzt kommt aber gerade die Meldung und ich sehe, dass der Lastwagen hätte weiterfahren können. Es steht aber gleich zurück bis Kleinhünigen und es steht auch von Frankreich her ab St. Johann. Dann steht es noch zu Zürich, vor dem Kubristuno Richtung St. Gallen, ab Spreitenbach und ab Burdorf Süd.
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0: Und das ist sie. Das ist die Welle von Euphorie, wo gerade das Land durchgeht.
3: Ich habe ein Verhaltenswelle.
0: Ich habe gar keine anderen gefunden auf die Schnelle.
3: Also keine Brandung.
0: Ihr müsst sie euch grösser vorstellen. Ja. Und dann steigen wir auf euer ganz persönliches Surfbrett. Und dann fahren wir mit dieser Motivation im Rücken in Richtung Mittwoch. Schön, sind ihr mit uns.

0: 20 Minuten vor der Nacht an dem Morgen, wo die einen schon ein bisschen Leute als auch schon Weltmeister flüstert und die anderen kontert mit einem nüchternen, schon eher unwahrscheinlich, Statistik und so. Weg mit diesen Zahlen. Aber wenn ihr wollt, unbedingt, ich habe andere.
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0: Geht auch um Fußball. Sozusagen zeitgleich zum Einzug von der Schweiz in Viertelfinale sind neue Zahlen zum europäischen Fußball rausgekommen und die zeigen einmal mehr, also budgetmässig sind die Schweiz und ihre Clubs ein kleiner Fußballzwerg. Manuel Rentsch von der SRF Wirtschaftsredaktion, du hast dir die Zahlen angeschaut. Was sagen denn die neuen Zahlen?
2: Ja, laut dieser Studie ist der Umsatz im europäischen Fußball zum ersten Mal über die Marke von 40 Milliarden Euro gestiegen. In der Saison von 24 auf 25. Das ist 6% mehr als im Vorjahr und das ist sogar 45% mehr als noch vor 5 Jahren. Das zeigt der Bericht von der Beratungsfirma Deloitte, die Nacht rausgekommen ist. Man sieht also, der Fußball zu Europa ist immer mehr eine Geldmaschine. Wir reden hier von Einnahmen von den Tickets, Übertragungsrecht, Sponsoring und kommerzielle Einnahmen, die die europäischen Clubs generieren.
0: Ein Umsatz von mehr als 40 Milliarden Euro. Mhm. In welchen Ländern fließt am meisten Geld?
2: Ganz oben ist unbestritten England. In keinem anderen Land generieren Clubs so viel Geld wie dort, vor allem wegen der höheren Übertragungsrecht und der Tickets. Und wenn man noch ein bisschen genereller schaut, mehr als die Hälfte der Einnahmen von diesen 40 Milliarden im europäischen Fußball fließt zu den Top-Liga, Ligen von England, Deutschland, Spanien, Italien und Frankreich. Die oberste Liga von der Schweiz wiederum, die ist im europäischen Vergleich auf Platz 12 mit deutlich kleineren Einnahmen und viel weniger Budget.
0: Es gibt im europäischen Fußball einen neuen Rekord, Einnahmen wie noch nie. Was ist denn der Treiber?
2: Es gibt immer mehr Spiele und das generiert Einnahmen. Das ist etwas, was wir auch in der WM sehen, wo das Jahr deutlich mehr Mannschaften mitmachen, mehr Spiele, mehr Einnahmen, mehr Tickets und so. Und das ist etwas, was man auch zu Europa gesehen hat in der Saison 24-25. Es hat zusätzliche Spiele gegeben in der Champions League von der UEFA und auch die FIFA hat den Kalender ausgebaut mit der Club-Weltmeisterschaft und dem Interkontinental-Pokal. Und da sind die Einnahmen aus dem Ticket- und Übertragungsrecht gestiegen. Das ganze System wird so richtig ausgereizt. Man kommt gar nicht mehr zum Schlafen. Und es profitieren vor allem die grossen Clubs von Europa, die immer mehr Geld generieren und die kleinen abhängen. Aber im Fußball entscheidet ja nicht nur das Geld, auch ein Zwerg kann mal ganz oben mitspielen, wie man gestern Abend wieder mal gesehen hat.
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0: Und apropos mitspielen. Anders nicht mit Rasen, sondern eher mit Radio. Ein Buchstabe, 45 Sekunden Zeit und hoffentlich 12 oder mehr richtige Begriffe. ABC, SRF 3. Wir spielen am 10 vor. Wer wagt es heute an diesem Morgen danach? 0848 300 333. Vielleicht hilft Schlafmanko. Ich weiss es nicht. 0848 300 333.

0: Gespräch auf SRF 3 an diesem Mittwoch. Und wir tun uns jetzt miteinander alle wieder einmitten.
1: Reality-Check sozusagen, oder?
0: Weil ja, man könnte das Gefühl bekommen, alle, ausnahmslos alle, haben den Match heute nachgeschaut, haben mitgelitten, mitzittert, sich mit Fingern glatt gecatcht bei dem Penalty-Schiessen gegen Kolumbien. Esther, was hast du gemacht, wo sich die Schweiz heute Nacht im Viertelfinal gespielt hat?
2: Ich habe die Teufel festgeschlafen.
1: So geht es eben genau auch.
0: wie gross ist dein Interesse an Fußball auf einer Skala von 1 bis 10?
2: Ich würde sagen, wenn eins das wenigste ist, ist es etwa 0.
1: Also, gar kein Interesse.
0: Aber weißt du, kippt es jetzt?
2: Aber ich mag den Schweizer gönnen, also sie sind so weit gekommen. Das natürlich schon.
0: Okay, das wollte ich hören. Und was natürlich auch dazu kommt, durch das, dass du den Match nicht geschaut hast, bist du heute Morgen fit wie ein Turnschuh?
2: Ja.
0: Schauen wir mal.
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0: Esther Lauper aus Grossaffoltern im Kanton Bern. Die Heime auf dem Weg zum Arbeiten, jetzt mit einer kleinen Herausforderung. Und Esther, wollen wir es ihr sagen, Andreas?
1: Ja, wir müssen es, finde ich. Wir müssen es ihr sagen.
0: Also gut, bist du bereit?
2: Jawohl.
0: Die Wahrheit?
1: Die Wahrheit ist, Esther, wir haben eine ABC-Runde, das ist jetzt die 50. Und wir haben viermal hintereinander quasi nicht geschafft. Also viermal hintereinander sind nicht 12 Punkte oder mehr erreicht worden.
0: Das ist fast ein bisschen historisch.
1: Das ist fast wie ein Viertelfinaleinzug von der Schweiz, historisch.
0: Jetzt ist die Frage, fühlst du dich in der Lage, wir möchten keinen Druck machen an dieser Stelle, fühlst du dich in der Lage, das umzureissen?
2: Ich gebe mein Bestes.
1: Ja. Esther, Penalty machen wir rein, hä?
0: Ja. Bis heute Morgen unser Ruben Vargas. Das ist der, der Penalty verwertet hat, entscheidend gestern.
2: Ja, es kommt ganz auf den Goalie drauf an.
1: Stimmt auch wieder. Ah, Esther. Uiuiui.
0: Dann schauen wir doch mal, wer da im Goal steht. Also ein Buchstaben hätten wir schon da, der steht auf dem Feld.
1: Wir spielen quasi das Achtelfinal noch. Also A wie Achtelfinal. Für dich?
2: Okay.
1: 12 oder mehr Richtige brauchen wir eben. 45 Sekunden geht das Ganze. Und unbedingt weiter sagen, wenn du irgendwo hängen bleibst, dass man keine Zeit verlieren.
0: Esther, deine 45 Sekunden, dein ganz persönliche Penaltyschüsse sozusagen, läuft ab jetzt. Unter den Arm.
2: Achtle.
0: In der Schlange warten.
2: Asta.
0: Offside.
2: Weiter.
0: Das Gegenteil von verteidigen.
2: Abwehren.
0: Eine Jasskarte.
2: Ass.
0: Pizza Hawaii gibt es nicht ohne.
2: Ananas.
0: Kein Profi.
2: Anfänger.
0: Warnsignal.
2: Ampel.
0: Durab.
2: Abwärts.
0: An einem Gerät sagt man auch.
2: Weiter.
0: Eine

0: ist Strasse?
1: Autobahn.
0: Wenn Leute klatschen?
1: Applaus.
0: Schlecht träumen?
1: Albtraum.
0: Die fliegen ins Weltall?
1: Astronauten.
0: Die Astronauten sind noch super gelandet, würde ich jetzt meinen.
2: Mhm.
1: Merci, Goli.
2: Bist du jetzt ein Goli in dem Fall?
0: Ich weiß es nicht mehr. Das ist das erste Verwirrung auf dem Spiel.
2: Ah, so ist er. Schauen wir mal, wie das Penalty Schweiz rausgekommen ist. Offside, dort hätten wir es Abseits gesucht. Einfach ein anderes Wort dafür. Okay. Dafür. Das Gegenteil von Verteidigen, da hast du nicht das Gegenteil gesagt. Abwehren. Das Gegenteil wäre Angreifen zum Beispiel.
1: Ja, genau.
2: Okay. An einem Gerät sagt man auch Apparat, wäre das Beispiel gewesen. Und dann, wenn wir den Astronaut noch reinnehmen.
0: Ich sehe im Fall gleich aus wie gestern für Penalty-Schüsse.
2: Ja, Esther, wenn wir den Astronaut noch reinnehmen. Es langt auch dann nicht. Es
0: nein!
2: 11.
1: Oh,
2: richtige!
1: Nein.
2: Es ist ja so.
1: Piano.
0: Aber weißt du was? Jetzt fällt es mir auf. Vielleicht muss das im Fall ganz genau so sein. Bis die Schweiz aus dieser WM rausgeht, darf einfach niemand mehr im ABC gewinnen. Vielleicht ist es das.
1: Ja, okay.
2: Das heisst, die ganze Woche müsst ihr jetzt quasi...
0: Ja, wir müssen jetzt durchziehen. Danke, Esther, hast du mitgemacht bei dieser kleinen Verschwörungstheorie, die wir jetzt gerade auf die Beine gestellt haben?
1: Ja, merci.
0: Und ganz einen guten Tag dir.
1: Das wünsche ich euch auch. Tschüss.
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0: Jetzt machen wir für morgen einfach ein ultra schwieriges.
2: Na komm jetzt, geht's noch?
0: Das ziehen wir jetzt durch.

0: Justin Timberlake, My Love. Das Neueste vom Tag geht jetzt. 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
1: Die Nachrichten von SRF vom 8 mit Michael Wieland. Die Schweizer Fußballnationalmannschaft steht an der Weltmeisterschaft im Viertelfinal.
2: Das ist heute ein Geschichtsschreiben geworden für die ganze Schweiz,
1: sagt Captain Granit Xhaka. Und nach dem Urteil gegen Marine Le Pen, die Rechtspopulistin will bei den Präsidentschaftswahlen in Frankreich kandidieren. Und das Wetter, es ist ziemlich sonnig, im Osten hat es zeitweise dichte Wolken bei 29 bis 34 Grad, im Süden um 35 Grad. Die Schweizer Fußballnationalmannschaft steht also im WM-Viertelfinal. Etwas, das sie zuletzt 1954 geschafft hatte. Die Schweizer gewannen gegen Kolumbien im Penaltyschießen. Aus Vancouver berichtet Sportredaktor Peter Schnieder.
3: Das Penaltyschießen war an Spannung kaum zu überbieten. Nach einem Fehlschuss von Kolumbien ging die Schweiz in Führung. Aber Manuel Akanji, der schon bei der EM in Deutschland den Penalty verschoss, drosch den Ball in den Himmel von Vancouver.
4: Ja, irgendwann muss ich einmal einsehen. Wenn es nicht meine Stärke ist, ich kann alles andere glaube sehr gut handeln, jeder andere Druck, aber das Elfmeterschießen ist nicht für mich, das muss ich sein lassen.
3: Zum Glück aber hatte die Schweiz Goalie Gregor Kobel, der mit einer überragenden Parade einen Penalty von Kolumbien hielt.
5: Ich weiß gar nicht, was ich sagen soll. Ich bin gerade mit meinen Gefühlen beschäftigt. Es ist wirklich unglaublich schön. Ich freue mich wirklich für alle, die hier da dabei sind, die den Moment miterleben können. Für die Fans, für uns als Team, für alle.
3: Ruben Vargas machte den historischen Schweizer Fußballerfolg mit seinem versenkten Penalty am Schluss möglich. Jetzt geht es weiter im Viertelfinal gegen den Weltmeister Argentinien. Für Trainer Murat Yakin gibt es nichts Schöneres, als sich an einer WM mit dem Weltmeister zu messen.
6: Es ist ein neues Spiel, ein neues Glück, eine neue Chance. Da braucht es nochmal eine super Leistung, aber wir haben unsere Chance.
3: Und die Schweiz hat noch eine Rechnung mit Argentinien offen, weil sie in Brasilien 2014 im WM-Achtelfinal erst in der Verlängerung unglücklich verlor.
1: Peter Schnieder. Die Argentinier gewannen ihren Achtelfinal am Abend gegen Ägypten mit 3:2. In der Schweizer Physiobranche sorgt ein neues Modell für die Abrechnung für Diskussionen. Dieses hat der Verband Physio Swiss mitverhandelt. Einige Physiotherapeutinnen und Therapeuten sind jedoch unzufrieden mit dem Verhandlungsergebnis. Sie haben deshalb einen neuen Verband gegründet, Pro Physio. Der Verband will als eigene Stimme die Interessen der Physiotherapie gegenüber Politik und Behörden vertreten, wie er schreibt. Er kritisiert die neue Tarifstruktur scharf und befürchtet unter anderem finanzielle Einbußen. Der Verband Physio Swiss und die weiteren Tarifpartner weisen die Kritik am neuen Modell zurück. Es sei kein Sparprogramm, sondern eine Modernisierung. Und jetzt schauen wir nach Frankreich. Dort hat ein Berufungsgericht gestern bestätigt, dass die Rechtspopulistin Marine Le Pen EU-Gelder veruntreut hat. Das Gericht hat die Strafe aber abgemildert. Le Pen muss ein Jahr eine Fußfessel tragen. Und das Gericht sprach ein Politikverbot von 15 Monaten aus. Diese hat Le Pen aber schon verbüßt. Am Abend dann kündigte Le Pen an, dass sie bei den Präsidentschaftswahlen im nächsten Jahr antreten wolle. Frankreich-Korrespondentin Zoe Geisler.
7: Darf sie nicht, wird sie nicht bei der Präsidentschaftswahl 2027 antreten? Diese Fragen haben Marine Le Pen und wohl das ganze politische Frankreich in den letzten 24 Stunden beschäftigt. Nun ist klar, Marine Le Pen darf und will kandidieren. Das hat sie selbst gestern Abend, wenige Stunden nach der Urteilsverkündung, im französischen Fernsehen bekannt gegeben.
8: Ce soir, je suis candidate à l'élection présidentielle.
9: Et vous ne changerez pas d'avis.
8: Non, je ne changerai pas d'avis, non.
7: Zudem kündigte sie an, das Urteil anfechten zu wollen.
8: Je fais moi-même un pourvoi en cassation.
7: Das oberste Gericht soll prüfen, ob das Gesetz richtig auf den Sachverhalt angewendet wurde. Und ich halte daran fest, dass wir in der Sache der Veruntreuung öffentlicher Gelder unschuldig sind.
8: De détournement de fonds publics pour lesquels nous avons été condamnés.
7: Diese Strategie, dass Le Pen das Urteil anfechten will, birgt dennoch Risiken. Ihre Kandidatur hängt weiterhin von einer juristischen Entscheidung ab und sie liefert ihren Gegnern gefundenes Fressen. In französischen Medien wird zudem diskutiert, welche konkreten Regeln und welche Strafe für sie gelten während der Prüfung durch das oberste Gericht. Le Pen sieht darin offenbar kein Problem. Sie will per Sofort Wahlkampf betreiben, zusammen mit ihrem politischen Ziehsohn Jordan Bardella. Stand jetzt, solange die Prüfung durch das oberste Gericht laufen wird, muss Le Pen keine Fußfessel tragen.
1: Die Börsendaten von SIX. Der Dow Jones Index in New York hat 0,2% verloren. Der Nikkei Index in Tokio fällt um 1,6%. Der Euro wird zu 92,25 gehandelt, der Dollar zu 80,79. Das waren Nachrichten von Radio SRF. Verantwortlich Lukas Siegfried.
0: Jürg Ackermann, SRF Meteo, gibt es heute wieder einen Hitzetag?
10: Nicht ganz überall steigen Temperaturen heute über 30 Grad. Gerade in der Ostschweiz, wo es immer mal wieder Wolken hat, liegen die Höchstwerte bei etwa 29 Grad. Sonst ist es vielfach sonnig. In den Alpen hat es Wolkenfelder und auch sonst kommen am Nachmittag ein paar Wolken auf. Das bei Höchstwert von 29 bis 34 Grad.
0: SRF Verkehrsinfo, 5:08, Michael Kein. Es ist ein Unfall passiert, und zwar in der Region Zürich.
11: Und der ist auf dem Nordring Richtung St. Gallen bei Seebach auf der linken Spur. Das steht aber schon ab Dietikon, also schon vor dem Gubristunnel. Und er steht auf dem Westring her ab Burdorf Süd. Stauen tut so noch zu Basel dort Richtung Luzern zwischen dem Grenzübergang Weil und Breite. Und er steht zurück von Frankreich her ab dem Flughafen. Und jetzt kommt noch eine Meldung aus der Zentralschweiz. Aufpassen heisst es auf der A4 Richtung Brunnen. Bei der Einfahrt Goldau ist Öl auf der Autobahn und dort wird kurz zeitig die Spur gesperrt.
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0: Und da sind wir jetzt also an dem Mittwoch, wo ein Trauriger hätte können werden, aber es ist ein schöner. Er fühlt sich gut an.
10: Er fühlt sich gut an und vielleicht ist es bei euch jetzt auch so, sei es in der Bude, in der Werkstatt oder im Büro, die Leute, sie kommen erst so, oder?
0: Sie tröpfeln
10: also, so. Also bei uns raus, sind noch nicht so viele rum, habe ich das Gefühl.
0: Es sind nicht gleich viele rum wie sonst amix. Und die da sind, haben auch nicht alle, aber gewisse, ein bisschen grössere Augenringe. Darum dürfen wir schon mal fragen, wie geht es so heute Morgen?
14: Hey, guten Morgen Schweiz. Ich habe noch nie ein Penaltyschiessen gesehen, wo die Schweiz gewonnen hat.
15: Ich glaube daran, wir können noch eine Runde weiterkommen.
16: Ja, ist geil, hey? Ist ein neues Erlebnis. Mal schauen jetzt.
14: Das lange Wachbleiben hat sich gelohnt.
0: Ja, das Abenteuer WM geht weiter. Wir gehen rein in den Mittwoch. Schön sind wir mit uns.

0: Get Over You. Und es ist im Fall okay, wenn gerade die Worte fehlen.
1: Ich weiß gar nicht, was ich sagen soll. Ich bin gerade mit meinen Gefühlen beschäftigt. Das ist, nein, es ist wirklich unglaublich schön. Ich freue mich wirklich für die da dabei sind, die den Moment miterleben können. Für die Fans, für uns als Team, für alle.
0: Ja, der Koppel hat gehabt, der Vargas hat entscheidend Penalty gemacht. Das ist die ultrakurze Zusammenfassung von dem Match heute Nacht. Die Schweiz steht im WM-Viertelfinal. Kathrin K. Lehmann, du hast das Spiel hier auf SRF 3 kommentiert. Wann bist du eigentlich ins Bett gekommen?
2: Ja, es ist erst 16:30 geworden.
0: Wo bist du noch gelandet?
2: Ja, ich bin noch in der Langstrasse gelandet.
0: Zürich?
2: Langstrasse in Zürich. Ich habe ganz viele Fotos bekommen von meinen Kollegen. Ich soll auch noch kommen und dachte, also gut, ich komme auch.
0: Wie hat es da dort?
2: Hey, es war so viel friedlich gewesen. Und die Polizei war friedlich gewesen. Die Strassen waren voll gewesen. Die Leute haben getanzt. Alle möglichen Fansongs. Es war so friedlich gewesen. Es war richtig einfach schön gewesen.
0: Dann gehen wir doch noch mal rein in die wilde Fußballnacht.
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0: Die Schweiz gewinnt das Achtelfinale gegen Kolumbien im Penalty-Schiessen nach 0:0. Nach der regulären Spielzeit, der Verlängerung, da passiert auch nicht das Penalty-Schiessen. Kathrin Lehmann, wie war es für dich?
2: Hey, es ist so schlimm. Also wir haben auch den Lionel und ich in Zürich und den Peter ja in Vancouver. Und irgendwie, Lionel und ich, wir haben da mal fast die Augen zugemacht und nur Peter zugelassen, ob jetzt der Penalty innen ist. Und es ist so anstrengend. Wir haben so mitgefiebert.
0: Du hast ja selber gespielt. Du bist selber im Fußballgoal gestanden. Es sagen immer alle, kannst eigentlich nur gewinnen als Goalie bei einem Penalty-Schiessen. Würdest du das unterschreiben?
2: Ja, das würde ich unterschreiben. Es sei denn, du bist noch einer von denen, der eben auch noch schiessen muss. Aber grundsätzlich kannst du nur gewinnen. Und so die ersten zwei denkst du, ja, ich habe ja noch drei, die ich muss haben. Aber wenn du dann ab dem vierten noch keinen gehabt hast, dann fängst du im Fall doch auch an, recht viel Druck zu spüren.
0: Nimm es mal mit, weißt du, so in die Welt von Gregor Kobel, wo es tatsächlich geschafft hat, wo einen gehabt hat. Das ist wichtig, unheimlich wichtig. Was geht als Goalie in einem vor, wenn das passiert?
2: Also in dem Moment, wo du den Böllen hebst, das ist so ein unglaublicher Glücksmoment. Und vor allen Dingen, also du hast ja so wie zwei Etappen, es geht zwar alles schnell, jawohl, ich bin im richtigen Ecke und jawohl, ich bringe die Hand noch dort an. Und in dem Moment, wo du ihn hast und dann auch landest, und oftmals so, dass du ja beim Penaltyschiessen gar nicht gut abrollst als Goalie. Also du landest dann recht hart, weil du ja nur auf den Ballen gehst. Aber es ist so ein Glücksgefühl. Und dann gumpen alle da, jucken alle die Mittellinien umeinander und schreien dich irgendwie an. Und nein, es ist lässig. Man wird selten so gerne angeschrien wie in dem Moment.
0: Jetzt also WM Viertelfinale für die Schweiz haben wir nicht geschafft seit den 1950er Jahren. Warum hat es jetzt geklappt?
2: Es ist eine sehr disziplinierte, geschlossene Leistung. Es ist nicht eine überragende Leistung, aber eine unglaublich disziplinierte, auch weil die Schweiz die Emotionen, die Kolumbien an den Tag gelegt hat, mit einer harten Spielweise teilweise auch, eben einfach aufnehmen und wieder weggeben. Sie sind nicht darauf eingegangen.
0: Und jetzt Argentinien in der Nacht auf den Sonntag, dann was ist möglich?
2: Alles. Es ist alles möglich. Ägypten hat ja auch schon gezeigt, wie man sich verwunden auch kann werden. Hat schon gezeigt, hey, es ist im Fall möglich. Die Schweiz muss zwar mindestens zwei Goal schiessen, das ist klar, aber es ist möglich.
0: Kathrin K. Lehmann, unsere Frau für den Fußball, wo auch diesen Match wird live durchkommentieren. Kannst du noch mal pfusen?
2: Ja, ich gehe jetzt im Fall noch mal pfusen.
0: Dann wünsche ich mir dir ganz eine gute Nacht.
2: Danke für
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0: Und eben, der Match gegen Argentinien, der Viertelfinal in der Nacht auf den Sonntag, morgen um 3. Ja, auch den gibt es live durchkommentiert hier bei uns im Radio.

0: das Chörli. Schön. One Republic. Needs your love. 23 ab 8 heute Morgen ganz viele Leute, ein gutes Gefühl ums Herz rum im Bauch. Bin ich mir ziemlich sicher, wenn sie zurückdenken an das, was in der Nacht gerade passiert ist.
1: Ich könnte den ganzen Tag in Schlaufen hören, oder?
2: Was machen wir, wenn wir Weltmeister werden?
1: Ja. Also, verantwortlich, dass da der Sascha Rufer steil geht beim Kommentieren, ist der, der getroffen hat. Der Ruben Vargas hat den letzten entscheidenden Penalty reingemacht, gestern gegen Kolumbien an der WM. Und da hat sich alles auf den einen Moment, den wir jetzt gerade gehört haben, zugespitzt. Kurz vorher, die letzten Sekunden vor dem Schuss.
3: Mach ihn, Ruben! Machen. Ruben Vargas.
1: Tack, und dann ist es gekommen. Und da habe ich etwas rausgehört. Wenn man es mal schnell nacheinander laufen lässt, also das Ganze.
2: Was der Rufer sagt?
3: Ruben Vargas.
1: Hörst du es auch?
2: Warte jetzt mal schnell. Ist das schon der, oder?
1: Und?
3: Ruben Vargas.
1: Genau der. Ruben, oder eben Ruby. Danke auch an Joschi, kommt aus Wuppenau, Kanton Thurgau. Ist am Brotbacher gsi, in seiner Bachstube, schon früh am Morgen wach gsi, oder wahrscheinlich immer noch. Und hat eben diesen Song auch vor seinem inneren Ohr gehört.
2: Ja, Ruben, Vargas.
3: Ruben, Vargas.

0: bin nicht sicher. Aber ich habe das Gefühl, die Nacht von heute macht uns alle klein.
1: Ruben Vargas.
0: Kaiser Chiefs, Ruby. Wir gehen miteinander in den Mittwoch gut informiert. Der Michael Wieland hat die SRF 3 Kurznachrichten. Gerade jetzt, es ist 8:30. Eine Stift durchschnaufen.
2: Die Schweizer Fußballnationalmannschaft steht an der Weltmeisterschaft im Viertelfinal. Etwas, das sie zuletzt 1954 schaffte. Die Schweiz gewann gegen Kolumbien im Penaltyschießen. Gegner im Viertelfinal ist Argentinien. Die Argentinier bezwangen Ägypten mit 3:2. Kritikerinnen und Kritiker des neuen Abrechnungsmodells für die Physio-Branche haben einen neuen Verband gegründet. Pro Physio wolle als eigene Stimme die Interessen der Physiotherapie gegenüber Politik und Behörden vertreten. Der Verband befürchtet durch das neue Tarifmodell unter anderem finanzielle Einbußen. Und die französische Rechtspopulistin Marine Le Pen will bei den Präsidentschaftswahlen im nächsten Jahr antreten. Das sagte sie nach dem Urteil des Berufungsgerichts. Dieses hat Le Pen wegen Veruntreuung von EU-Geldern verurteilt, das Politikverbot gegen sie aber abgemildert.
0: Nach dem historischen Achtelfinalsieg ist vor dem Viertelfinal. Am Sonntagmorgen um 3 Schweizer Zeit geht es weiter für die Schweiz gegen Argentinien. Daniel Spichtig.
3: Jetzt wartet der Weltmeister auf die Schweiz, oder wie es der Captain Granit Xhaka sagt.
4: Es ist ein Brocken, der jetzt kommt. Mit einem von den besten Spielern in der Historie im Fußball in unserer Ära.
3: Der Superstar Lionel Messi ist zwar in Topform, 8 Goal hat er an dieser WM schon geschossen, aber Argentinien als Team hat bis jetzt nicht voll und ganz überzeugt an dieser WM. Kap Verde haben sie zum Beispiel erst in der Verlängerung geschlagen und gegen Ägypten sind sie gestern im Achtelfinal zuerst 0:2 im Rückstand gewesen und haben das Spiel erst spät noch kehren. An der WM 2014 haben auch die Schweizer an den Argentinier Paroli bieten im Achtelfinal. Erst in der Verlängerung haben sich die Schweizer damals 0:1 geschlagen geben. Jetzt kommt es zur Revanche.
0: Jürg Ackermann von SRF Meteo, bleibt es heute überall trocken?
5: Ja, für die allermeisten bleibt es wirklich trocken. Auch heute wieder, ausser gerade so in der Bodenseeregion, Alpsteisa, Gansland und in Nordbühne. Da kann ich ein bisschen Regen nicht ganz ausschliessen. Dazu ist in der Ostschweiz und in den Alpen nur zum Teil sonnig. Sonst scheint meistens die Sonne, das bei Höchstwert von etwa 31 Grad.
0: SRF Verkehrsinfo, 8:30. Michael Kein, wir schauen zuerst in die Region Basel.
6: Da hat Stolzland wieder von Frankreich herkommen, Richtung Wiesen ab Kannenfeld und Region Zürich vor dem Gubristunnel Richtung St. Gallen ab Dietikon und ab Burdorf Nord.
1: On the floor.
0: Genau. Oder? Einfach für den Fall, dass ihr mal eine Alternative braucht zu Ole Ole und Schalala. Jennifer Lopez, Pitbull, mit euch unterwegs.
1: Andreas Forster.
0: Und Dani Glautenschlag.

0: Ja, ja. Easy, locker, flockig, pfeifen sie da. Die Basel Lovebox haben zu niemandem etwas gesagt und einfach so den Song rausgehauen.
1: Und sie haben gefunden, oder? Der schmeckt so ein bisschen nach
0: Sommer.
1: Sommer, oder? Der muss raus, der muss raus.
0: Miracle heisst er. Und ja, vielleicht wollte er gar nicht wollen, so lange aufbleiben, gestern Nacht. Und dann...
1: Dann ist halt die Fußballgeschichte ein bisschen dazwischen gekommen.
0: Ja, manchmal kommt das Leben dazwischen, ja. Ist bei ihnen nicht anders. Die isländische Band of Monsters and Men, so haben sie tönt am Open Air St. Gallen. Nach 6 Jahren sind sie wieder zusammen unterwegs.
1: Und man muss sagen, für ihre, sagen wir, Absenz haben sie einen guten Grund. Die Bandfamilie, die ist gewachsen, sagt der Sänger der Ragnar Thorhallsson.
2: Our drummer and our guitarist, you know, combined for 6 children, not together, but separate 3 children. Mm-hmm. So, yeah, the family grew while on break, which was nice.
3: There was one child when we toured last time, and now there's 5 more. So, yeah. They were busy.
0: Hätte ein bisschen zu tun.
1: Kann man sagen.
0: Liebe Grüße alle Mamis und Papis.
1: Sie sind busy gewesen, oder? Vorher, zuerst ist es nur 1 gewesen, dann 6, also 5 Kinder dazugekommen, sagt hier die Sängerin Nana Brindis, Hilmas Dottir.
0: Jetzt also wieder Zeit für Auftritt, so wie am Open Air St. Gallen Ende Juni. Wir haben euch das Konzert aufgenommen. Ihr könnt das Konzert hören, heute Abend zwischen 8 und 9 hier bei uns auf SRF 3. So ein bisschen als Appetizer geben wir euch aber Schweine mit.
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0: Little Talks.

0: To be with you. Mr. Big, 9 Minuten vor der 9. Make Rotkäppli great again. Er kann es tragen. Der Bundespräsident, der Guy Parmelin, bei dem WM-Spiel der Schweiz auftaucht mit dem Käppli, wo drauf steht: Switzerland's great since 1291.
1: Ja, und durch das irgendwie auch sofort zum Nazi-Superfan geworden, oder? Jetzt hat er das Käppli immer wieder an, Nazi-Trikot, gerade gestern auch gesehen bei ihm auf Instagram, auch zwischendrin, das Chaka-Libli an. Und er hat sich heute Morgen Zeit genommen, um mit uns zu schwätzen, direkt aus Mexiko, wo er gerade an einem offiziellen Termin mit einer Wirtschaftsdelegation aus der Schweiz ist. Er und alle, die dabei sind, haben geschaut.
0: Die haben Termin geschoben, damit es passt.
1: Klar, oder? Jetzt Viertelfinale für die Schweiz. Das findet er, käme jetzt gut.
2: Ich bin sehr optimistisch für die Zukunft. Natürlich, Argentinien ist etwas Schwieriges, aber sie haben bewiesen, dass sie gegen irgendeine Mannschaft gewinnen können. Und wenn wir sehen, dass große Mannschaften wie Brasil, wie Deutschland schon lange weg sind, alles ist offen.
0: Ja, für den Bundespräsidenten Guy Parmelin ist das mehr so eine nächste Hürde, wo jetzt halt einfach kommt. Aber er hat auch schon vom Final geredet, tatsächlich. Der Viertelfinal, wo jetzt aber zuerst kommt, schaut er daheim in der eigenen Stube.
2: Nein, ich bleibe zu Hause zu sehen, einmal ruhig mit meiner Frau. Also ruhig, ich weiß nicht, ob das ruhig ist, aber ich bleibe einmal ruhig zu Hause und ja. Ich drücke die Daumen, wie Sie sagen auf Deutsch. Lacht ja Lippus.
0: Genau das machen wir auch. Und der Guy Parmelin hat uns versichert, wenn die Schweiz bis ins Finale kommt, dann tauscht er die Stube wieder mit dem Fußballstadion.
2: Wenn Sie im Finale sind, habe ich Ihnen schon gesagt, dass ich zurückkomme.
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0: allerdings eher in der Version von der Christina Aguilera. Geschrieben hat dann allerdings Linda Perry, die Frontfrau von der Four Non Blondes. Und jetzt hat sie ihn selber aufgenommen und rausgegeben. Auf ihrem Album im Frühling von diesem Jahr gehört da bei uns auf SRF 3. Und da gibt es jetzt das Neueste vom Tag.
1: Die Nachrichten von SRF um 9 mit Michael Wieland. Die Schweizer Fußballnationalmannschaft steht an der Weltmeisterschaft im Viertelfinal. Dort wartet der amtierende Weltmeister Argentinien. Und nach dem Urteil gegen Marine Le Pen, die Rechtspopulistin will bei den Präsidentschaftswahlen in Frankreich kandidieren. Das Wetter, es ist ziemlich sonnig, im Osten hat es zeitweise dichte Wolken bei 29 bis 34 Grad, im Süden um 35 Grad. Zum ersten Mal seit 1954 steht die Fußballnationalmannschaft also in einem WM-Viertelfinal nach dem Sieg gegen Kolumbien im Penaltyschießen.
2: Das ist heute ein Geschichtsschreiben worden für die ganze Schweiz,
1: sagt Captain Granit Xhaka. Im Viertelfinal wartet auf die Schweiz nun der amtierende Weltmeister Argentinien, Trainer Murat Yakin.
3: Da braucht es nochmal eine super Leistung, aber wir haben unsere Chance.
1: Was die Schweiz in diesem Viertelfinal in der Nacht auf Sonntag zu erwarten hat, sagt Sportredaktor Lionel Mattmüller.
4: Es kommt ein Team, das die Offensive vor allem auf Lionel Messi ausrichtet. Diese Mannschaft und insbesondere diesen Messi zu verteidigen, ist die bisher größte Herausforderung an dieser Weltmeisterschaft. Man wird auch in diesem Spiel Chancen zugestehen müssen. Daher hoffe ich mir von der Schweiz offensiv ein paar Akzente mehr als gegen Kolumbien. Gerade auch, weil Argentinien zwar offensiv brillieren kann, defensiv aber durchaus verwundbar ist. Das haben besonders die letzten beiden Spiele gezeigt. Wenn es der Schweiz gelingt, dass die Offensiven nicht nur hinten aushelfen müssen, sondern schnelle Gegenstöße ausspielen können, dann wird sie dieses Argentinien vor Probleme stellen können.
1: Lionel Mattmüller. In der Schweizer Physiobranche sorgt ein neues Modell für die Abrechnung für Diskussionen. Dieses hat der Verband Physio Swiss mitverhandelt. Einige Physiotherapeutinnen und Therapeuten sind jedoch unzufrieden mit dem Verhandlungsergebnis. Sie haben deshalb einen neuen Verband gegründet, Pro Physio. Der Verband will als eigene Stimme die Interessen der Physiotherapie gegenüber Politik und Behörden vertreten, wie er schreibt. Er kritisiert die neue Tarifstruktur scharf und befürchtet unter anderem finanzielle Einbußen. Der Verband Physio Swiss und die weiteren Tarifpartner weisen die Kritik am neuen Modell zurück. Es sei kein Sparprogramm, sondern eine Modernisierung. Und jetzt schauen wir noch nach Frankreich. Dort hat ein Berufungsgericht gestern bestätigt, dass die Rechtspopulistin Marine Le Pen EU-Gelder veruntreut hat. Das Gericht hat die Strafe aber abgemildert. Le Pen muss ein Jahr eine Fußfessel tragen und das Gericht sprach ein Politikverbot von 15 Monaten aus. Diese hat Le Pen aber schon verpüst. Am Abend dann kündigte Le Pen an, dass sie bei den Präsidentschaftswahlen im nächsten Jahr antreten wolle.
5: Donc ce soir, je suis candidate à l'élection présidentielle.
1: Sie sei nun Präsidentschaftskandidatin, sagte Marine Le Pen beim Fernsehsender TF1.
5: Comme j'ai la possibilité de faire un pourvoi en cassation, ce qui n'était pas obligatoirement le cas des autres hypothèses, et que le pourvoi en cassation suspend les effets de l'arrêt, je ferai donc campagne sans bracelet électronique.
1: Außerdem erklärte Marine Le Pen, sie wolle das Urteil ans oberste Gericht weiterziehen. Bis dieses entschieden habe, müsse sie keine Fußfessel tragen, argumentiert Le Pen. Weitere Meldungen in der Übersicht. Das US-Militär hat in der Nacht Luftangriffe gegen den Iran geflogen. Die Angriffe seien eine Reaktion gewesen auf den Beschuss von drei zivilen Handelsschiffen in der Straße von Hormus innerhalb eines Tages. Der Iran hat nach den Luftschlägen der USA seinerseits US-Militärstützpunkte in Kuwait und Bahrain angegriffen. Und in Venezuela haben die Behörden bekannt gegeben, dass bei den schweren Erdbeben vor rund zwei Wochen fast 3.700 Menschen ums Leben gekommen seien. Inzwischen haben viele internationale Rettungsteams Venezuela verlassen. Nun gehe es darum, zu schauen, wie die Versorgung mit humanitären Hilfsgütern und der Wiederaufbau gelinge, sagte der Nothilfe-Koordinator der UNO. Die Devisenkurse von SIX, der Euro wird zu 92,19 Rappen gehandelt, der Dollar zu 80,72 Rappen. Und der Blick aufs Wetter. Heute ist es überwiegend sonnig, ab und zu ziehen Wolkenfelder vorüber. Vor allem in den Alpen und im Osten hat es zeitweise dichte Wolken. Die Höchstwerte liegen im Norden zwischen 29 und 34 Grad, im Süden gibt es mit mäßigem Nordföhn um 35 Grad. Das waren Nachrichten von Radio SRF. Verantwortlich Lukas Siegfried.
0: SRF Verkehrsinfo, 4:30 Michael Krein, wir schauen zuerst in die Region Basel.
6: Und hier mit dem einzigen Stau, der noch rund eine Viertelstunde länger geht, bis ihr dort dran vorbei seid, und zwar von Frankreich her Richtung Wiesn ab dem Flughafen.
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0: Und der Blick auf die Uhr zeigt, das ist der Moment vom Morgen, wo wir liebevoll das Neuniloch nennen.
9: Es ist Neuniloch.
0: Es ist das Neuniloch. Heute noch ein bisschen fieser als sonst, mit ein bisschen Schlafmangel und benalte angefressenen Nerven. Aber das Schöne ist, das, was uns in diesen Schlafmangel hineingedrückt hat, das mag uns eben auch wieder aus dem Neuniloch rauslupfen. Einfach noch einmal tief reinlegen in die besten Momente von dieser wilden Nacht. Das ist sozusagen Koffein intravenös.
10: Mach ihn, Ruben. Mach ihn. Ruben Vargas.

0: Cheyenne Drugs, Want It Back, Sound aus Deutschland. Und dort, in Deutschland, ist der Schweizer Sieg gegen Kolumbien auch Thema. Daniel Spichtig von SRF Sport, du hast dich sozusagen online durch Zeitungen durchgeblättert. Was gibt es? Lob von den Deutschen?
1: Ja, Lob schon, aber die deutschen Medien feiern es natürlich nicht gleich ab wie die Schweizer. Die Süddeutsche Zeitung hat zum Beispiel den Titel mehr an Kolumbien ausgerichtet und schreibt, gelbe Shirts, die Tränen trocknen müssen. Und die Bild-Zeitung ist jetzt auch eher sachlich, Schweiz gewinnt Elferdrama gegen Kolumbien.
0: Eine böse Zunge könnte behaupten, die Deutschen seien ein bisschen neidisch, dass sie schon lange heimreisen mussten und unsere Reise eben noch weitergeht. Aber Item, was schreiben die Schweizer Medien?
1: Mehrere Medien feiern einen Schweizer gross ab. Der Goalie, der Gregor Kobel. Der Blick redet zum Beispiel vom Penalty-Held. Oder Zeitungen, die zu CA Medien gehören, die schreiben zum Beispiel, dass der Gregor Kobel mit dem Penalty, den er gehabt hat, endlich aus dem Schatten von seinem Vorgänger, Jan Sommer, treten. Oder im Tagesanzeiger steht, Kobel hat seinen lang ersehnten Heldenmoment. Aber er ist nicht der Einzige mit Note 6.
0: Wer kommt sonst noch beste Noten über? Der Vargas, der den entscheidenden Penalty versenkt hat?
1: Nein, ein versteckter Held, würde ich mal sagen. Der Verteidiger, der Nico Elvedi. In der Begründung heisst, er habe viel Ballkontakt gehabt, er habe Kopfballduell gewonnen, er habe sich im richtigen Moment an den Gegner in den Weg gestellt, er habe Ball abblockt und er mache einfach keine Fehler. Also eben, ein glatter Sechser.
0: Gibt es auch irgendjemand oder etwas, das die Medien kritisieren?
1: Ja, die NZZ kritisiert zum Beispiel, dass in der regulären Spielzeit nicht so viel gegangen ist. Also konkret, dass die Schweizer Offensive ideenlos war. Und ich denke, die NZZ bringt es auf den Punkt mit der Aussage, eine Schweizer Niederlage hätte fraglos Personaldiskussionen ausgelöst. Aber wer gewinnt, hat immer recht.
0: So ist es. Darum wollen wir da gar nicht länger darüber diskutieren, sondern voranschauen und uns freuen auf den Viertelfinal gegen den Weltmeister Argentinien. Sonntagmorgen um 3 Uhr. Auch wieder durchkommentiert hier bei uns auf SRF 3.

0: Das ist der Neue von MEDEB aus Bern. SRF 3 Best Talent. Mein Herz macht. Eine Minute ab der halben 10. SRF Verkehrsinfo in der Region Aargau. Auf der A3 Richtung Basel zwischen dem Habsburg-Tunnel und dem Bötzberg-Tunnel besteht Gefahr durch Gegenstände auf der Fahrbahn. Und Stau in der Region Basel auf der A3 Richtung Wiese ab Kannenfeld. Guter Start. Wenn es ein bisschen zäh ist und es am Fußball liegt, ihr habt dafür historisch erlebt, heute Nacht. Ich hätte es so machen wie ich. Ich bin schlafen, am 8. Ich bin ins Nest, tatsächlich. Und von alleine aufgewacht,
1: vor dem Penaltyschiessen
0: losgegangen ist.
1: Wie sagen wir dem? Effizient, oder?
0: Das ist sehr effizient Fußball schauen.
1: Effizient Fußball schauen.
0: Von wann hast du den Wecker gestellt?
1: 22.00. Und dann ist es halt so lange gegangen, dass
0: nicht
1: mehr.
0: Hast du nicht mehr geschlafen.
1: Es lohnt sich, wenn du nicht mehr ins Bett gehen, wenn du hin und raus wieder früh musst anfangen.
0: Ah, gut. Der nächste ist ein bisschen besser geleitet. Da kann man fausen bis um 3 in der Nacht, vom Samstag auf den Sonntag, dann aufstehen für den Fußball. Und nach einem Sonntag geht der frühe Vogel fängt den Wurm. Ich sag's euch.

0: Frisch verheiratet die Taylor Swift, Elizabeth Taylor, 18 Minuten vor der 10. Es war ein Morgen mit viel Ole Ole. Vielleicht ist auch noch eine Laola-Welle passiert in der Nacht auf heute. Aber wie hat es der Schweizer Goalie, Gregor Kobel, gesagt?
1: Ich glaube, es ist wichtig, sich jetzt ein bisschen von dem Hoch heute wieder zu erholen, wieder bei uns zu sein.
0: Ja, darum schalten wir jetzt einen Gang runter. Eine Welle habe ich trotzdem.
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0: Jürg Ackermann von SRF Meteo. Im Wetteruniversum gibt es nämlich eine sogenannte Lee-Welle. Die hat aber nichts zu tun mit einer Laola-Welle.
3: Nein, nicht direkt. Das sind zwar beides Wellen. Die eine entsteht durch begeisterte Fans. Die Lee-Welle dagegen gibt es, wenn der Wind quer auf einen Gebirgszug strömt.
0: Wie muss ich mir so eine Lee-Welle vorstellen?
3: Ja, stell dir einen Fluss vor. Der Fluss hat eine Schwelle, hat ein Hindernis und der Fluss strömt über die Schwelle und hinter dem Hindernis, also im Lee, auf der strömungsabgewandten Seite von dem Hindernis, entstehen dann die Wellen. Und das Gleiche passiert auch in der Atmosphäre. Wenn der Wind nämlich auf eine Bergkette strömt, fängt der Wind sich an, wellenförmig auf und ab zu bewegen. Und die unsichtbaren Leewellen können je nach Windstärke bis über 100 km vom Berg weg sich fortsetzen.
0: Also wenn du sagst unsichtbar, die Leewellen sieht man nicht?
3: Ja, manchmal eben schon. Meistens nicht. Wenn die Luft nämlich trocken ist, sieht man es nicht. Aber wenn die Luft genug feucht ist, kann man die sehen. Seit dem Montag kommen wir nämlich sehr viele Bilder von speziellen Wolken über, die über die Alpen entstanden sind, die eben Auswirkungen von diesen Leewellen sind. Die schönsten Bilder sind übrigens auf meteo.srf.ch im Artikel Alto Cumulus Lenticularis zu finden. Und eben die Alto Cumulus Lenticularis sind die Auswirkungen von dieser Leewelle. Wenn eben die Luft genug feucht ist, kann sich im aufsteigenden Bereich von dieser Leewelle sich ständige Wolken bilden. Und die Wolken sehen aus wie Linsen oder UFOs und deuten eine Föhnsituation über die Alpen an.
0: Alto Cumulus Lenticularis. Halleluja. Liebe Grüße an meinen Lateinlehrer.
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1: Der Captain von der Danita aus Genf, 6 Minuten vor der 10. Ihr habt die Frage 100%ig gestellt. Irgendwann heute Morgen, vielleicht sogar schon ein paar Mal, hast du geschaut. Ich glaube, ich habe jeden und jede, der da reingekommen ist, gefragt, hast du geschaut. Und ich fange nichts mehr neu an.
2: Ich würde sagen, wie hast du noch nicht gefragt?
1: Du, was nachher übernimmst, am 10. an dem

0: in die Woche hast du geschaut?
1: Ja, schau meine Augen an. Also sie sind heute fast nicht vorhanden. Schon.
0: Hast du durchgezogen?
1: Ja, durchgezogen von Anfang an bis zum Schluss. Und auch verschlafen, da habe ich auch durchgezogen.
0: Ja, das wäre durchgezogen. Auch schön. Kann man genau so machen. Hey, aber wir nehmen es mit. Wir geht weiter für die Schweiz. Viertelfinale. Könnt ihr schon mal überlegen, wo ihr also den schaut. In der Nacht auf den Sonntag um 3 vielleicht Public Viewing. Da macht man nette Bekanntschaften. Unser Dario Gandini war heute Nacht in einem in Zürich.
2: Gut, jetzt mache ich ganz schnell einen Call. Jetzt kommt gleich Kolumbien.
3: Jetzt läutet jemand von Kolumbien?
2: Ja, ja, ich habe Dings, weißt du, ich habe Freunde, sie sind halb Schweizer, halb Kolumbianer.
3: Nein, und jetzt läutet es gerade an.
2: Maritza, hola, estoy con el radio de la Suiza. Oh. Ihrem Vater ist ausgewandert, der Appenzeller, der dort in Kolumbien lebt.
3: Ist wahr. Frag mal, wie fühlen Sie sich?
2: Bueno, él pregunta cómo te sientes.
4: Me siento muy feliz y muy triste. Muy feliz por Suiza, muy triste por Colombia.
3: Sehr glücklich für die Schweiz, sehr traurig für Kolumbien.
2: Okay. Und mein Herz ist eben mit denen. Ich bin auch halber Kolumbianer.
3: Aber du siehst gar nicht unglücklich aus jetzt im Moment.
2: Nein, ich bin Schweizer.
0: Ja, Fußball verbindet. Das ist SRF 3. Schönen Mittwoch euch.

0: Totenhosen, nur nach vorn. Genau das ist richtig, gelten Sie, Herr Murat Yakin?
1: Ja, wir haben es geschafft. Der Reis geht weiter und jetzt erwartet uns das große Argentinien.
0: Ja, richtig, Viertelfinale gehen wir. Jetzt aber zuerst mal weiter Richtung Mittwoch. Da gibt es nicht das grosse Argentinien, sondern die grossartige Yasmin Barbiero. Sie übernimmt es gerade nachher. Zuerst aber für euch das Neueste vom Tag. Das ist der Mittwoch. 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
2: Die Nachrichten von SRF um 10 mit Silvia Staub. Die Schweizer Fußballnationalmannschaft steht an der WM im Viertelfinal. Sie ist so weit gekommen wie seit 72 Jahren nicht mehr. Die Schweizer erhalten für ihre Leistung viel Lob, auch aus der Politik. Die Nazi habe Schweizer Sportgeschichte geschrieben, schreibt etwa Bundesrat und Sportminister Martin Pfister. Die Mannschaft begeisterte das ganze Land und sei Vorbild für die nächste Sportgeneration. Und auch Bundespräsident Guy Parmelin gratuliert. Er schreibt von einem historischen Schritt in Richtung Final. Als nächstes trifft die Schweiz nun im Viertelfinal auf den amtierenden Weltmeister Argentinien. Zwei Kurzmeldungen aus dem Ausland in der Übersicht. Die Behörden in Venezuela haben bekannt gegeben, dass bei den schweren Erdbeben vor rund zwei Wochen fast 3.700 Menschen ums Leben gekommen seien. Unterdessen haben viele internationale Rettungsteams Venezuela wieder verlassen. Jetzt gehe es darum, zu schauen, wie die Versorgung mit humanitären Hilfsgütern und der Wiederaufbau gelinge. Das sagt der Nothilfekoordinator der UNO. Und in Houston im US-Bundesstaat Texas hat ein Beamter der US-Einwanderungsbehörde ICE einen Mexikaner erschossen. Die Behörden sagen, der Mann habe ohne gültige Papiere in den USA gelebt und sich der Festnahme widersetzt. Er habe versucht, den Beamten mit einem Auto zu rammen. Die Familie des getöteten Mannes widerspricht dieser Darstellung. Und jetzt sprechen wir über Mangan. Mangan ist ein Metall und ein lebenswichtiges Spurenelement. Meistens nehmen wir es über Lebensmittel auf, doch zu viel Mangan kann der Gesundheit schaden. Nun haben Forschende der EAWAG zusammengetragen, in welchen Weltregionen wie viel Mangan im Grundwasser ist. Eine Risikokarte zeigt, etwa 180 bis 220 Millionen Menschen trinken vermutlich Wasser mit erhöhten Mangankonzentrationen, schreibt die EAWAG. Das sind deutlich mehr als bisher angenommen. Betroffen seien besonders dicht besiedelte Regionen in Asien. Insbesondere bei Kindern kann Mangan das Nervensystem schädigen. Um Mangan aus dem Trinkwasser zu entfernen, reicht laut den Forschenden eine einfache Aufbereitungsanlage. In der Schweiz sei die Manganbelastung unbedenklich. Die Börsendaten von SIX. Der Swiss Market Index liegt im Moment bei 14.240 Punkten, minus 0,8%. Der Euro wird zu 92,17 Rappen gehandelt und der Dollar zu 80,66 Rappen. Und noch das Wetter. Es bleibt weiter sonnig, nur im Osten hat es zeitweise dichtere Wolken. Die Temperatur erreicht 29 bis 34 Grad, im Süden gibt es 35 Grad. Das waren Nachrichten von Radio SRF, verantwortlich Lukas Siegfried.
3: SRF Verkehrsinfo von 10.03 Uhr, Entwarnung in der Region Aargau auf der A3 Richtung Basel zwischen Habsburg-Tunnel und dem Bötzberg-Tunnel besteht keine Gefahr mehr durch Gegenstände auf der Fahrbahn. Und Stau in der Region Basel auf der A3 Richtung Wiese ab Cannenfeld.
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3: Toll war es gestern Abend, oder? Aber wie wir es wissen, einfach wird es nicht.
5: 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Mit einem der besten Spieler in der Historie im Fußball in unserer Ära.
3: Ein Brocken, so der Granit Xhaka. Bis dahin nehmen wir noch ein paar Kieselsteine. Nehmen wir es, wo ein bisschen leichter daherkommt. Der neueste, zum Beispiel von Nick Mello, «Forget me not», «Vergiss mich nicht». Schwellig mal ein bisschen. Im Aargauer Blumenmeer. Und träumt das Schlafmanko von heute Nacht weg. Zuerst aber noch Triana. Und einen guten Morgen wünscht Jasmin. Bau.

0: Neue Musik aus Margau, Nick Mello, der SRF 3. Es geht langsam aber sicher los mit den Sommerferien. Das ist auf dem Camping, wo ich im Sommer wohne, immer die Zeit, wo es lauter wird. Bei einem selber aber wird es vielleicht ein bisschen leisiger. Man hat wieder ein bisschen mehr Zeit für Sachen, die man sonst vielleicht nicht macht. Lesen, Podcast hören oder gamen. Wir haben euch ein paar Tipps für den Sommer zusammengestellt. Und die erste Empfehlung von Guido Berger ist eine für die Fans vom geschüttelten Martini.
1: Gamer unter den James-Bond-Fan haben viel Geduld müssen haben. GoldenEye war eigentlich bis jetzt das einzig richtig gute Bond-Game und das ist schon fast 30 Jahre her. Jetzt aber hat IO Interactive die Lizenz zum Bonden bekommen und die haben mit ihrer Hitman-Serie nicht nur gezeigt, dass sie sehr gute Schleichspiele machen können, sondern auch Figuren kreieren, die eh schon, wie sagen wir es höflich, ein paar Parallelen zum James-Bond hatten. Macht also Sinn und ist gut rausgekommen. 007 First Light war der grosse Hit vom Frühling gewesen und darum auch noch im Sommer gut. Nicht nur schleichen, auch ziemlich viel hauen und ginken und Gestelle umkippen und mit Auto umrasen und mit Quantencomputer und einer übermächtigen KI, die durchdreht, kämpfen. Also alles aktuell und spektakulär und süffige Unterhaltung für die Tage und Nächte, was einfach zu heiss ist für aussen.
0: 007 First Light ist ab 16. Gibt es für den PC, PlayStation und Xbox. Und alle Game-Tipps für den Sommer, die haben wir euch auf srf3.ch. 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

0: geht über gleich in den Gehörgang. Whisky, Jubel und Gehupe von gestern. Einfach in angenehm neue Musik von Tempo City. Hier auf SRF 3. Ganz kurz auf die Chance. SRF Verkehrsinfo vom 1 Minuten vor 10:30. Es liegen zurzeit keine Meldungen über größere Störungen vor.
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0: Guten Morgen mit No Doubt. Und am Mikrofon Jasmin Barbiero.

0: eine Stimme wie ein doppelter Espresso, wo der ein oder andere heute Morgen dürfte brauchen. Der Zian Stach. Früher den Wecker stellen oder durchmachen? Die Frage stellt sich dann am Wochenende. Die Schweiz spielt am Sonntagmorgen um 3 Schweizer Zeit das WM-Viertelfinale. Wie wir das machen, mit Vorschlafen oder Nachschlafen, das ist jetzt noch offen. Was fix ist, ist der Gegner. Es wartet der Weltmeister Argentinien mit dem Superstar Lionel Messi oder wie der Captain Granit Xhaka sagt.
1: Es ist ein Brocken, der jetzt kommt. Mit einem von den besten Spielern in der Historie im Fußball in unserer Ära. Und es ist ein Privileg für uns, Teil im Viertelfinale zu sein. Und wenn man im Viertelfinale ist, kurz davor nochmal den nächsten Schritt machen, dann ist der Hunger desto grösser.
0: Dass die Schweiz Argentinien keine Paroli bieten, das haben sie schon mal beweisen an einer WM, haben dann aber gleich verloren. Unser Nationalmannschaftsreporter Peter Schneider erinnert sich noch gut daran. Fast zu gut.
2: Bei der WM 2014, wo sie im Achtelfinale Brasilien gegen Argentinien verloren haben, das ist für mich immer noch die bitterste Niederlage, die die Schweizer Nationalmannschaft je eingezogen hat, weil es erst in der Verlängerung war und der Gemini noch so eine riesige Chance gehabt für den Ausgleich. Und ja, dann haben sie verloren. Es war das letzte Spiel von Ottmar Hitzfeld. Und die Rechnung ist noch offen. Und ich glaube, die Rechnung kann man tatsächlich begleichen. In einem Spiel ist einfach immer alles möglich. Auch gegen den Weltmeister Argentinien.
0: Die Vorstellung, wie es wäre, wenn die Schweiz Argentinien besiegen würde. Es wäre der Wahnsinn. Aber zuerst heisst es jetzt noch mal ein bisschen durchschnaufen. Heute ist mal ein spielfreier Tag an der WM. Und morgen ist dann am Abend um 10 Uhr das erste Viertelfinal. Frankreich gegen Marokko. Und eben die Schweiz spielt dann am Sonntagmorgen um 3 Uhr Schweizer Zeit. Und natürlich sind wir auch wieder live dabei.
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0: Musik aus dem Appenzell. Marius Bär, I Wanna Dance With Somebody. Und weil es so schön war. Die
1: Schweiz steht im Viertelfinale, übersteht 2 K.O. unter anderem Weltmeisterschaft und schlägt Kolumbien, spielt gegen Argentinien und hat das Tor mit der

0: Wind. Und jetzt neuest von der Stunde. 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
1: Die Nachrichten von SRF um 11 mit Silvia Staub. US-Präsident Donald Trump hat die Absichtserklärung für ein Ende des Konflikts mit Iran für hinfällig erklärt. Und auch die Waffenruhe. Aus seiner Sicht sei die Vereinbarung vorbei, sagte Trump am NATO-Gipfel in der Türkei.
2: To me, I think it's over. I don't want to deal with them anymore. They're scum. You know what scum is? They're scum. They're sick people.
1: Er wolle nicht mehr mit Teheran verhandeln. Es seien kranke Leute und Lügner, sagte Trump bei einem gemeinsamen Auftritt mit NATO-Generalsekretär Mark Rutte. Er werde seine Unterhändler aber weiter mit dem Iran reden lassen, wenn diese es wünschten. In der Nacht hatte das US-Militär Luftangriffe gegen den Iran geflogen. Die Angriffe seien eine Reaktion gewesen auf den Beschuss von Handelsschiffen in der Straße von Hormuz. Der Iran griff anschließend US-Militärstützpunkte in Kuwait und Bahrain an. Nun zur Fußball-Weltmeisterschaft. Dort steht die Schweizer Nationalmannschaft im Viertelfinal. Sie ist so weit gekommen wie seit 72 Jahren nicht mehr. Die Schweizer erhalten für ihre Leistung viel Lob, auch aus der Politik. Die Nationalmannschaft habe Schweizer Sportgeschichte geschrieben, schreibt Bundesrat und Sportminister Martin Pfister. Sie begeistere das ganze Land und sei Vorbild für die nächste Sportgeneration. Und auch Bundespräsident Guy Parmelin gratuliert.
3: Das ist historisch, man muss das klar sagen. Auch für mich und für die Mannschaft. Das ist nur eine Etappe Richtung Finale am 19. Juli.
1: Als nächstes trifft die Schweiz im Viertelfinal auf den amtierenden Weltmeister Argentinien. Zwei Kurzmeldungen aus der Schweiz. Vielleicht haben Sie auch bei Bike to Work mitgemacht und gehören damit zu den gut 110.000 Menschen, die im Rahmen dieser Aktion im Mai und Juni mit dem Velo zur Arbeit gefahren sind. Schweizweit haben die Teilnehmenden dabei über 30 Millionen Kilometer zurückgelegt. Das Organisationsteam spricht von einem Rekordjahr. Bike to Work gibt es seit über 20 Jahren. Weil es weiterhin trocken ist, gilt im Kanton Thurgau ab heute Mittag ein Feuerverbot. Im Wald und in der Nähe von Wäldern. Ausgenommen davon seien Gas- und Elektrogrills, sagt die Thurgauer Staatskanzlei. Es bleibt noch das Wetter. Und es ist weiterhin sonnig, nur im Osten hat es zeitweise dichtere Wolken. Die Temperatur erreicht 29 bis 34 Grad, im Süden gibt es 35 Grad. Das waren Nachrichten von Radio SRF, verantwortlich Adrian Huber.
0: SRF Verkehrsinfo von 11.03. Vorsicht in Graubünden. Auf der A13 Richtung Chur zwischen Chur Süd und Chur Nord besteht Gefahr durch Fahrzeugteile auf der Fahrbahn. Stau in der Region Basel noch auf der A3 Richtung Wiese ab Kannenfeld.
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0: Guten bald schon Mittag. Geht heute gleich schnell wieder weg ab. Ist nach dieser Nacht im besten Fall schon richtig ab und im noch besseren Fall habt ihr ihn gehört. In meinem Fall beides nicht so gewesen. Stumpf verschlafen. Ich weiss nicht, wie mir das letzte Mal passiert ist. Aber ich weiss auch nicht, wie wir das letzte Mal an einer WM im Viertelfinal gewesen sind. Wohl, Frau der Nachricht hat es vorgesagt. Vor 72 Jahren, von dem her. Hey, da kommt ein entspannter daher wie mein Morgen, der Remo Faro. Und das ist auch für eure Entspanntheit. Bei was auch immer ihr es gerade braucht. Gerne am Charlie Puff.

0: Wir können nur Äpfel aus dem Thurgau, Noemi Besa, SRF 3 Bestsellend vom letzten Monat. Und apropos Thurgau, auch aber Appenzell, Basel und zum Beispiel Luzern sind schon drin in der Sommerferien. Da hat man endlich mal wieder Zeit, um vielleicht den Keller entrümpeln, schön kühl drinnen. Oder wenn es nach unserer Digitalredaktorin Tanja Eder geht, Zeit, um endlich wieder mal gamen.
1: Endlich Sommerferien, endlich mal Zeit zum Gamen. Und vor allem endlich Zeit zum mal zusammen gamen mit Freunden oder Familien, die auch Ferien haben. Zum Beispiel Unrailed 2. Unrailed 2 Back on Track ist ein chaotisches Spiel für bis zu 4 Spielerinnen und Spieler, die zusammen versuchen, für einen Zug Gleis zu bauen. Der Twist, der Zug, der fährt bereits und man muss die Gleis fertig haben, bevor er das Ende erreicht und entgleist. In diesem Spiel muss man zusammenarbeiten. Jemand muss zum Beispiel die Bäume fällen, um daraus die Gleise herstellen. Jemand muss die Gleise dann auch bauen. Und jemand muss noch die Steine und andere Hindernisse aus dem Weg räumen. Und natürlich gibt es auch noch Gegner, die dazwischen funken. Man kann es, wie gesagt, bis zu 4 Personen zusammenspielen, entweder online oder vor Ort im Splitscreen. Und es gibt auch noch einen Modus, wo 2 Viererteams gegeneinander antreten können. Egal zu wie viel das Spiel, das macht ganz viel Spass, vorausgesetzt natürlich, man bleibt in der Hektik nicht zueinander. Das Spiel, das kommt von einem Schweizer Game-Studio namens Indoor Astronaut. Das ist ein ETH-Spin-Off und es ist schon das zweite Spiel nach dem ersten Unrailed, das international sehr erfolgreich ist, mit rund 500.000 Spielerinnen und Spielern.
0: Und seit dem Jahr gibt es eben 2, Unrailed 2. Back on Track spielen kann man das entweder auf dem PC, auf der PlayStation 5 oder auf der Switch. Aber eben, wie jetzt gesagt, Digitalredaktorin, lieb sie. Mehr Tipps für Multiplayer-Games und weitere Spielempfehlungen für die Sommerferien haben wir euch auch online auf srf3.ch.

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0: der George Ezra. Blame it on me.
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0: Es gibt Knatsch zwischen der Schweizer Ärzteschaft und dem Parlament. Rebecca Filiger vom Info 3. Eigentlich wollten wir heute Mittag über den Streit berichten, aber jetzt hat der US-Präsident einen Wutanfall gehabt.
2: Ja, wir berichten in unserer Abendsendung um 5 Uhr darüber, warum gerade viele Schweizer Ärztinnen und Ärzte so hässig sind. Aber jetzt am Mittag schauen wir auf einen NATO-Gipfel in der türkischen Hauptstadt Ankara. Dort ist heute Vormittag offenbar alles aus dem Ruder gelaufen. Der Plan der europäischen NATO-Partner war ja, Donald Trump auf dem Gipfel so ein bisschen zu schmeicheln, die Wogen ein bisschen zu glätten. Aber es hat scheinbar gar nicht funktioniert. Der Trump hat heute am Vormittag einen regelrechten Wutanfall gehabt. In einem Rundumschlag hat er alles und alle kritisiert, besonders die iranische Regierung, die sind Abschaum. Und er hat auch damit gedroht, dass die Verhandlungen zum Krieg jetzt beendet sind. Unser Korrespondent Fredrik Steiger, der ist in Ankara und dabei war bei dem Auftritt von Donald Trump. Ich rede mit ihm am 12 Uhr im Info 3.
0: Also Verkehrsinfo vom 3:30 Entwarnung in Graubünden auf der A13 Richtung Chur. Zwischen Chur Süd und Chur Nord besteht keine Gefahr mehr durch Fahrzeugteile auf der Fahrbahn. Stau in der Region Basel auf der A3 Richtung Wiese ab Cannenfels und in der Region Bern auf der A1 Richtung Bern zwischen Kirchberg und dem Rüdligen Alchenflüttunnel wegen eines Pannenfahrzeugs. Und dann noch in der Region Solothurn auf der A1 Richtung Zürich zwischen Kriegstetten und Wangen an der Aare wegen eines Unfalls. Hey, dass wir das noch erleben dürfen. Erst spielfrei WM-Tag heute seit Wochen. Gehört das? Tour de France und Wimbledon schreit hin und her führen. Wir wären auch noch mal.

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Mit Leonie, richtig Mittag. Wir schauen ganz schnell auf die Chance. SRF Verkehrsinfo von 11.43 Uhr. Vorsicht am Zürichsee auf der A3 Richtung Zürich zwischen Lachen und Pfäffikon besteht Gefahr durch Gegenstände auf der Fahrbahn.

0: Der Sommerhit aus dem 2011. Danza Kuduro. Gut, nach der letzten Nacht schwingt die Hüfte vielleicht ein bisschen hüffeliger mit, wie auch schon. Sport geworden, wenig geschlafen. Aber ich finde, es hat sich gelohnt, oder?
1: Der Ruben Vargas gegen den Vargas im Goal. Nimmt Anlauf, tänzelt, nimmt nochmal Anlauf. Schiess und eins, Goal!
0: Ja!
1: Springt die Schweizer Nationalmannschaft in Viertelfinale.
0: Und der ist dann nächsten Samstag auf der Sonntag zur Nacht gegen Argentinien. Zuerst mal ein paar schnell, weil es so schön war, auf SRF 3 gestern Abend nochmal zurückzuhören.
1: Ja, herzlich willkommen aus Vancouver. Das Stadion natürlich mehrheitlich in Gel, also wieder ein Auswärtsspiel. Vielleicht noch ein bisschen mehr Auswärtser.
2: Ich muss jetzt ein nicht vulgäres Wort suchen.
3: Für was? Was
2: das ist ein fieses Foul.
3: Was probierst du uns zu sagen?
2: Ein fieses Foul. Nicht vulgär, ist nicht so meine Sprache.
1: Es hat auf jeden Fall nochmal an der Dusche gegeben für den Arjan Yashari. Ist zu nahe geklebt gestanden beim Granit Xhaka. Wir hoffen, es hat eine reinigende Wirkung gehabt.
2: Nein, wenn du kannst abschliessen, dann nicht mehr gross umeinander schauen und irgendwelche soziale Pässe machen.
3: Gibt es auch asoziale Pässe?
2: Ja, das sind die in Rücken.
1: Beim Spielstand von Schweiz 2, Kolumbien, Schweiz 0 und Kolumbien 0.
3: Schade, ich habe schon gedacht, wir haben etwas verpasst.
1: Ich könnte jetzt auch noch ein bisschen streiten mit dem Lionel.
3: Ja, und Peter, jetzt ist es so, es gibt ein gewisses Schimpfbedürfnis in der Kommentatorenkabine 612 Zürich-Leutschenbach. Schimpfbedürfnis von der Katrin Lehmann.
2: Ja, ich schaue auch immer noch, schauen, dass ich meine Sprache kontrolliere, aber jeder Ball, den der Breel Embolo überkommt, ist einfach weg, ist einfach verloren.
3: Was lacht mich so an?
2: Ja. Jetzt tun wir dann hängen und dann ist alles wieder gut.
3: Es ist wie so
2: beim Sandeln.
3: Ich bin richtig hart, du bist Schiedsrichterin, so habe ich einmal die Regeln gelernt.
2: Ich finde, du hast das so souverän überragend in kurzen, prägnanten Sätzen gesagt, du sollst zum Radio.
3: Danke viel. Das überlege ich mir. Peter, kommst du mit?
1: Ja, warum auch nicht?
3: SRF 3.
1: Weil Radio ist einfach eine coole Sache.
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0: Tracy, Linkin Park. Oh, wir schauen schnell auf die Straße. SRF Verkehrsinfo. Entwarnung am Zürichsee auf der A3 Richtung Zürich zwischen Lachen und Pfäffikon. Besteht keine Gefahr mehr durch Gegenstände auf der Fahrbahn. Und noch Stau in der Region Basel auf der A3 Richtung Wiese ab dem Hoppog-Tunnel. Jetzt ist es 12 Uhr.
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2: Gleich Thema bei uns, der wutentbrannte Rundumschlag von US-Präsident Donald Trump beim NATO-Gipfel in der Türkei. Die Drohung des Gewerkschaftsbunds, das Vertragspaket der Schweiz mit der EU abzulehnen. Und das Risiko, das die französische Rechtsaußenpolitikerin Marine Le Pen eingeht, wenn sie trotz Verurteilung als Präsidentschaftskandidatin antritt. Info 3, heute mit mir, Rebecca Villiger. Guten Mittag. Am NATO-Gipfel in der Türkei wollte man US-Präsident Donald Trump eigentlich schmeicheln und gefallen. Alles war darauf ausgerichtet. Doch wie es scheint, ist der Plan gar nicht aufgegangen. Vor einer Stunde ist Donald Trump aufgetreten und hat seinem Unmut Luft gemacht. In einem Rundumschlag hat er auch über den Iran gesprochen, die Regierung als Abschaum bezeichnet und kryptisch erklärt, mit Verhandlungen sei jetzt Schluss. Fredrik Steiger ist für uns am Treffen des westlichen Militärbündnisses in Ankara. Fredrik Steiger, wie haben Sie Donald Trumps Auftritt erlebt?
3: Es war offensichtlich, der US-Präsident ist wütend auf den Iran, wütend auf die NATO und besonders auf einzelne NATO-Mitglieder. Es war aber kein spontaner Wutausbruch, sondern ein durchaus von Trump so kalkulierter. Er kam auch nicht ganz aus heiterem Himmel. Es zeichnete sich schon an, ab gestern beim Treffen von Trump mit dem türkischen Präsidenten Erdogan, wo die Presse auch dabei war. Und dennoch hofften viele, man könne Trump zumindest für die Dauer dieses Gipfels einigermaßen besänftigen. Möglichst Konfrontationen mit Trump zu vermeiden, war das Ziel, ihn wie ein rohes Ei zu behandeln. Das ist nun aber offenbar misslungen. Trump kritisiert die NATO insgesamt erneut, vor allem jene, die ihm im Krieg gegen den Iran nicht geholfen haben. Ganz besonders erwähnte er Deutschland, Frankreich und Großbritannien. Am schärfsten kritisierte er Spanien. Mit Spanien sollen gar die Handelsbeziehungen gekappt werden. Er weise seine Behörden entsprechend an. Auch, dass die USA Grönland besitzen müssten, brachte Trump erneut auf, fast schon obsessiv. Und der Waffenstillstand mit dem Iran und das Rahmenabkommen mit Teheran gelten nicht mehr.
2: Und wie schätzen Sie das ein? Sind diese Verhandlungen mit dem Iran, sind die nun wirklich zu Ende und damit auch der Waffenstillstand?
3: Nun, nach Trumps Aussage heute Vormittag scheint das so zu sein. Ob er bei dieser Haltung bleibt, ist allerdings bei ihm ja nie sicher. Denn er hat nach wie vor ein Interesse, im Grunde diesen Krieg zu beenden. Er kann ihn selbst in den USA und sogar vor seinen Anhängern kaum als Erfolg darstellen. Allerdings hat Trump diesmal die iranische Führung ganz explizit angegriffen und beleidigt. Das seien doch alles kranke Menschen, mit denen wolle er nichts mehr zu tun haben. Und das klingt schon nach einem nachhaltigen Bruch. Doch die Frage stellt sich für die USA, was ist denn die Alternative dazu, mit dem Iran zu verhandeln?
2: NATO-Generalsekretär Mark Rutte saß direkt neben Donald Trump bei diesem Ausbruch. Wie hat er reagiert?
3: Er hat mehrfach versucht, Trump zu besänftigen, erfolglos allerdings. Zwar nicht, was den Iran betrifft, da machte Rutte deutlich, dass die USA zu Recht den Iran mit Gegenangriffen eingedeckt hätten diese Nacht, nachdem Teheran Handelsschiffe angegriffen habe. Er versuchte aber, Trump umzustimmen, was die NATO betrifft. Da würden doch nun alle Mitglieder ihr Engagement ganz wesentlich erhöhen und damit die USA entlasten. Rutte nahm auch Spanien in Schutz, das inzwischen ebenfalls deutlich mehr für die Verteidigung ausgebe, wenn auch nicht so viel wie vereinbart gewesen sei. Und erinnerte Trump daran, dass man sich ja Anfang Jahr darauf verständigt habe, dass die NATO insgesamt dafür sorge, Grönland gegen allfällige chinesische oder russische Übergriffe zu verteidigen. Es ist also keine Inbesitznahme durch die USA benötige. Doch Trump lobte zwar Rutte als hervorragenden NATO-Generalsekretär, er ließ sich aber von diesem überhaupt nicht von seinem Lamento abbringen.
2: Nochmal kurz zu diesem verbalen Angriff auf den Iran. Gibt es bereits Reaktionen seitens des Iran?
3: Nicht direkt auf Trumps Angriffe. Aber nach den US-Gegenangriffen auf den Iran in der vergangenen Nacht lässt das Außenministerium in Teheran jetzt verlauten, das Rahmenabkommen sei unwirksam. Man kann sich auch schwer vorstellen, dass die iranischen Unterhändler bereit sind, weiterhin mit den USA, mit Trump zu verhandeln, mit Trumps Leuten zu verhandeln, nach den direkten Beleidigungen durch Trump.
2: Live aus Ankara, Fredrik Steiger, vielen Dank. Ja, und die Wutrede von Donald Trump zum Iran, die hat bereits Einfluss auf den Ölpreis, David Burkhardt.
4: Dieser ist nach den Aussagen des US-Präsidenten deutlich angestiegen. Ein Barrel der Nordseesorte Brent verteuerte sich auf 78 US-Dollar 50. Damit legte der Preis der globalen Referenzsorte um fast 6% zu. Mit Beginn des Iran-Krieges waren die Ölpreise zunächst deutlich angestiegen. So kostete ein Barrel Brent Ende April über 126 Dollar.
2: Es gibt Aufregung rund um das Vertragspaket, das der Bundesrat mit der EU unterzeichnet hat. Denn die Wirtschaftskommission des Ständerats, die hat einen Entscheid gefällt, der klar gegen das Abkommen verstößt. Nun droht der Kompromiss der Sozialpartner zum Thema Lohnschutz auseinanderzufallen. Der Schweizerische Gewerkschaftsbund überlegt sich, das Vertragspaket sogar abzulehnen, wenn es bei dem Entscheid bleibt. Aus dem Bundeshaus Philipp Burkhardt.
5: In vielen Schweizer Gesamtarbeitsverträgen werden Unternehmen verpflichtet, eine Kaution zu bezahlen, bevor sie einen Auftrag ausführen. Damit soll sichergestellt werden, dass Bußen tatsächlich beglichen werden, falls ein Unternehmen gegen Lohnvorschriften verstößt. Für die EU sind Kautionen ein rotes Tuch. Damit würden Unternehmen aus dem EU-Raum benachteiligt, argumentiert sie. Im Vertragspaket, das der Bundesrat Anfang März mit der EU unterzeichnet hat, wird die Kautionspflicht deshalb abgeschafft. Nur Unternehmen, die bereits einmal gegen Lohnvorschriften verstoßen haben, müssten noch eine Kaution bezahlen. Der Bundesrat beantragt dem Parlament, das Schweizer Entsendegesetz entsprechend zu ändern. Doch praktisch unbemerkt von der Öffentlichkeit hat die Wirtschaftskommission des Ständerats Anfang Mai entschieden, auf die Änderung zu verzichten. Sie ist damit einem Antrag des Berner SVP-Ständerats Werner Salzmann gefolgt. Eine Sicherheit in Form einer Kaution sei weiterhin bei jedem Auftrag nötig, argumentiert er.
6: Die Sicherheit erst bei einem zweiten Verstoß zu verlangen, wäre aus meiner Sicht problematisch, denn damit würde der erste Verstoß praktisch belohnt, die abschreckende Wirkung würde verloren gehen und es stünde ein unfairer Vorteil gegenüber Schweizer Arbeitgebern, die sich daran die Regeln halten.
5: Das Außendepartement EDA hält hingegen fest, dass das Parlament den besagten Artikel im Entsendegesetz gar nicht streichen könne, ohne gegen das Vertragspaket mit der EU zu verstoßen.
7: Wenn das Parlament den Antrag der Wirtschaftskommission des Ständerats gutheißt, wäre ein solcher Entscheid im Widerspruch zum ausgehandelten und unterzeichneten Abkommen mit der EU.
5: Entsprechend hat der Entscheid bei Gewerkschaften und Arbeitgebern große Nervosität ausgelöst, die sich in schwierigen Verhandlungen auf ein Paket mit Massnahmen geeinigt haben, das den Lohnschutz in der Schweiz sichern soll. Daniel Lampard vom Schweizerischen Gewerkschaftsbund sagt:
8: Für uns ist klar, das Paket muss vom Parlament gut geheißen werden, sonst ist der Lohnschutz nicht gewährleistet.
5: Und auch Roland Müller vom Schweizerischen Arbeitgeberverband hält fest:
9: Das Schutzpaket sollte zusammenbleiben.
5: Für Gewerkschaftsvertreter Lampard steht fest: Werde der Lohnschutz geschwächt, können die Gewerkschaften das Vertragspaket mit der EU nicht mehr unterstützen.
8: Wenn der nicht gewährleistet ist, dann können wir dem nicht zustimmen.
5: Der Kompromiss der Sozialpartner zum Lohnschutz und das ganze Vertragspaket mit der EU sind somit in Frage gestellt, bevor die Debatte im Parlament darüber überhaupt begonnen hat.
2: In der Gemeinde Vernier bei Genf werden die Gemeinderatswahlen nicht ein zweites Mal wiederholt. Hintergrund ist möglicher Wahlbetrug.
4: Bei der ersten Wahl im Frühling vor einem Jahr war mutmaßlich betrogen worden. Laut einem Schriftgutachten hatten 9 Personen rund 280 Wahlzettel ausgefüllt. Wegen einer Beschwerde wurde die Wahl dann im Herbst wiederholt. Und auch da füllten einzelne Personen wieder mehrere Stimmzettel aus, wie das Bundesgericht nun bestätigt hat. Trotzdem hat es entschieden, dass diese zweite Wahl nicht wiederholt wird, denn das Resultat sei nicht entscheidend beeinflusst worden. Die Wahl sei darum gültig. Für die Schweizer Bergbahnen ist die Sommersaison gut angelaufen. So seien im Mai und im Juni schweizweit 5% mehr Ersteintritte verzeichnet worden als in der Vorjahresperiode. Das schreibt der Branchenverband Seilbahnen Schweiz. Er hat dafür die Zahlen von über 140 Bergbahnen ausgewertet. Ein Grund für den Anstieg war das heiße Wetter in der zweiten Junihälfte.
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2: Marine Le Pen will bei den Präsidentschaftswahlen nächstes Jahr antreten. Das hat die französische Rechtsaußenpolitikerin vom Rassemblement National gestern Abend bekannt gegeben. Le Pen wurde gestern zwar erneut verurteilt wegen Veruntreuung von EU-Geldern, doch das Berufungsgericht hat das Strafmaß gesenkt. Damit kann Marine Le Pen bei den Präsidentschaftswahlen nächstes Jahr antreten. Charlotte Schmidt-Leonardi ist Professorin für Strafrecht an der Universität Bielefeld. Ich habe sie gefragt, wie sie das Urteil gegen Le Pen einordnet.
10: Ich würde sagen, Justitia hat die Augenbinde gestern jetzt nicht abgenommen, aber sie hat sie doch kurz angehoben. Das heißt, sie hat Marine Le Pen schuldig gesprochen. Allerdings die entscheidende oder zumindest für Le Pen entscheidende Sanktion aus 25, der Entzug des passiven Wahlrechts, die Sanktion wurde deutlich abgemildert und die Folge ist, Marine Le Pen kann sich zum vierten Mal vorstellen bei den Präsidentschaftswahlen in Frankreich nächstes Jahr.
2: Eben Marine Le Pen kann antreten, ist das bis zu einem gewissen Grad also auch ein politisches Urteil?
10: Sagen wir, die französische Justiz scheint mir diesen Sachverhalt jedenfalls nicht nur mit Blick auf die Schuld, sondern auch mit Blick auf die politische Wirkung entschieden zu haben. Allerdings, das Berufungsgericht hat es klug gemacht. Das heißt, das Urteil ist streng genug, um nicht als Freispruch zu gelten. Es sind immerhin 3 Jahre Freiheitsstrafe, 2 Jahre davon auf Bewährung, 1 mit elektronischer Fußfessel zu Hause. Es ist eine Geldstrafe dabei und es ist die Unwählbarkeit drin. Aber das ist der Twist. Die Unwählbarkeit wurde auf 45 Monate runtergesetzt, von denen 30 zur Bewährung ausgesetzt wurden und die ersten 15, die also streng unwählbar blieben, die sind schon abgelaufen nach dem erstinstanzlichen Urteil 25. Das heißt, es ist milde genug, dieses Urteil, um den demokratischen Wettbewerb nicht vollständig zu blockieren. Und Le Pen hat gestern Abend auf TF1 dann auch verkündet, dass sie Präsidentschaftskandidatin ist.
2: Nun, trotz dieser Abmilderung des Urteils will Marine Le Pen ja auch dieses Urteil weiterziehen. Geht sie damit nicht auch ein Risiko ein?
10: Absolut. Also ich finde, das ist eine Wette in 3 Zügen. Also sie setzt darauf, mit ihrem Pourvoi en Cassation, das ist eine Revision, den faktischen Vollzug, der nicht automatisch, aber regelhaft passieren kann, auszusetzen und daher den Wahlkampf ohne Bracelet Elektronik, also ohne Fußfessel, machen zu können. Denn sonst hätte sie auch Hausarrest gehabt, hätte nicht überall auftreten dürfen. Das hätte den Wahlkampf schon sehr eingeschränkt. Das greift sie an und kalkuliert damit, dass die Entscheidung, die ja auch eine Zurückverweisung in eine Berufungsinstanz sein kann, dass die erst nach der zweiten Runde des Präsidentschaftswahlkampfs fällt. Das ist ein Poker, denn das muss nicht sein. Die Justiz war hier auch sehr schnell. Und ich glaube, sie wettet zum Dritten darauf, dass wenn sie siegen sollte, dann ihre präsidentielle Immunität greifen könnte und die strafrechtliche Lage vorübergehend zufriert, wie bei Donald Trump zum Beispiel. Aber auch das ist wirklich ein Poker.
2: Sagt die Strafrechtsprofessorin Charlotte Schmidt-Leonardi von der Universität Bielefeld. Wir schauen noch aufs Wetter und die Börse.
4: Der Swiss Market Index liegt im Moment bei 14.134 Punkten. Das ist ein Minus von 1,6%. Der Euro wird zu 92,16 gehandelt und der Dollar zu 80,80. Das Wetter heute ziemlich sonnig, vor allem im Osten dichte Wolkenfelder, morgen dann sonnig. Es gibt 29 bis 34 Grad und im Süden bis 37 Grad.
2: Gut informiert in den Mittag mit Info 3, heute produziert von David Burkhardt und Rebecca Filliger.
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0: historisch. Die Schweiz ist im Viertelfinale an der Fußball-WM. Da dürfen wir auch schon mal Pläne machen, wo wir dann den Match nächsten Sonntag, respektive Samstag auf den Sonntag schauen. Beim Bundespräsident und Sportminister Guy Parmelin ist es klar, er ist dann nicht in Mexiko, wie gerade aktuell.
11: Nein, ich bleibe zu Hause zu sehr, nein, mal ruhig mit meiner Frau. Einfach ruhig, ich weiß nicht, ob das ruhig ist, aber ich bleibe einmal ruhig zu Hause und ja, ich drücke die Daumen, wie Sie sagen auf Deutsch. L'artien les pouces.
0: Da gibt Baumele. Aktuell geht noch mit einer Wirtschaftsdelegation in Mexiko bis Samstag, aber wieder daheim. Wie er den Match erlebt hat heute Nacht und wie emotional er beim Fußball allgemein ist, wir hören es gerade als nächstes.

0: hier auf SRF 3. Bier oder Kaffee? Eine von den Fragen, die wir uns nächsten Samstag auf der Sonntagnacht stellen dürfen, wenn wir im Viertelfinale gegen Argentinien spielen.
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0: Zuerst wollen wir aber noch wissen, wie unser Bundespräsident und Sportminister Guy Parmelin den geschichtsträchtigen Match gestern erlebt hat.
2: Ja, das war spannend. Wir waren allen hier unter Stress. Und am Ende, das war, ja, ich war sehr glücklich für die Mannschaft. Das ist historisch, man muss das klar sagen. Das erste Mal, Viertelfinal, aber für mich und für die Mannschaft, das ist nur eine Etappe Richtung Finale am 19. Juli.
0: Eine Etappe Richtung Finale, da sind die Emotionen eher schon hoch?
2: Ja, natürlich. Ich muss mich manchmal zurückhalten. Ich war einmal Schiedsrichter und manchmal sage ich jetzt Offside. Und manchmal ist es okay, manchmal ist es nicht. Aber ja, ich muss mich ein bisschen kontrollieren. Meine Frau manchmal kritisiert mich und sagt mir, ja, ein bisschen Moderation ist besser.
0: Moderation ist besser, Finale wäre grandios. Oder wie sehen die Wünsche für unsere Nazi aus?
2: Ich wünsche der ganzen Mannschaft alles Gute. Zuerst für diesen nächsten Spiel und nachher Halbfinale und endlich Finale. Und wenn sie im Finale sind, habe ich ihnen schon gesagt, dass ich zurückkomme.
0: Zurück aus Mexiko. Bis im Finale. Der Bundespräsident Guy Parmelin ist aktuell gerade noch mit der Wirtschaftsdelegation dort, aber hat heute Morgen unserer Morgencrew versprochen, bis eben im Finale ist er dann zurück. Das ganze Gespräch können wir nachhören auf srf.ch.
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kennen sie. Und wir schauen auf die Strasse. Es ist eine Verkehrsinfo von 12:30. Stau in der Region Basel auf der A3 Richtung Wiese ab dem Hoppog-Tunnel und in der Region Solothurn auf der A1 Richtung Zürich zwischen Kriegstetten und Wangen an der Aare wegen eines Unfalls. Ich wünsche einen guten Mittag. Jetzt mit dem Mika. Relax. Take it easy.

0: Det nøyeste for The Lola Young from down here.
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0: fertig. Und wenn es nicht am Live-Spielen sind, sind sie am Proben. Und mit dem dürfen der obligate Käse-Servola nicht fehlen.
1: Wir haben wissen wie vom Bandrum einen Metzg. Und der hat immer, wir müssen immer sozusagen, das ist so ein Moment um 10 vor 7, weil er macht um 7 zu. Heisst es dann nämlich so, jetzt zu Nacht geholt. Und dann hat er immer noch so Sachen zum halben Preis. Also so Servolas mit noch Käse drin.
0: Zuerst die Wurst, dann die Arbeit. Baba Schrenz Live gibt es übermorgen Freitag am Bob Molbener oder am Freitag, 24. Juli, dann am Sommernachtfest in Schipheim. Und dann gibt es Musik aus dem Belgien.

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0: No Rain No Tears, Veronika Fusaro.
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0: Ost und Westen klafft heute wettertechnisch ein bisschen auseinander. Sina Linkenhagen von SRF Meteo.
2: Genau, im Osten, also vom Kanton Aargau auch, ostwärts auch in den zentralen und östlichen Alpen, da ist es nur zum Teil sonnig. Es hat immer wieder Wolkenfelder, die vorbeizüchern. Und mit weniger Sonne und auch ein bisschen kühlerer Luft sind die Temperaturen da ein bisschen gedämpft, also zwischen 26 und 30 Grad. Denn im Westen und auch im Wallis, da wirkt es hoch, da ist es meistens sonnig, heiss 31 bis 35 Grad.
0: Und am Morgen, welche Seite gewinnt, die Wolkung oder die Sonnung?
2: Morgen gewinnt definitiv das Hoch, also die Sonne. Am Morgen jetzt vielleicht ganz vereinzelt noch Wolkenreste umeinander im Osten. Sonst dann aber wirklich Sonne pur. Auch über den Bergen gibt es nur ganz wenig Quellwolken. Dazu ist es am Morgen wieder heiss, im Norden so um die 29 bis 33 Grad. Aber es fühlt sich zumindest im Mittelland noch gar nicht so heiss an, weil es geht doch ein bisschen beisen. Im Osten ist sie noch schwach, im Westen ist sie ein bisschen stärker. Da erwarten wir Böen um die 40 Stundenkilometer.
0: Vielleicht auch noch Regen in Sicht?
2: Flächige Regen nicht. Die Chancen steigen dann ein bisschen an für einzelne Hitzegewitter. Das am Freitag und vor allem am Samstag. Aber schon am Sonntag rechnet die Luft wieder ab. Man muss also sich wirklich auf eine längere Trockenphase einstellen. Und dazu bleibt es auch wie so fit. Das heisst, die Höchstwerte meistens zwischen 30 und 35 Grad.
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0: Mordgriff. 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
1: Die Nachrichten von SRF um 13 Uhr mit Livia Schmid. US-Präsident Donald Trump will nicht mehr mit dem Iran verhandeln, um den Konflikt zu beenden. Er hat die entsprechende Absichtserklärung für hinfällig erklärt und auch die Waffenruhe. Er wolle nicht mehr mit Teheran verhandeln, sagte Trump am NATO-Gipfel in der Türkei. Fredrik Steiger ist für SRF in Ankara am NATO-Gipfel. Ob die Verhandlungen mit dem Iran nun wirklich zu Ende sind und damit auch die Waffenruhe, dazu sagt er:
2: Nun, nach Trumps Aussage heute Vormittag auf dem NATO-Gipfel ist das so. Ob er bei dieser Haltung bleibt, ist bei ihm allerdings nie sicher, denn er hat ja nach wie vor ein Interesse, diesen Krieg zu beenden, da er ihn selbst in den USA und vor seinen Anhängern kaum als Erfolg darstellen kann. Allerdings hat Trump diesmal die iranische Führung ganz explizit persönlich angegriffen und beleidigt. Das seien alles kranke Menschen, das sei Abschaum, mit denen wolle er nichts mehr zu tun haben. Und das klingt schon ein wenig nach einem nachhaltigen Bruch. Die Frage ist bloß, was ist für die USA die Alternative dazu, mit dem Iran zu sprechen und zu verhandeln?
1: In der Nacht hatte das US-Militär Luftangriffe gegen den Iran geflogen. Die Angriffe seien eine Reaktion gewesen auf den Beschuss von Handelsschiffen in der Straße von Hormuz. Der Iran griff anschließend US-Militärstützpunkte in Kuwait und Bahrain an. Am gleichen All das mit NATO-Generalsekretär Mark Rutte hat US-Präsident Donald Trump auch Spanien kritisiert. Spanien sei ein schrecklicher Partner im Verteidigungsbündnis NATO. Er wolle daher keine Geschäfte mehr mit Spanien machen. Trump wies Finanzminister Scott Bessent an, jeglichen Handel mit dem Land einzustellen. Details nannte Trump nicht. In Handelsfragen verhandeln die USA weitgehend mit der EU-Kommission und nicht mit den einzelnen EU-Ländern. Trump hatte Spanien schon mehrmals kritisiert, unter anderem, weil die USA ihre Stützpunkte in Spanien nicht für den Krieg gegen den Iran nutzen durften. Die Gemeinderatswahl in Vernier bei Genf wird nicht ein zweites Mal wiederholt. Das hat das Bundesgericht entschieden. Bei der ersten Wahl im Frühling vor einem Jahr war mutmaßlich betrogen worden. Ein Schriftgutachten hat gezeigt, 9 Personen haben damals rund 280 Wahlzettel ausgefüllt. Nach einer Beschwerde wurde die Wahl im Herbst wiederholt. Und auch da füllten einzelne Personen wieder mehrere Stimmzettel aus, das bestätigt das Bundesgericht. Doch anders als bei der ersten Wahl gäbe es diesmal keine Hinweise auf eine organisierte Wahlmanipulation, so das Urteil. Das Resultat sei nicht entscheidend beeinflusst worden, die Wahl sei darum gültig. Das Wetter, es ist heute ziemlich, morgen meist sonnig, dichte Wolkenfelder gibt es vor allem im Osten. Die Temperaturen 29 bis 34 Grad im Norden und bis 37 Grad im Süden. Das waren Nachrichten von Radio SRF, verantwortlich Adrian Huber.
3: SRF Verkehrsinfo von 13.03 Uhr. Stau in der Region Basel auf der A3 Richtung Wiese ab dem Hauptburgtunnel und in der Region Solothurn auf der A1 Richtung Zürich zwischen Kriegstetten und Wangen an der Aare wegen eines Unfalls.
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5: Gut Ding will Weile haben. Bei der Bernerin Linda Wolf. Weil sie hat lange zweifelt, ob das mit der Musik etwas wird in ihrem Fall.
6: Also Musik war immer ein Teil von meinem Leben. Ich habe einfach nie irgendwie daran gedacht, dass ich das wirklich auch so könnte, ernsthaft machen könnte. Da habe ich immer das Gefühl, bin ich nicht genug gut. Ich habe erst mit 28 gecheckt, dass ich glaube, wirklich noch gut singen kann.
3: Eine Sportsünderin. Und sie kann wirklich noch gut singen. Sie gibt es in den nächsten Minuten. Und ich wünsche einen guten Nachmittag. Am Mikrofon, Jasmin Barbiero.

0: hier auf SRF 3 kommt aus Bern von der Linda Wolf, «Change You». Ab in die Ferien, aktuell gerade alles, oder? Gehst du eigentlich auch noch weg? Wo gehst du her? Wen gehst du? Kennen da, oder? Es ist wieder soweit, Sommerferien in vielen Kantonen haben schon gestartet. Da kann man sich gerne mal fragen, was macht der so auf der langen Autoreise? Im Flugzeug, im Zug? Vielleicht ein Buch lesen, einen Podcast hören, vielleicht auch Sudoku lösen. Unsere Digitalredaktorin Tanja Eder hat eine Empfehlung für alle, die ein bisschen mehr Action wollen, unterwegs.
1: Rätselspiele fürs Handy sind natürlich so der Klassiker für unterwegs, aber wer etwas mit mehr Action sucht, dem empfehle ich Goblin Sushi. Das Spiel ist so ein stressiger Adrenalinkick mit einer extra Prise Humor, weil es geht darum, den Goblins, also den Kobolden, Sushi zu servieren, und zwar tiefig. Das Spielkonzept ist eigentlich ein altes, das man so aus der Flash-Games-Ära, also aus den Nullerjahren, kennt. Dort hat es ja tonnenweise so Games gegeben, wo man hat auf Zeit kochen musste. Dinner Dash und Cooking Fever und wie die alle geheissen haben. Ein kleines Team aus Zürich hat jetzt das alte Spielkonzept in ein neues Game verpackt, für auf dem PC und eben auch für auf dem Handy. Mit einem neuen Twist mit diesen Goblins und einer extra Portion Chaos. Das Spiel, das ist noch im Early Access, das heisst, die Entwicklerinnen und Entwickler, die arbeiten da immer noch dran und es kommen laufend neue Inhalte dazu, aber man kann es jetzt schon spielen und ich kann es wirklich empfehlen, es ist super.
0: Goblin Sushi. Für ein bisschen mehr Action auf Reis gibt es im Play Store, respektive im App Store oder auf dem PC. Und diese und noch andere Game-Tipps für die Reise und für die Sommerferien haben wir euch alle schön gebüschelt, findet ihr online.

Eine Liebeserklärung direkt aus dem Alltag ins Herz. Kaffeecreme vom SRF 3 Bestsellend, Diriana. Wir schauen auf Chance, SRF Verkehrsinfo vom 13:30 in der Region Solothurn auf der A1 Richtung Zürich zwischen Kriegstetten und Wangen an der Aare. Staut wegen eines Unfalls.

0: Auch mit Feuerverbot im Kanton Zürich hat man das Gefühl, man hockt direkt am Lagerfeuer. Nur kann, sei Dank.
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0: Da darf man einen Nebis aus dem Keller holen, der vielleicht schon Trieb hat, wie die Herdöpfel, die man seit dem letzten Winter vergessen hat.
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0: Das Neune nehmen von Stiller Haas. Schon fast Kulturgut. Wenn wir ein bisschen Sorge haben. Oder wie es der Indo Anaconda noch vor ein paar Jahren gesagt hat, Kultur in der Schweiz hat keinen Wert.
3: Kultur ist hier in der Schweiz hat nicht eigentlich einen Wert. Ich glaube, die Kinder schicken mehr Klavierunterricht, wenn man meint, sie seien besser in Mathematik. Und was ich die Erfahrung habe gemacht, Kultur, das ist in der Schweiz einfach eine Verbesserung von Rahmenbedingungen, dass man bessere Steuerzahler kann anziehen kann.
0: Machen wir es besser. Mit dem Song, der den Alltagsstress und Scheitern ein bisschen Aufgaben thematisiert. Das Neune. Stiller Hass.
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Der Luis Capaldi auf SRF 3. Und dann heute, genau in einer Woche, am Unenstars Lugano. Und Ende Juli dann noch die Schaffhausen. Die Ferien sind losgegangen, man merkt es gut, die Leute sind wieder ein bisschen unterwegs. Schreibt da gerade Nina, hoi Jasmin, so gute Songs wie ein WhatsApp im Studio. Wir sagen noch mehr von denen. Für alle Schulhausabwarten, die jetzt gerade an der Reinigung sind, in den Schulhäusern, wie sie.

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0: Musik aus der Schweiz, der Pat Burgener, Nothing Else. Und jetzt Update aus der Nachrichtenredaktion. Da ist SRF 3.
1: Die Nachrichten von SRF um 2 mit David Burkhardt. Donald Trump erklärt die Waffenruhe mit dem Iran für hinfällig und er will auch nicht mehr weiter verhandeln. Unser Experte ordnet die Aussagen ein. Das Zürcher Maßnahmenzentrum für junge Straftäter hat Sicherheitsprobleme. Das zeigen Recherchen von SRF Investigativ. Und das Wetter? Heute ziemlich sonnig, vor allem im Osten dichte Wolkenfelder, morgen dann sonnig. Die Temperaturen 29 bis 34 Grad und im Süden bis 37 Grad. US-Präsident Donald Trump will nicht mehr mit dem Iran verhandeln, um den Konflikt zu beenden. Er hat die entsprechende Absichtserklärung für hinfällig erklärt und auch die Waffenruhe. Er wolle nicht mehr mit Teheran verhandeln, sagte Trump am NATO-Gipfel in der Türkei. Fredi Steiger ist für SRF in Ankara am NATO-Gipfel. Ob die Verhandlungen mit dem Iran nun wirklich zu Ende sind und damit auch die Waffenruhe? Dazu sagt er:
2: Nun, nach Trumps Aussage heute Vormittag auf dem NATO-Gipfel ist das so. Ob er bei dieser Haltung bleibt, ist bei ihm allerdings nie sicher, denn er hat ja nach wie vor ein Interesse, diesen Krieg zu beenden, da er ihn selbst in den USA und vor seinen Anhängern kaum als Erfolg darstellen kann. Allerdings hat Trump diesmal die iranische Führung ganz explizit persönlich angegriffen und beleidigt. Das seien alles kranke Menschen, das sei Abschaum, mit denen wolle er nichts mehr zu tun haben. Und das klingt schon ein wenig nach einem nachhaltigen Bruch. Die Frage ist bloß, was ist für die USA die Alternative dazu, mit dem Iran zu sprechen und zu verhandeln?
1: In der Nacht hatte das US-Militär Luftangriffe gegen den Iran geflogen. Die Angriffe seien eine Reaktion gewesen auf den Beschuss von Handelsschiffen in der Straße von Hormuz. Der Iran griff anschließend US-Militärstützpunkte in Kuwait und Bahrain an. Am gleichen Anlass mit NATO-Generalsekretär Mark Rutte hat US-Präsident Donald Trump auch Spanien kritisiert. Spanien sei ein, Zitat, schrecklicher Partner im Verteidigungsbündnis NATO. Er wolle daher keine Geschäfte mehr mit Spanien machen. Trump wies Finanzminister Scott Bessent an, jeglichen Handel mit dem Land einzustellen. Details dazu nannte Trump nicht. In Handelsfragen verhandeln die USA weitgehend mit der EU-Kommission und nicht mit den einzelnen EU-Ländern. Trump hatte Spanien schon mehrmals kritisiert, unter anderem, weil die USA ihre Stützpunkte in Spanien nicht für den Krieg gegen den Iran nutzen durften. In die Schweiz. Es gilt als die Institution für jugendliche und junge erwachsene Straftäter in der Deutschschweiz. Das Maßnahmenzentrum Witikon im Kanton Zürich, kurz MZU. Jetzt zeigen Recherchen von SRF Investigativ, dass MZU hat Sicherheitsprobleme. So ist der ehemalige Leiter des Sicherheitsdienstes laut den Recherchen von einem 16-jährigen Straftäter angegriffen worden. Er musste das MZU wegen Invalidität verlassen. Und es habe verschiedene Entweichungen und einen erneuten Ausbruchsversuch gegeben. Dies, nachdem die Sicherheitsmaßnahmen nach einem Ausbruch vor 2 Jahren verstärkt worden sind. Insider berichten zudem von einer Kündigungswelle und Führungsproblemen im MZU. Das zuständige Amt für Justizvollzug und Wiedereingliederung des Kantons Zürich weist die Kritik zurück. Die Sicherheitsmaßnahmen würden greifen, das MZU komme seinem Grundauftrag nach. Zu einzelnen Vorfällen nimmt es aufgrund des Amtsgeheimnisses nicht Stellung. Zu weiteren Meldungen aus der Schweiz in der Übersicht. Die Stadt Zürich stoppt die Vergabe für eine Anlage, die CO2 binden soll. Das Stimmvolk hatte die 35 Millionen Franken teure Anlage vor 2 Jahren genehmigt. Nun schreibt die Stadt, die Ausschreibung sei komplex. Es gebe großen Klärungsbedarf bei den technischen Spezifikationen. Wie es mit dem Projekt weitergeht, ist offen. Eigentlich hätte die Anlage 2028 in Betrieb gehen sollen. Und gleich noch eine Meldung aus Zürich. Die städtischen Verkehrsbetriebe VBZ prüfen ein neues Sicherheitssystem. Bei einem Unfall im Herbst waren 2 Trams zusammengestoßen. 4 Personen wurden teils schwer verletzt. Die Untersuchung zeigt, ein medizinisches Problem beim Tramchauffeur war der Grund. Gewisse Trams hätten kein System, das das Fahrzeug stoppt bei Handlungsunfähigkeit des Fahrers. Nun prüfen die VBZ, die betroffenen Trams nachzurüsten. Und der Kanton Solothurn hat die Wasserentnahme aus öffentlichen Gewässern eingeschränkt, wegen der anhaltenden Trockenheit. Ab sofort dürfe Wasser nur noch entnehmen, wer landwirtschaftliche Kulturen bewässern wolle, heißt es in einer Mitteilung. Ausnahme sei die Aare, dort habe es genug Wasser. Wir kommen zum Sport und Fußball mit zwei Transfermeldungen vom Frauenfußball. Die Schweizer Nationalspielerin Geraldine Reuterler wechselt nach 8 Jahren bei Eintracht Frankfurt nach London zu Arsenal. Das teilt der britische Club mit. Und bereits gestern ist auch der Wechsel einer anderen Nationalspielerin bekannt geworden. Verteidigerin Viola Caligaris wechselt von Juventus Turin zu Atletico Madrid. Wir kommen zu den Börsendaten von SIX. Der Swiss Market Index liegt im Moment bei 14.182 Punkten. Das ist ein Minus von 1,2%. Der Euro wird zu 92,23 gehandelt und der Dollar zu 80,88. Das Wetter heute Nachmittag ist es trotz Wolkenfeldern ziemlich sonnig. Im Osten sind die Wolken zeitweise dichter. Morgen gibt es viel Sonnenschein. Die Höchstwerte liegen zwischen 29 und 34 Grad. Im Süden gibt es heute mit Nordföhn bis 37 Grad. Das waren Nachrichten von Radio SRF. Verantwortlich Sandro Peter.
0: SRF-Verkehrsinfo von 14.06 Uhr. Es liegen zurzeit keine Meldungen über größere Störungen vor.
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0: Try's zweimal gerne heute. Ja, kommt man auch so. Aber hey!
4: Das ist heute eine Geschichte geschrieben worden für die ganze Schweiz.
0: Das hat gar nicht Chaka nach dem Viertelfinale zu gestern. Da darf es ein bisschen gerne, weil es halt einfach ein bisschen Sport geworden ist. Das musikalische Energieschüpfli wartet schon. Roachford. Gibt's gar nicht Strokes. Guten Abend zusammen.

0: schönen Zug. Nach vorne, ab in den Mittwochnachmittag mit Rogesport auf SRF 3. Und gerade als nächstes, schönste vibrierende Stimme von der Schweiz. Kommt von der Rina, Frontfrau von Softlofts. Und so mit ihrem Neuesten. Und läuft diesen Monat auf all unseren Sender.
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Neue Musik vom SRF 3 Best Talent Soft Loft. Ich wünsche ganz guten Restnachmittag. Mit der Holly Humberstone und Michel Biri. Er übernimmt. Am Mikrofon war die Jasmin Barbiero. Ist mir eine Freude.

0: Pegasus, Lost to be Found. Schönen Nachmittag zusammen. 14:30 haben wir. SRF Verkehrsinfo, 14:30 Uhr. Genau jetzt in Graubünden ist die A13 Richtung Chur zwischen Zufers und Andehr wegen eines Unfalls gesperrt. Und dann weiter auf der Nord-Süd-Achse vor dem Gotthardtunnel in Richtung Süden. Ab Wassen 3 Kilometer Stau und bis zu 30 Minuten Wartezeit. Und zudem noch Stau in der Region Solothurn, dort auf der A1 Richtung Zürich zwischen Wangen an der Aare und Herkingen und in der Region Zürich auf dem Westring Richtung Gubrist-Tunnel ab Urdorf Nord. Das war's. Gute Fahrt.
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0: Der Puls ist wieder ein bisschen tiefer, die Stimme vielleicht noch nicht ganz so da, aber die Freude, die ist geblieben. Wie ist so das Befinden nach dem Viertelfinaleinzug von der Schweizer Fußball-Nazi?
2: Ich glaube, es ist wichtig, sich jetzt ein bisschen von dem Hoch heute wieder können zu erholen, wieder bei uns zu sein. Wie lange haben wir wirklich noch Zeit? Und dann ist ein unglaublich harter Match wieder vor uns.
0: Ja, heute ist eine kurze Pause für den Nazi-Goalie Gregor Koppel und sowieso kein Match an der Fußball-WM. Dafür gibt es für euch erstens gerade etwas Neues auf euch hören. U2 kommt nach fast 10 Jahren mit einem neuen Album umdecken. Und der erste Song drauf, der ist ganz frisch draussen. Hat sich das lange Warten gelohnt? Wir klären es am 20 vor da. Hallo!

0: kannst du mit dem Soffen bestellen. I just died in your arms. Du musst es offen bestellen. Cutting Crew. Am 20 vor 3 schönen Nachmittag zusammen. Und so in 9 Jahren kann verdammt viel passieren, oder? Das Kind von der Nachbarn, der gestern noch im Sandkasten gespielt hat, fährt plötzlich mit dem Töffel vorbei. Du schaust aus dem Zugfenster raus und dort, wo früher eine Wiese war, steht plötzlich ein ganzes Wohnquartier. Oder du triffst einen alten Schulkollegen wieder und statt über Partys reden darüber. Rückenweh. Bei U2 ist in diesen 9 Jahren, in so einer Zeitspanne, jetzt nicht wahnsinnig viel passiert. U2 kennen wir natürlich alle, sind sie da. Nicht viel passiert, muss man allerdings sagen, bis jetzt. Weil nach 9 Jahren meldet sich der Bono und seine Band überraschend zurück mit einem neuen Studioalbum und auch mit einem Nickelnagel neuen Song. Und darum ist der Claudio Landolt aus der SRF Musikredaktion bei mir. Guten Nachmittag.
1: Guten Nachmittag. Und man muss natürlich sagen, U2 haben natürlich nicht nur geschlafen in diesen 9 Jahren. Die haben natürlich auch Alben gemacht, aber es waren so aufgewärmte gewesen, oder? Akustikversionen von Altem und so weiter.
0: Genau, also so auf richtig Neues hätte man müssen warten, oder? Genau. Hat sich das Warten gelohnt? Hast du den Song schon angehört?
1: Es ist natürlich eh ein Ereignis, wenn eine legendäre Rockband wie U2 9 Jahre nach dem letzten so richtig offiziellen Album plötzlich wieder neue Musik veröffentlicht, oder?
0: Das ist ein Ausschnitt von dem neuen Song «Street of Dreams». Was singt der Bono da? Ist das Spanisch oder was ist das?
1: Es Spanisch, gell? Der Refrain-Text ist tatsächlich «La calle, calle de los sueños». Ich hoffe, ich habe das richtig ausgesprochen. Das heisst die Straße der Träume». Und so heisst der brandneue Track eben auch «Street of Dreams». Also 40 Jahre nachdem U2 «Where the streets have no name» gesungen haben,
0: haben sie es endlich gefunden,
1: wie die heisst «Street of Dreams». Aber der neue Song hat mich jetzt leider beim ersten Mal hören gar nicht so fest gepackt.
0: Warum nicht?
1: Er tönt für mich wie wenn, und das muss ich jetzt ganz leislich sagen, weil sonst alle U2-Fans auf mich losgehen, der Song tönt wie wenn U2 versucht, einen Coldplay-Song zu machen. Sehr hymnisch, ein generische Glückskeks-Weisheiten in Pop-Song-Form. Wo aber leider auf Anhieb gar nicht mal so ohrwurmig hängen bleibt, wie eben das ein Coldplay-Song wäre. Aber die Singles, die bei U2 am X-Form ein Album rauskommen, die sind meistens sehr zahm und poppig. Und meinen ersten Eindruck muss jetzt also auch noch gar nichts heissen. Kann also wirklich sein, dass das U2-Album noch 100-mal besser wird und auch der Song, wenn man ihn 5-mal hört.
0: Ist jetzt einfach mal ein kleines Amüs-Busch, oder, was da vorausschicken? Also eben, ein Album, das ist fix von U2.
1: Genau, irgendwann im Herbst soll es rauskommen. Noch nicht klar, wie es heisst, aber es ist schon klar, dass U2 das Jahr ihr 50-jähriges Jubiläum haben und immer noch in der Urbesetzung unterwegs, nach einem halben Jahrhundert. Das finde ich ziemlich einzigartig in dieser Liga, wo sie spielen.
0: Definitiv, und jetzt haben wir noch natürlich noch in voller Länge geben, den neuen Song. Mal schauen, was er mit euch macht. Frisch draussen, U2, da kommt mit «Street of Dreams».

0: Das ist das beste Souvenir nach einem Sommer. Ich finde ja, ein Festivalbändeli. Und da kommt Nachschub für eure Agenda.
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0: Was steht bei euch noch so auf der Liste, wenn ihr eine habt, so eine Bucketlist, etwas, was ihr im Leben unbedingt noch machen wollt? Vielleicht eine Weltreise, ein Marathon? Bei der Noemi Besa tönt das so da.
3: Auf der Schweizer Festival des Mainstages abklappern wäre natürlich ganz, ganz grosses Tennis. Würde ich mega gern. Und Montreux Jazz, das Festival hat es mir wirklich mega fest angetan. Wir haben dort gespielt vor 2 Jahren. Nur auf einer kleinen Bühne, auf einer Side-Stage. Aber es hat mich dort schon so reingeflasht. Und jetzt ist es eine ganz andere Welt, wo du irgendwie so reinläufst. Und es ist so schön und so viel Musik. Und Leute, die wirklich Musik entdecken und feiern.
0: Und genau dort auf der Hauptbühne spielen. Das ist der grosse Traum von der Noemi Besa. Erst gerade im Juni haben wir sie zum SRF 3 Best Talent gemacht. Unser Nachwuchstalent vom Monat. Und sie ist an einem Haufen Festivals mit dabei diesen Sommer. So tönt sie, die Noemi Besa. Und falls sie live wollen, sehen und hören, zum Beispiel am 15. 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August bei Musik in der Altstadt Aarau. 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Und dann haben wir noch den Stahlberger.

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0: Die Musik aus der Schweiz von der Zoe Mee. Am Tag danach, nach dem grossen Fußballoben oder nach der grossen Fußballnacht, muss man sagen. Und jetzt gibt es Zahlen dazu. Jetzt geht es bei uns im News Update. Guten Mittwochnachmittag, Schweiz. Schön, dass ihr mit SRF 3 unterwegs seid.
1: Die Nachrichten von SRF um 3 mit David Burkhardt. Es gilt als die Institution für jugendliche und junge erwachsene Straftäter in der Deutschschweiz. Das Maßnahmenzentrum Witikon im Kanton Zürich, kurz MZU. Jetzt zeigen Recherchen von SRF Investigativ, das MZU hat Sicherheitsprobleme. So ist der ehemalige Leiter des Sicherheitsdienstes laut den Recherchen von einem 16-jährigen Straftäter angegriffen worden. Er musste das MZU wegen Invalidität verlassen. Und es habe verschiedene Entweichungen und einen erneuten Ausbruchsversuch gegeben. Dies, nachdem die Sicherheitsmaßnahmen nach einem Ausbruch vor 2 Jahren verstärkt worden sind. Insider berichten zudem von einer Kündigungswelle und Führungsproblemen im MZU. Das zuständige Amt für Justizvollzug und Wiedereingliederung des Kantons Zürich weist die Kritik zurück. Die Sicherheitsmaßnahmen würden greifen. Das MZU komme seinem Grundauftrag nach. Zu einzelnen Vorfällen nimmt es aufgrund des Amtsgeheimnisses nicht Stellung. Zu weiteren Meldungen in der Übersicht. US-Präsident Donald Trump will nicht mehr mit dem Iran verhandeln, um den Konflikt zu beenden. Er hat die entsprechende Absichtserklärung für hinfällig erklärt und auch die Waffenruhe. Er wolle nicht mehr mit Teheran verhandeln, sagte Trump am Rande des NATO-Gipfels in der Türkei. Am gleichen Anlass mit NATO-Generalsekretär Mark Rutte hat Trump zudem auch Spanien kritisiert. Spanien sei ein, Zitat, schrecklicher Partner im Verteidigungsbündnis NATO. Er wolle daher keine Geschäfte mehr mit Spanien machen. Trump wies Finanzminister Scott Bessent an, jeglichen Handel mit dem Land einzustellen. Details dazu nannte Trump nicht. Wegen 15-fachen Mordes ist in Deutschland ein Arzt zur Höchststrafe verurteilt worden. Der 41-Jährige erhielt eine lebenslange Freiheitsstrafe mit einer anschließenden Verwahrung und ein lebenslanges Berufsverbot. Der Mann hatte als Palliativarzt schwerstkranke Menschen begleitet. Das Gericht in Berlin sah es als erwiesen an, dass der Arzt 12 Frauen und 3 Männern einen tödlichen Medikamentenmix verabreicht hatte. In einigen Fällen soll er Brände gelegt haben, um seine Taten anschließend zu vertuschen. Die Opfer waren zwischen 25 und 94 Jahre alt. Alle waren schwerstkrank. Ihr Tod stand aber nicht unmittelbar bevor. Im Prozess hatte der Mann gestanden, 12 seiner Patientinnen und Patienten getötet zu haben. Er habe ihnen Leid ersparen wollen. Bis zu 1,2 Millionen Menschen haben zu Spitzenzeiten den Achtelfinal der Schweiz gegen Kolumbien an der Fußball-WM auf SRF 2 verfolgt. Das entspreche einem Marktanteil von mehr als 78%, schreibt SRF Sport. Zudem sei der Livestream auf den SRF-Online-Plattformen rund 930'000 Mal gestartet worden. Public Viewings sind bei der Messung nicht mit berücksichtigt. Das Wetter heute ziemlich sonnig, vor allem im Osten dichte Wolkenfelder, morgen dann sonnig. Die Temperaturen 29 bis 34 Grad und im Süden bis 37 Grad. Das waren Nachrichten von Radio SRF, verantwortlich Sandro Peter.
0: Jetzt ist 3 ab 3 gewesen, SRF Verkehrsinfo. Da kommt die Übersicht. In Graubünden ist die A13 Richtung Chur zwischen Zufers und an der wieder offen. Dann auf der Nord-Süd-Achse vor dem Gotthardtunnel Richtung Süden ab Wassen 3 Kilometer Stau und bis zu 30 Minuten Wartezeit aktuell und zudem Stau in der Region Solothurn. Dort auf der A1 Richtung Zürich zwischen Wangen an der Aare und Herkingen und dann auch noch in der Region Zürich auf dem Westring Richtung Gubritz-Tunnel, dort ab Urdorf Süd. So schauen wir nichts mehr. Wenn ihr noch etwas hättet, dann geht uns geschwind durch über unsere SRF-Stammelder-Nummer 0800 888 123 0800 888 123.
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0: Ja, ich weiss nicht, wie manchmal, dass ich diese Szene seit gestern Nacht schon geschaut habe. Aber jedes Mal Hühnerhaut und das bei über 30 Grad.
3: Ja! Ja! Ja! Ja! Die Schweiz steht im Viertelfinale! Ja!
0: Ja, wahrscheinlich nicht der Einzige, der heute vielleicht ein bisschen eine beleidigte Stimme hat, der Sascha Rufer. Und schon wartet der nächste Brocken am Samstag zur Nacht, Argentinien. Wie muss die Schweiz spielen, damit wir auch die können knacken? Wir schauen schon mal auf das Viertelfinale voraus. Machen wir am Viertel ab 3 da. Schön, dass ihr mit dabei seid. Hallo.

0: 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Ich gehe doch in den Bahnhof und warte dort 10 Minuten.
1: Das Warten ist vorbei. 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

0: Nacht war vielleicht bei vielen ein bisschen kürzer gewesen. Aber hey, für so etwas, was da gestern Nacht passiert ist, bleibt man ja gerne wach. Oder? Die Schweiz hat Geschichte geschrieben und steht im WM-Viertelfinal. Jetzt wartet der nächste Gegner, das ist Argentinien, der amtierende Weltmeister. Aber wie knackt man so eine Brocke? Genau diese Frage sorgt heute für Zündstoff unsere SRF-Fußballexpertin Katrin Lehmann und unser Nazi-Reporter Lionel Mattmüller sind sich da überhaupt nicht einig.
1: Ich finde, dass die Schweiz unbedingt auf Konter soll spielen gegen Argentinien, weil die letzten zwei Spiele von Argentinien gegen Ägypten und Kap Verde haben gezeigt, wie verwundbar Argentinien ist, wenn jemand mit dieser Spielart auftritt.
2: Nein, es ist doch nicht das Spiel von der Schweiz. Sie lieben es doch, wenn sie den Ball haben, wenn sie können gestalten und nicht einfach nur, wenn sie das Spiel können kaputt machen vom Gegner.
1: Ja, aber weißt, die Schweiz hat so schnelle Leute da vorne drin. Ein Vargas, ein Doi, ein Embolo. Die sind prädestiniert zum Konterspielen.
2: Aber gerade da an Doi, wenn du ihn ansprichst, gestern so viel hinten müssen aushelfen, das ist mega auf die Kosten gegangen von der Offensive. Er hat einen guten Match gemacht, aber er hat einen defensiv guten Match gemacht und offensiv kommt dann wie nichts mehr.
1: Ja, gebe ich dir recht, aber weißt, die Schweiz hat gegen Algerien schon gezeigt, dass sie gar nicht viele Chancen brauchen. Sie sind so effizient gewesen und die Schweiz kann auch gut spielen, wenn sie eben den Ball nicht haben.
2: Ich glaube, es hat auch mit Selbstvertrauen, Selbstbewusstsein zu tun und ich glaube, die Schweiz hat die nötige Qualität, um gegen den Weltmeister mit Ball auftreten.
1: Ja, aber Argentinien ist so verunsichert. Zweimal knapp weitergekommen gegen Teams, die hinten reingestanden sind. Wenn die Schweiz wieder so auftritt, dann haben die den Schlötterli.
2: Sie haben doch den Schlötterli, wenn der Gegner den Ball hat die ganze Zeit. Weil wenn sie Probleme haben, dann gegen den Ball. Das haltet man übrigens einfach auch nicht 90 Minuten aus, wenn man ständig muss verteidigen gegen das Argentinien. Ich meine, schau auf Kap Verde und Ägypten. Am Schluss sind beide gleich noch reingelaufen.
1: Aber hey, gestern gegen Kolumbien. Die Schweiz hat so eine super Defensive gehabt, rund um den Nico Elvedi. Da musst du keine Angst haben, dass die einen hinten rein überkommen.
2: Ja gut, aber einfach weil die Defensive verhebt, heisst das ja nicht, dass man nicht das eigene Spiel machen kann. Ich glaube, du gehst in dein eigenes Spiel, bist total fremd, wenn du jetzt plötzlich auf Konter umstellst. Darum, ich bleibe ganz klar dabei, die Schweiz muss ihr eigenes Spiel durchziehen.
0: Sagen unsere beiden Fußballexperten Katrin Lehmann und Lionel Mattmüller. Eins ist klar, auf die Schweiz wartet in der Nacht. Auf den Sonntag um 3 Schweizer Zeit der grösste Match von der WM-Geschichte bis jetzt für das Land. Sind natürlich dann bei SRF 3 wieder live im Radio mit dabei und auch im Fernsehen auf SRF 2.

0: jetzt 82. Da geniessen die meisten wahrscheinlich ihr Pensionsleben. Der Mick Jagger, der bringt lieber ein neues Album aus. Ein Song drauf, den haben gerade gehört in den Stars. Und am Freitag kommt dann noch der Rest. 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Uhr zu oben lassen wir nämlich exklusiv das ganze neue Album laufen, noch bevor es offiziell rauskommt. 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
1: Well, I'd love to do this album. Can't wait to sing. There's so many songs on the album that we could do on stage. 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
0: Und bevor es dann vielleicht in der Schweiz spielt, gehört das neue Album von The Rolling Stones morgen exklusiv ab 8 Uhr zu oben im Sounds, da bei SRF 3. Jetzt ja, war 3:30 Uhr an dem Mittwochnachmittag, SRF Verkehrsinfo, 15:32 Uhr. Die Übersicht auf der Nord-Süd-Achse vor dem Gotthardtunnel Richtung Süden. Ab Wassen 3 Kilometer Stau und bis zu 30 Minuten Wartezeit aktuell. Und zu dem Stau in der Region Solothurn auf der A1 Richtung Zürich zwischen Wangen an der Aare und Herkingen und auch in der Region Zürich. Dort vor dem Gubrist-Tunnel in Richtung St. Gallen ab Dietikon sowie ab Urdorf Nord. 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

0: Michael Jackson, Wannabe Starting Something, 4:40 haben wir schönen Nachmittag zusammen und stellt euch vor, ich komme heute so heim und jemand anders hat schon Post aus dem Briefkasten geholt, die Wäsche zusammengelegt und die Nacht vorbereitet. Das klingt nach einem Traumleben, oder? Oder nach Roboter. Und da geht es gerade die grossen Schritte vorwärts. Und die ersten Robot-City in Davos sind über 40 Maschinen gezeigt worden, was sie heute schon alles können. Und jemand, der da mit dabei war, ist unser Jörg Tschirren aus der SRF Digital-Redaktion. Darum bist du heute bei mir. Jörg, was hast du alles gesehen dort in Davos?
1: Ja, ganz viele verschiedene Roboter. Ja, das hätte ich gesehen, die geschuttet haben. Ja, das hätte ich gesehen, die Touristen begrüßt haben, die tanzen haben, die trommeln haben, die Feuer gelöscht haben und die ihm beim Shoppen helfen konnten.
0: Das heisst, wir können uns freuen, dass uns die Roboter gleich all die Arbeiten können abnehmen. Gut, gewisse Sachen wollen wir ja dann vielleicht gleich selber machen, oder?
1: Ja, aber sonst solltest du dich, glaube ich, nicht zu früh freuen, weil das ist noch interessant. Sogar die Organisatoren von dieser Robot City, die Fachleute, die man dort sehen konnte, die sagen, Roboter, die uns wirklich alle lästigen Alltagsarbeiten abnehmen, die wird es euch 20 Jahre noch nicht geben. Und das hat wirklich auch der Besuch bei dieser Robot City gezeigt. Die Roboter dort haben bestimmte Aufgaben sehr gut und zuverlässig können ausführen, Aufgaben, die sie spezifisch darauf sind trainiert worden. Aber wenn sie es dann mit etwas Neuem, etwas Unerwartetem hat zu tun gehabt, dann haben sie schnell ein Problem gesehen. Also der Roboter, der shootet zum Beispiel, der hat den Ball einfach nicht mehr gesehen, weil es draussen viel zu hell war. Es war so ein sehr schöner Sommertag in Davos und der Roboter ist halt nur auf Situationen trainiert worden, wo sich der Weissball so richtig gut vom Hintergrund hat abgehoben. Und auch der Roboter, der zum Beispiel Artikel aus dem Ladenregal holt, der hat schnell nicht mehr weiter gewusst, wenn ein Produkt irgendwie anders als sonst im Regal ist gestanden.
0: Und warum ist das so? Also hat das mit der Mechanik von diesen Maschinen zu tun? Ist die einfach noch nicht gut genug?
1: Zum Teil ja. Also gerade was den Hang angeht, ist es unglaublich komplex, so etwas richtig nachzubilden. Aber das Problem ist eigentlich mehr, was im Kopf der Roboter fehlt, nämlich ein echtes Verständnis von unserer Welt. Also wirklich von den physikalischen Grundsätzen, von Ursache und Wirkung. Das muss man quasi einprogrammieren oder ganz mühsam lernen. Nicht so wie wir Menschen, die das eigentlich immer im Kopf haben. Aber es gibt Ansätze, wie Roboter das in Zukunft auch könnten, wie wir Menschen mit Hilfe von künstlicher Intelligenz.
0: Roboter scheitern also heute noch bei Aufgaben, die für uns Menschen ganz einfach sind, weil wir eben wissen, wie die Welt funktioniert. Wie man das mit Hilfe von KI auch den Maschinen kann beibringen kann, das erklärt uns Jörg Tschirren noch genauer. Dann auch nicht die Nachrichten am 15:45 genauer gesagt.

0: Foto oder irgend so.
1: Perdono, erste Hit von Tiziano Ferro, beweist, dass eben das erste Mal auch richtig gut kann sein, hat der Song rausgebracht und gerade die Spitze der Charts erobert. Platz 1 hat es gegeben für den Hit für Tiziano Ferro in Italien, Platz 2 in Deutschland und Österreich. Und bei uns in der Schweiz hat er es immerhin in Top 5 geschafft. Später ist dann der Song auch noch auf Englisch, Spanisch und Portugiesisch rausgekommen. Wir machen weiter mit Sommersound, der nötige Push für den Mittwochnachmittag, wenn es bei euch vielleicht gestern ein bisschen spät geworden ist.
0: Mit dem Hit da.
1: Für euch in voller Länge parat. Gerade nachher gibt es jetzt aber mal ein ausführliches Nachrichten-Update an dem 8. Juli. Genau jetzt. Guten Mittwochnachmittag, Schweiz. Schön, dass ihr mit SRF 3 unterwegs seid.
2: Die Nachrichten von SRF um 4 mit David Burkhardt. Im Maßnahmenzentrum für jugendliche Straftäter des Kantons Zürich gibt es offenbar Sicherheitsprobleme. Das zeigen Recherchen von SRF Investigativ. In Ankara ist der Gipfel des Militärbündnisses NATO zu Ende gegangen. NATO-Chef Mark Rutte betonte im Anschluss den Zusammenhalt des Bündnisses. Das Wetter heute ziemlich sonnig, vor allem im Osten dichte Wolkenfelder, morgen dann sonnig. Es gilt als die Institution für jugendliche und junge erwachsene Straftäter in der Deutschschweiz, das Maßnahmenzentrum Wittikon im Kanton Zürich, kurz MZU. Jetzt zeigen Recherchen von SRF Investigativ, dass MZU hat Sicherheitsprobleme. Nina Blaser von SRF Investigativ berichtet.
3: Die Recherchen zeigen, im Jahr 2024 ist der ehemalige Leiter des Sicherheitsdienstes des MZU von einem 16-jährigen Straftäter angegriffen worden. Er musste das MZU wegen Invalidität vor kurzem verlassen. Zudem bringen die Recherchen neue Entweichungen von jungen Straftätern und einen verhinderten Ausbruch ans Licht. Im Januar letzten Jahres konnte ein junger Straftäter aus dem geschlossenen Vollzug erst auf dem Dach gestoppt werden. Dies, nachdem die Sicherheitsmaßnahmen im Zentrum nach einem Ausbruch vor 2 Jahren verstärkt worden waren. Insider berichten zudem von einer Kündigungswelle und Führungsproblemen. Das zuständige Amt für Justizvollzug und Wiedereingliederung des Kantons Zürich weist die Vorwürfe von SRF Investigativ zurück. Die Sicherheitsmaßnahmen würden greifen. Das MZU komme seinem Grundauftrag der Resozialisierung junger Straftäter nach. Zu einzelnen Vorfällen nimmt es aufgrund des Amtsgeheimnisses keine Stellung.
2: Die NATO will ihre Infrastruktur zur Versorgung mit Treibstoff ausbauen für rund 27 Milliarden Euro. Das sagte der Generalsekretär des Verteidigungsbündnisses Mark Rutte zum Abschluss des NATO-Gipfels in Ankara. Es sei dies ein historischer Schritt, um die Versorgungskette der NATO-Streitkräfte zu stärken. So sollen etwa auch Pipelines in Richtung des östlichen Teils des Bündnisses entstehen. Rutte betonte auch den Zusammenhalt der NATO.
4: There was a great sense of unity. The message from this summit is simple. NATO delivers.
2: Über das starke Gefühl der Einheit sprach Mark Rutte nur wenige Stunden, nachdem US-Präsident Donald Trump das Bündnis in Aufruhr versetzt hatte, indem er die Vereinigten Staaten anwies, die Handelsbeziehungen zu Spanien abzubrechen und erneut Ansprüche auf Grönland erhob. An ihrem Treffen in Ankara haben die NATO-Länder der Ukraine im Krieg gegen Russland weitere Militärhilfen für Dutzende Milliarden Euro zugesichert. Für dieses Jahr sagten die NATO-Staaten der Ukraine 70 Milliarden Euro zu, für Ausrüstung, Unterstützung und Ausbildung. Und auch im nächsten Jahr soll sich die Unterstützung für die Ukraine auf mindestens diesem Niveau bewegen, wie es in der Abschlusserklärung zum NATO-Gipfel in Ankara heißt. Am Rande des NATO-Gipfels in Ankara hat US-Präsident Donald Trump dem Iran mit neuen Angriffen in der Nacht auf morgen gedroht. Nach einem Treffen mit dem ukrainischen Präsidenten Volodymyr Zelensky sagte Trump bezüglich des Irans: «Wir haben sie gestern sehr hart getroffen. Möglicherweise werden wir sie auch heute wieder hart treffen.»
5: «We hit them very hard last night. Very, very hard. Probably hit them hard again tonight. I'll give them a little warning, we're going to hit them hard tonight.»
2: Die USA hatten in der Nacht auf heute Dutzende Ziele im Iran angegriffen, als Reaktion auf iranische Angriffe auf Handelsschiffe in der Straße von Hormuz. Heute Morgen erklärte Trump dann schließlich die Absichtserklärung zwischen den USA und dem Iran für hinfällig und auch die Waffenruhe. Und er sagte weiter, er wolle nicht weiter mit dem Iran verhandeln. Wegen 15-fachen Mordes ist in Deutschland ein Arzt zur Höchststrafe verurteilt worden. Der 41-jährige Deutsche erhielt eine lebenslange Freiheitsstrafe mit einer anschließenden Verwahrung und ein lebenslanges Berufsverbot. Der Mann hatte als Palliativarzt schwerstkranke Menschen begleitet. Das Gericht in Berlin sah es als erwiesen an, dass der Arzt 12 Frauen und 3 Männern einen tödlichen Medikamentenmix verabreicht hatte. In einigen Fällen soll er Brände gelegt haben, um seine Taten zu vertuschen. Die Opfer des Mannes waren zwischen 25 und 94 Jahre alt. Alle waren sie schwerst krank, ihr Tod stand aber nicht unmittelbar bevor. Im Prozess hatte der Arzt gestanden, 12 seiner Patientinnen und Patienten getötet zu haben. Er habe ihnen Leid ersparen wollen. Wir kommen zu den Börsendaten, geliefert von SIX. Der Swiss Market Index liegt im Moment bei 14.245 Punkten. Das ist ein Minus von 0,8%. Der Dow Jones Index in New York fällt um 0,9%. Der Euro wird zu 92,31 gehandelt und der Dollar zu 80,88. Soweit die Meldungen.
1: 5 ab 4 haben wir jetzt in Lenkehager im Wetterstudio. Hallo.
5: Hallo.
1: Die Sonne, die ist heute ungerecht verteilt. Wo gibt es am wenigsten?
5: Also das Ältere am Bodensee ist heute noch gar keine Sonne gemessen worden. Und entsprechend tief sind da auch die Temperaturen mit nur gerade 24 Grad. Am anderen Ende der Schweiz, also in Genf, da ist es fast wolkenlos und mit 33 Grad richtig heiß. Morgen gibt es dann aber Sonne für alle, das bei Höchstwert zwischen 30 und 34 Grad. Für ein bisschen Abkühlung sorgt dann morgen im Mittelland höchstens noch Beise.
1: Dankeschön, und jetzt SRF Verkehrsinfo. Stau oder stockend in der Region Basel auf der A2 Richtung Deutschland, ab dem Schweizer Halle-Tunnel, dann in der Region Solothurn, auf der A1 Richtung Zürich zwischen Lutherbach und Herkingen sowie in der Region Zürich vor dem Gubrist-Tunnel Richtung St. Gallen ab Dietikon sowie ab Urdorf Süd und vor dem Nordring in Richtung Bern ab dem Brütisellenkreuz. Gute Weiterfahrt und schönen Nachmittag zusammen.

0: Schweizer Musik vom EDB. «Mein Herz macht» heisst der Song. Da am Viertel ab 4. Schön, dass ihr mit dabei seid. Hallo. Und schon noch verrückt, oder? Die Roboter, die machen mittlerweile Sachen, die wir Menschen machen, shooten, gehen posten, begrüssen die Leute. Und genau das hat man an der ersten Robot-Seite von Europa zu Davos gesehen. Letzte Woche, der Jürg Schirren aus der SRF Digital-Redaktion ist dort mit dabei gewesen. Und trotz all dem hat er gemerkt, so gescheit wie die Roboter ausgesehen sind sie also nicht. Sobald nämlich etwas anderes kommt als erwartet, dann kommen sie ins Straucheln, Jürg. Du sagst, die Roboter, die haben ein wirklich schlechtes Verständnis von unserer Welt. Wie meinst du das genau?
1: Ja, wir lernen ja schon als kleines Kind eigentlich das Prinzip von Ursache und Wirkung. Also du weißt, also ich hoffe, dass du es weißt, dass ein Glas runtergeht und kaputt geht, wenn du es zu weit über die Tischkante schiebst. Die Roboter, die wissen das nicht von allein. Das muss man wirklich einprogrammieren. Das müssen sie Handgriff für Handgriff eigentlich lernen. Also ein Roboter muss bestimmte Abläufe immer wieder durchspielen, damit er merkt, wie etwas funktioniert. Das ist sehr aufwendig, das ist auch teuer. Und weil es in der echten Welt muss passieren, besteht halt immer Gefahr, dass der Roboter dabei Schaden anrichten
0: kann. Aber du sagst, künstliche Intelligenz könnte helfen, Roboter ein richtiges Verständnis von der Welt zu geben, dass sie von einem Like nachher wissen, was passiert, wenn man eben das Glas zu weit über die Tischkante hineinschiebt.
1: Genau, ja, das Stichwort heisst hier Weltmodell. Also wie das Wort sagt, hat der Roboter dann ein Modell von unserer Welt im Kopf, wie das die funktioniert. Er hat dann ein Verständnis von der Physik, von Ursache und Wirkung, weiss, welche Folgen bestimmte Handlungen haben. Und dank dem kann er sehr schnell eben virtuell im Kopf eigentlich quasi verschiedene Handlungen durchspielen und sehen, was die für Konsequenzen haben und dann in der echten Welt die beste Methode ausführen. Das ist um einiges effizienter und auch weniger gefährlich, als wenn der Roboter aus den Fehlern in der richtigen Welt müsste lernen. Und es macht es auch möglich, dass die Maschine ihre Erfahrungen kann verallgemeinern, also etwas, was sie bei ihrer Handlung hat gelernt, auf eine andere kann übertragen, weil sie jetzt eben weiss, welche Wirkung bestimmte Handlungen haben.
0: Das heisst, sind Roboter wirklich alltagstauglich und können uns eben mögliche Arbeiten abnehmen, wie, weiss nicht, Waschmaschine einräumen oder so?
1: Würde ich mich sehr freuen und das ist auch die Hoffnung hinter diesem Weltmodell. Aber so vielversprechend der Ansatz auch ist, es gibt schon noch Herausforderungen, die nicht gelöst sind. Also um einen Roboter wirklich auf alles können vorzubereiten, was in unserer doch sehr komplexen Welt passieren kann, dann müssen wir die Weltmodelle mit sehr, sehr viel Daten aus der echten Welt trainieren. Das ist teuer und aufwendig und das ist eigentlich die Grenze, die der Robotik im Moment noch davor steht.
0: Das Bett frisch anziehen, das wäre auch etwas, was ich gerne würde abgeben.
1: Alles eigentlich im Haushalt, oder?
0: Der Jörg Schirren aus der SRF Digital Redaktion und jetzt der Ray Garvey. Hey.

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0: Ozzy Osbourne, Dreamer. Und es ist definitiv kein Traum. Die Schweiz ist im Viertelfinal von der WM. Das hat die Schweizer Nazi das letzte Mal vor 72 Jahren geschafft. 1954 bei der Heim-WM in der Schweiz. Ist alles noch ein bisschen anders abgelaufen.
1: Und die Match ist mir in den Restaurant geschaut. Schwarz-Weiß. Wenn das Tram aussen durchgefahren ist, hat es eine Bildstörung gegeben.
0: Das ist die Schweizer Fußballlegende Hans-Peter Latour. Wie er die WM in Erinnerung hat von dem Mal, das erzählt er uns in der nächsten halben Stunde. Und falls er nach dieser Fußballnacht heute einfach euch in Ruhe wollt, wir haben den passenden Soundtrack dazu. Von der Black Eyed Peas, geht nachher. Zuerst jetzt aber kurz Nachrichten mit dem David Burkhardt. Schönen guten Nachmittag, Schweiz. Jetzt haben wir 16:30.
2: In Ankara ist das Gipfeltreffen der NATO zu Ende gegangen. Am Treffen beschloss das Militärbündnis unter anderem, dass es für 27 Milliarden Euro seine Infrastruktur für Treibstoff ausbauen will. Zudem sicherte die NATO der Ukraine für die nächsten beiden Jahre weitere Militärhilfen für mindestens 140 Milliarden Euro zu. Am Rande des NATO-Gipfels hat US-Präsident Donald Trump dem Iran mit weiteren Angriffen in der nächsten Nacht gedroht. Bereits in der Nacht auf heute griff das US-Militär Dutzende Ziele im Iran an, als Reaktion auf iranische Angriffe auf Handelsschiffe in der Straße von Hormuz. Im Maßnahmenzentrum Witikon im Kanton Zürich, einer Einrichtung für junge Straftäter, ist es mehrfach zu Sicherheitsvorfällen gekommen. Das zeigen Recherchen von SRF Investigativ. Zum Beispiel konnte ein Straftäter viermal entweichen. Zudem wurde der ehemalige Sicherheitsleiter von einem 16-Jährigen angegriffen. Der Kanton weist die Kritik zurück.
0: Und weiter geht's mit Sport. Eine Woche nach dem WM-Final startet dann schon die Schweizer Fußballmeisterschaft in die neue Saison. David Lendi vom Sport. Und da ist noch ein Job frei geworden. GC sucht jetzt nämlich einen neuen Sportchef.
3: Der Alain Sutter muss nämlich nach nur ein bisschen mehr als einem Jahr schon wieder gehen. Das haben heute die neuen Besitzer offiziell bekannt gegeben. Vor eineinhalb Wochen hat die Bridge Football Group den Club von Los Angeles FC abgekauft. An Bord bleiben hingegen der Trainer Peter Zeidler wie auch der Captain Amir Abrashi, der als Spieler nochmal ein Jahr anhängt. Und in Wimbledon steht die Ukrainerin Marta Kostyuk im Halbfinale. Sie gewinnt gegen Jasmine Paolini aus Italien in zwei Sätzen. In diesem Halbfinale spielt sie dann gegen Tschechin Linda Noskova, wo ihre Viertelfinal gegen Delis Mertens aus Belgien ebenfalls in zwei Sätzen gewonnen hat.
0: Sina Lenkehager im Wetterstudio. Wie warm ist es im Moment?
4: Sehr unterschiedlich. Im Osten, wo es kaum Sonne gegeben hat, da haben wir zum Beispiel in Alteri nur gerade 24 Grad. Im Westen, in Genf, da haben wir Sonne pur und das bei fast 10 Grad mehr, um die 34 Grad. Es bleibt heute Abend bei dem Ost-West-Unterschied. Erst in der Nacht lösen sich die Wolken dann langsam auf. Es kühlt auch in dieser Nacht nochmal recht gut ab. Die Tiefstwerte liegen dann zwischen 15 und 19 Grad.
0: Jetzt haben wir 16:30 SRF Verkehrsinfo in der Region Bern auf der A1 Richtung Murten zwischen Grauholz und Neufeld. Stau wegen eines Unfalls auf dem linken Fahrstreifen. Folglich Rückstau auch auf der A6 vor der Verzweigung Wankdorf. Dann in der Region Solothurn auf der A1 Richtung Zürich Stau zwischen Kriegstetten und Wangen an der Aare. Dies wegen eines Pannenfahrzeugs auf dem rechten Fahrstreifen und zudem Stau auch in der Region Basel auf der A2 Richtung Deutschland ab dem Schweizer Halle-Tunnel. Dann auch in der Region Zürich vor dem Gubrist-Tunnel Richtung St. Gallen ab Dietikon sowie ab Urdorf Süd und vor dem Nordring Richtung Bern ab dem Brütisellenkreuz. Und auch noch in der Zentralschweiz auf der A14 in Richtung Luzern ab Buchrain. Zusammen unterwegs.

0: Toten Hosen.
1: Nur nach vorn am 20 vor 5 und in gut 20 Minuten gibt es die volle Ladung Information. Alles, was ihr wissen müsst, von dem Mittwoch, 8. Juli. Was genau, das klären wir jetzt.
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1: Kranke Leute und Abschaum. Ja, er hat es wieder mal gemacht, Donald Trump. Der amerikanische Präsident hat ausgeteilt, und zwar so richtig. Bei seinem Auftritt heute Mittag am NATO-Gipfel hat er gesagt, die iranische Führung sei eben Abschaum und es seien kranke Leute. Er habe absolut gar keine Lust mehr, mit denen zu verhandeln, um den Konflikt zu beenden. Die Absichtserklärung, die vor rund 3 Wochen unterschrieben wurde und auch die Waffenruhe, gelten nicht mehr. Warum ist Donald Trump heute verbal so eskaliert gegen Iran? Und ist das ernst zu nehmen? Und das werden eine Alternative zu Verhandlungen zwischen den USA und dem Iran? Antworten auf all diese Fragen liefern wir euch am 5 von unseren Korrespondenten live im Info 3.
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1: Aber jetzt gibt es Update in Sachen Wetter von der Sina Lenkehager. Heute zum Teil noch Wolken in der Schweiz. Wie sieht das morgen Donnerstag aus?
4: Mann, muss man die Wolken dann wirklich gut suchen, um sie entdecken. Es gibt nämlich in der ganzen Schweiz viel Sonnenschein. Am Morgen hat vielleicht ganz vereinzelt noch ein paar Wolkenreste im Osten umeinander. Sonst aber Sonne pur. Auch über den Bergen gibt es mal nur wenig Quellwolken. Dazu ist es heiss, die Höchstwert zwischen 29 und 33 Grad. Aber es fühlt sich zumindest im Mittelland noch gar nicht so heiss an, weil da geht dann doch ein bisschen Beise. Im Osten ist sie noch schwach, im Westen ist sie ein bisschen stärker. Da erwarten wir Böe um die 40 km pro Stunde.
1: Und jetzt hat man immer wieder von einer Hitzewelle gehört. Der nächste, wie sieht das aus im Hinblick aufs Wochenende?
4: Ein bisschen gehen die Temperaturen noch drauf. Die Höchstwerte ab dem Freitag meistens zwischen 30 und 35 Grad. Aber für alle, die unter der Hitze leiden, gibt es auch eine gute Nachricht. Die Nächte bleiben einigermaßen angenehm. Die Tiefstwerte im Flachland meistens so zwischen 15 und 19 Grad.
1: Entschuldigung. Ich glaube, du bist schon fertig.
4: Ja, nur noch mal etwas zum Regen sagen, weil es ist ja auch trocken. Grossflächiger Regen ist nämlich nicht in Sicht. Am ehesten mal ein Regenguss oder das Gewitter gibt es dann am Samstag. Aber wahrscheinlich beschränkt sich das auf die westlichen Berge, allenfalls noch das westliche Mittelland. Für die allermeisten bleibt es bis auf Winters trocken.
1: Jetzt darf ich, oder?
4: Ja, jetzt darfst du.
1: Danke, bis später. Sorry.
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0: zusammen irgendwo im Public Viewing. Mitgrölen haben wir vielleicht gestern auch gemacht und darum vielleicht ein bisschen beleidigte Stimme heute. Aber hey, ich meine, der Einzug von der Schweiz im Viertelfinal, der soll gefeiert werden. Vor 72 Jahren hat es das letzte Mal gegeben und zwar hier an der WM bei uns in der Schweiz. Ist alles natürlich noch ein bisschen anders gewesen, 1954, wo Deutschland das Wunder von Bern vollbracht hat und Weltmeister geworden ist. Die Schweizer Fußballlegende, der Hans-Peter Latour, hat das dann zumal live miterlebt.
1: Das Verrückte, die deutsche Nationalmannschaft war in Spiez logiert gewesen, und gerade auf der anderen Seeseite, das Hinterfingen, war Uruguay gewesen. Die sind dort das Lachenstadion sogar trainieren und alles hat über den Fußball geredet. Wir sind natürlich daheim vor dem Radio gegangen. Den Fernseher hat man kennengelernt.
0: Wie muss man sich das vorstellen? Weißt du, als kleiner Hans-Peter im Berner Oberland, hast du die Spieler dann auch gesehen? Bist du dann irgendwie mit dem Velo nachgefahren?
1: Ja, gerade mit dem Velo nachgefahren ist jetzt gerade ein bisschen übertrieben, aber auf jeden Fall auf der Straße und in der Schule ist davon geredet worden. Man hat mich immer gefragt, bist du gerne in die Schule? Und gesagt, ja, ich bin eigentlich recht ein guter Schüler gewesen, das darf ich sagen, aber gerne bin ich nicht gegangen. Weil jeden Morgen, wenn ich zum Schulhaus bin, das Erste, was mich angeschaut hat, war so eine Tafel gewesen, Fußballspielen auf dem ganzen Areal verboten. Oder? Es ist heute anders, oder? Aber da haben ja auch die Erfolge beigetragen. Heute hat doch der ganz andere Akzeptanz. Überall um die Schulhäuser und so wird ja Fußball gespielt und geschultet. Ich habe sogar mal in meiner Biografie habe ich dort einen Satz drin gehabt, dass ich durch die Radioreportage mir das vorgestellt habe, wie die schulten und so, weil wir es ja mal können.
0: Also ich meine, das kann man sich ja heute ja gar nicht mehr vorstellen, oder? Wenn irgendwie alle im Public Viewing zusammenkommen, um die Schweizer Nazi anzuführen, dass man hier da als Familie quasi wirklich in der Stube gehockt ist und das am Radio mitverfolgt hat.
1: Ja, natürlich. Und wir haben noch im 58 noch kein Fernsehen gehabt, wo ja die Weltmeisterschaft in Schweden war. Und die Match ist mir in den Restaurant geschaut. Schwarz-weiß. Wenn das Tram durchgefahren ist, hat es eine Bildstörung gegeben. Aber wie dann gefestet und gefeiert ist worden, das kann dir nicht erzählen. Denn als 7-8-Jährige hätte man ins Bett müssen.
0: Und wahrscheinlich einfach noch gehofft, oder, dass das Tram nicht durchfährt, wenn es ein Goal gibt.
1: Ja, wir haben nie gewusst, oder? Und Wiederholungen hast du keine gesehen. Vorbei ist der vorbei gewesen. Und für mich war es nachher besonders gewesen, oder? Ich bin ja hier über die Junioren, später bin ich jetzt eins gekommen bei Thun, also, dann sind mir viele Spieler von denen begegnet. Aus der Zeit. Ganz eine besondere Ehre war für mich. Ich bin dann als junger Giel, bin ich bei Thun, Nazi B, etwa als 18-Jähriger bin ich im Goal gewesen. Und nachher haben wir gegen Winterthur gespielt. Und bei Winterthur hat noch der Robert Palama gespielt. Aus der damaligen Mannschaft von 54. Das war ein Stürmer gewesen. Ja, ich hatte Ehrfurcht von dem Robert Palama. Ich weiss es noch gut. Das ist doch heute nicht anders bei allen Social Media. Es braucht Vorbilder, oder? Es hat so Exploit gebraucht, dem wollte ich nacheifern. So. Für mich war das so. Ich glaube, es geht eben noch heute vielen Jungen so. Darum ist der Erfolg, jetzt da, den die Nazi hat, der ist grossartig.
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Imagine Dragons. Follow You. Kurz vor der 5. am Punkt dann knappe Viertelstunde die wichtigsten Themen von dem Mittwoch, 8. Juli, in unserem Newsmagazin Info 3 schicken wir euch bestens informiert richtig für oben. Jetzt zuerst noch SRF Verkehrsinfo von 16.59 Uhr in der Region Bern auf der A1 Richtung Murten. Zwischen Schönbühl und Neufeld wurde die Unfallstelle geräumt, jedoch weiterhin Stau. Folglich Rückstau auch auf der A6 ab Muri. In der Region Solothurn auf der A1 Richtung Zürich. Stau zwischen Kriegstetten und Wangen an der Aare. Dies wegen eines Pannenfahrzeugs auf dem rechten Fahrstreifen.

0: treffen und dadurch staut sich der Verkehr auch auf der A5 dort ab Solothurn Ost. Zudem Stau in der Region Basel auf der A2 Richtung Deutschland ab dem Schweizer Halle-Tunnel, dann im Aargau auf der A1 Richtung Bern zwischen Spreitenbach und Meggenwil und in der Region Zürich auf dem Nordring Richtung St. Gallen ab Dietikon, folglich auch auf dem Westring ab Urdorf Süd und vor dem Nordring Richtung Bern ab Baltenswil. Und noch in der Zentralschweiz auf der A14 Richtung Luzern ab Gisikon-Rotz. Das wär's. Gute Fahrt euch und wenn ihr noch etwas hättet, dann sehr gerne durchgehen auf 0800 888 123. Dankeschön und schönen guten Abend, Schweiz. Jetzt gibt's das Info 3. Jetzt haben wir 5.
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2: Wie ist der verbale Rundumschlag von US-Präsident Donald Trump gegen den Iran einzuschätzen und was könnte das für den Konflikt im Nahen Osten bedeuten? Und die alte NATO gibt es nicht mehr, das wurde beim Gipfeltreffen in der Türkei heute deutlich. Aber wie sieht die neue NATO aus? Das beleuchten wir jetzt im Info 3. Ich bin Rebecca Filiger. Ja, da haben Sie alle gestaunt. Bei seinem Auftritt am NATO-Gipfel heute Vormittag in der Türkei beschimpfte US-Präsident Donald Trump die iranische Führung als Abschaum und kranke Leute. Und er sagte, er wolle nicht mehr mit dem Iran verhandeln, um den Konflikt zu beenden. Die entsprechende Absichtserklärung und auch die ausgehandelte Waffenruhe gelte nicht mehr. Und später kündigte Trump erneut Angriffe in der Nacht an. Was steckt hinter all dem und was heisst das nun für den Konflikt im Nahen Osten? Das schauen wir uns an mit Nahost-Korrespondent Thomas Gutterson und USA-Korrespondentin Barbara Golpi. Zuerst zu Thomas Gutterson. Wie hat das iranische Regime auf diese verbalen Attacken von Donald Trump reagiert?
3: Nun, die Aussagen von Trump wurden jetzt von Teheran nicht direkt kommentiert. Hingegen die Angriffe von letzter Nacht sowie die Wiederaufnahme der Ölsanktionen, die schon, die wurden vom Iran auf Schärfste verurteilt. Parlamentssprecher Mohammed Ghalibaf sprach von einem schwerwiegenden Bruch des Rahmenabkommens und davon, dass nun die Zeit der Erpressung vorbei sei. Es kursieren auch Meldungen, wonach der Iran die Straße von Hormuz wieder erschließen will. Das sagen jedenfalls die iranischen Staatsmedien. Das kann man jetzt so deuten, dass sich die iranische Führung wieder auf eine Eskalation vorbereitet. Auf der anderen Seite beruft sich der Parlamentssprecher ja noch auf das Rahmenabkommen. Also es hat immer noch einen gewissen Wert und der Iran wird sicherlich weiter verhandeln wollen. Meine Lese ist, dass der Iran sicherlich nicht von sich aus eine Eskalation sucht und auch nicht von sich aus angreifen wird. Wenn aber angegriffen, wird er Gleiches mit Gleichem vergelten.
2: Also der Iran äußert sich oder verhält sich eher abwartend. Barbara Golpi in Washington. Kann man sich denn in den USA erklären, warum Präsident Donald Trump nach den Verhandlungen in den letzten Wochen dem Rahmenabkommen mit dem Iran heute eine so heftige Absage erteilt hat?
4: In den USA herrscht durchaus eine gewisse Ratlosigkeit, auch wenn eine solche wütende Wortwahl von Trump nichts Neues ist. Trump setzt oft auf maximale Härte, um Stärke zu demonstrieren, eben sowohl gegenüber dem Gegner als auch gegenüber seinem politischen Publikum. Gleichzeitig hat Trump heute aber auch gesagt, dass die Unterhändler weiter verhandeln könnten, wenn sie denn wollten. Es wäre nicht das erste Mal, dass selbst hohe Regierungsmitarbeitende überrascht werden von Trumps Aussagen. In anderen Zusammenhang haben mir das Mitarbeiter schon bestätigt, dass sie manchmal selbst nicht genau wüssten, was jetzt Sache sei. Klar ist allerdings, eine derart scharfe Wortwahl von Trump erschwert diplomatische Lösungen und erhöht das Risiko, dass der Konflikt weiter eskaliert.
2: Wenn das Rahmenabkommen jetzt in Frage gestellt ist, was ist oder was wäre denn die Alternative?
4: Ja, Trump versucht, den Druck weiter zu erhöhen. Eben, er bricht das Rahmenabkommen schon, indem das Ölsanktionen gegen den Iran wieder eingeführt wurden. Er kann auch eingefrorene Vermögenswerte nicht freigeben. Eine militärische Eskalation bis hin zu einem umfassenden Angriff oder gar einem Einsatz von Bodentruppen im Iran wäre zwar theoretisch auch denkbar, politisch für Trump aber äußerst schwierig. Der Kongress hat sich dagegen ausgesprochen und auch selbst viele seiner treuesten Anhänger Anhängerinnen und Anhänger wollen keinen neuen Krieg im Nahen Osten, nicht zuletzt wegen möglicher amerikanischer Opfer. Gleichzeitig steht Trump innenpolitisch unter Druck, auch unter Zeitdruck. Zwar geht es der US-Wirtschaft insgesamt immer noch gut, doch die meisten Wählerinnen und Wähler spüren davon wenig. Sie ärgern sich vor allem über hohe Benzinpreise und über hohe Lebenshaltungskosten, und dies sind wichtige Faktoren bei den Zwischenwahlen in 4 Monaten, die über die Mehrheitsverhältnisse im Parlament entscheiden.
1: Für die USA ist die Situation also äußerst unangenehm. Thomas Gutterson, wie sieht es auf iranischer Seite aus? Wie spürt das Regime in Teheran den Druck?
3: Ja, die iranische Führung kann relativ gut mit diesem Schwebezustand im Moment leben. Also diesem Zustand, wo es nicht wirklich einen Krieg gibt, aber auch nicht wirklich einen Frieden. Denn eine Bedrohung aus dem Ausland, eine Bedrohung von außen, dient der Führung, die Reihen im Inneren zu schließen, Kritiker stillzuhalten. Also die Kriegsgefahr dient der Legitimierung der iranischen Führung. Und andererseits ist diese Ambivalenz auch eine Strategie, die der Iran schon seit längerem fährt, zum Beispiel im Atomprogramm. Da setzt der Iran ja auch auf ein Zwischendrin, also Uran anzureichern, aber dann doch keine Atombombe zu bauen. Und diese Haltung hat der iranischen Führung bisher die Existenz gesichert. Also diese Ambivalenz ist sicherlich eine Klaviatur, auf der der Iran zu spielen weiß.
1: Einschätzungen von Nahost-Korrespondent Thomas Gutterson und USA-Korrespondentin Barbara Golpi. Vielen Dank.
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1: Ja, nicht nur der verbale Eklat von Donald Trump. Der gesamte NATO-Gipfel in Ankara heute machte deutlich, die NATO, wie sie einst war, die gibt es nicht mehr. Nur die neue NATO, die ist noch nicht wirklich geboren, obwohl ihr Generalsekretär sie bereits in den höchsten Tönen lobt und als NATO 3.0 bezeichnet. Das westliche Militärbündnis befindet sich in einer Zwischenphase, und das ist äußerst ungünstig für Europa in einer Zeit großer geopolitischer Spannungen und Konflikte. Aus Ankara die Einschätzung von Fredrik Steiger.
6: Im protzigen Präsidentenpalast von Ankara, wo der NATO-Gipfel stattfand, gibt es 1150 Räume. Da kann man sich schon mal verirren. Verirrt und verwirrt wirkten die Staats- und Regierungschefs der 32 NATO-Mitgliedsländer indes nicht primär wegen der Örtlichkeit, sondern angesichts ihrer Aufgabe, die NATO neu erfinden. Zwar ist nun allen klar, was die westliche Militärallianz nicht mehr ist, weniger jedoch, was sie künftig sein und wie sie funktionieren soll. Immerhin, auf dem Gipfel war man sich einig, die NATO muss europäischer werden. Und es gab konkrete Schritte, damit sie es auch wird. Mehr Geld von fast allen europäischen Ländern, neue Rüstungsprojekte und so mit der Zeit auch mehr Kampfkraft der Europäer. Denn US-Präsident Donald Trump macht klar, auf ihn kann Europa nicht zählen. Er ist weiterhin überzeugt, dass die USA noch immer fast allein die Lasten schultern. Grönland zu annektieren, wird bei ihm zur fixen Vorstellung. Ebenso, dass die Europäer sich am amerikanisch-israelischen Irankrieg hätten beteiligen müssen. Gerade dieser Streit zeigt, die USA und Europa haben geopolitisch ganz andere Prioritäten. Im Ukraine-Krieg wiederum will Washington bloß an der Bande stehen. Sein Land, so Trump in Ankara, sei einen Ozean weit weg. Von Trump gibt es in der NATO also kaum noch Hilfe, dafür Vorwürfe ohne Ende. Geht es um die Rolle der USA in der NATO, besteht wohl bestenfalls die Aussicht, dass sie unter einem neuen Präsidenten bei der Fahne bleiben, wenngleich mit weitaus bescheidenerem, aber dafür hoffentlich wieder verlässlichem Engagement. Der NATO kommt also ihre Führungsmacht abhanden. Das hat finanzielle und militärische Folgen, aber ebenso politisch-strategische. Erstmals stellt sich die Frage, wer gibt künftig im Bündnis den Ton und den Takt an? Bisher war allen klar, die USA. Doch in Zukunft? Deutschland als europäisches Schwergewicht, ein deutsch-französisches Tandem, ein britisch-französisch-deutsch-polnisches Quartett. Würden all die anderen so etwas jemals akzeptieren? Die Gefahr ist groß, dass eine europäische NATO genau jene Differenzen importiert, welche seit Jahrzehnten die EU außen- und sicherheitspolitisch lähmen. Eine überzeugende Lösung, genau das zu vermeiden, hat niemand. Der deutsche Bundeskanzler Friedrich Merz beschwört zwar einen Geist von Ankara, doch der bleibt nebulös. Die neue europäische NATO ist gestartet, aber harzig, und holprig dürfte es weitergehen. Ein Zeichen dafür, eigentlich sollte nächstes Jahr der NATO-Gipfel in Albanien stattfinden. Nun ist auf einmal völlig offen, ob es 2027 überhaupt einen gibt. Auch hier, der Weg in die Zukunft ist verschlungen.
1: Zu den Nachrichten mit David Burkhardt. Und da bleiben wir zuerst noch beim NATO-Gipfel in Ankara mit zwei konkreten Beschlüssen der NATO-Staaten.
7: Sie haben der Ukraine im Krieg gegen Russland weitere Militärhilfen zugesichert für Dutzende Milliarden Euro. Für dieses Jahr sagten die NATO-Staaten der Ukraine 70 Milliarden Euro zu für Ausrüstung, Unterstützung und Ausbildung. Und auch im nächsten Jahr soll sich die Unterstützung auf mindestens diesem Niveau bewegen, wie es in der Abschlusserklärung zum NATO-Gipfel heißt. Zudem will die NATO ihre eigene Infrastruktur für Treibstoff ausbauen, dies für 27 Milliarden Euro. Nun in die Schweiz. Es gilt als die Institution für Jugendliche und junge erwachsene Straftäter in der Deutschschweiz, das Massnahmenzentrum Uitikon im Kanton Zürich, kurz MZU. Nun zeigen Recherchen von SRF Investigativ, im MZU ist es mehrfach zu Sicherheitsvorfällen gekommen. Zum Beispiel konnte ein Straftäter viermal entweichen. Zudem wurde der ehemalige Sicherheitsleiter von einem 16-Jährigen angegriffen. Der Kanton Zürich sagt dazu, die Sicherheitsmaßnahmen im MZU würden greifen, die Einrichtung komme ihrem Grundauftrag nach. Wegen 15-fachen Mordes ist in Deutschland ein Arzt zur Höchststrafe verurteilt worden. Der 41-jährige Deutsche erhielt eine lebenslange Freiheitsstrafe mit einer anschließenden Verwahrung und ein lebenslanges Berufsverbot. Der Mann hatte als Palliativarzt schwerstkranke Menschen begleitet. Ein Gericht in Berlin sah es als erwiesen an, dass der Arzt 12 Frauen und 3 Männern einen tödlichen Medikamentenmix verabreicht hatte. In einigen Fällen soll er Brände gelegt haben, um seine Taten zu vertuschen. Seine Opfer waren zwischen 25 und 94 Jahre alt. Alle waren sie schwerst krank, ihr Tod stand aber nicht unmittelbar bevor. Im Prozess hatte der Mann gestanden, 12 seiner Patientinnen und Patienten getötet zu haben. Er habe ihnen Leid ersparen wollen. Noch eine Meldung zur Fußball-WM. Bis zu 1,2 Millionen Menschen haben zu Spitzenzeiten den Achtelfinal der Schweiz gegen Kolumbien auf SRF 2 verfolgt. Das entspreche einem Marktanteil von mehr als 78%, schreibt SRF Sport. Zudem sei der Livestream auf den SRF Online-Plattformen rund 930.000 Mal gestartet worden. Public Viewings sind bei der Messung nicht mit berücksichtigt. Wir kommen zu den Börsendaten von SIX. Der Swiss Market Index liegt im Moment bei 14.169 Punkten. Das ist ein Minus von 1,3%. Der Euro wird zu 92,29 Rappen gehandelt und der Dollar zu 80,91 Rappen. Fehlt noch das Wetter. Heute Abend ist es teils sonnig und teils bewölkt. Morgen gibt es dann viel Sonnenschein. Dies bei Höchstwerten von 29 bis 34 Grad.
1: Wir liefern News und Hintergründe kompakt in einer knappen Viertelstunde. 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
0: Danke Rebecca und einen schönen Abend auch von mir.

0: Guten Abend zusammen, 20 ab 5 haben wir und heute durchschnaufen. Nach langem Mal Fußballpause, spielfreier Tag an der WM. Kann man ja gut da das Fan-Trikot waschen, dürfte ja einiges an Angstschweiß drin haben von gestern. Und wir brauchen es ja schon gleich wieder am Samstag. Oder besser gesagt, in der Nacht vom Samstag auf den Sonntag. In der Nacht im Viertelfinal wartet dann Argentinien. Notabene im ersten WM-Viertelfinal seit 72 Jahren. Dann zumal 1954 WM da bei uns in der Schweiz gewesen. Und der Match am Radio mitverfolgt hätte Hans-Peter Latour. Später ist er eine Schweizer Fußballlegende geworden. Wir haben vor den Fünfen heute schon mal gehört. Und ich wollte dann also schon noch von ihm wissen, gibt es denn jetzt gar noch ein Halbfinale nach dieser Leistung von gestern gegen Kolumbien?
1: Also Kolumbien, das hat man gewusst, das ist ein starker Gegner. Vor allem, das ist eine robuste Mannschaft. Das kann man sich manchmal unterschätzen. Aber die Spieler haben in jedem Zweikampf gelitten. Da ist nicht nur ein Tackel gemacht worden, die sind jetzt Sache. Dass die Schweizer dort gegen haben, das hat mich eben super gefunden und das geht um jetzt da natürlich gegen Argentinien und darum ich bin jetzt optimistisch, also zumindest wird das ein Spiel geben, das so wieder hart auf hart geht und hoffentlich ja, wenn man fleissig und mutig unterwegs ist, ist man ja parat, wenn das Glück vorbeikommt, sagt man. Das wünsche ich natürlich unserer Nationalmannschaft.
0: Also heisst der Hans-Peter Latour steht pünktlich am Samstagsnacht um 3 vor dem Fernseher parat zum Mitfinalen.
1: Ja, ich habe jetzt mit der Frau noch gar nicht darüber geredet, ob sie die auch schaue. Aber ich bin auf alle Fälle dabei und drücke den Daumen. Ja.
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0: Jetzt kurz Nachrichten mit David Burkhardt. Guten Abend, Schweiz. Es ist 17:30.
1: In Ankara ist das Gipfeltreffen der NATO zu Ende gegangen. Am Treffen beschloss das Militärbündnis unter anderem, dass es für 27 Milliarden Euro seine Infrastruktur für Treibstoff ausbauen will. Zudem sicherte die NATO der Ukraine für die nächsten beiden Jahre weitere Militärhilfen für mindestens 140 Milliarden Euro zu. Am Rand des NATO-Gipfels hat US-Präsident Donald Trump dem Iran mit weiteren Angriffen in der nächsten Nacht gedroht. Bereits in der Nacht auf heute griff das US-Militär dutzende Ziele im Iran an, als Reaktion auf iranische Angriffe auf Handelsschiffe in der Straße von Hormuz. Und im Maßnahmezentrum Uitikon im Kanton Zürich, eine Einrichtung für junge Straftäter, ist es mehrfach zu Sicherheitsvorfällen gekommen. Das zeigen Recherchen von SRF Investigativ. Zum Beispiel konnte ein Straftäter 4-mal entweichen. Zudem wurde der ehemalige Sicherheitsleiter von einem 16-Jährigen angegriffen. Der Kanton Zürich weist die Kritik zurück.
2: Aus die Maus, das hat für Kroatien schon relativ früh geheißen. Hat der WM für seine Verhältnisse schon im 16. sind ausgeschieden. David Lendi vom Sport und jetzt hat dort der langjährige Trainer seinen Rücktritt bekannt gegeben.
3: Zlatko Dalic gibt nach knapp 9 Jahren sein Amt ab. Der Kroat hat sein Land, das nur rund 4 Millionen Einwohner hat, während seiner Amtszeit an der Weltspitze etabliert. 2018 hat er Kroatien bis ins Finale geführt und 4 Jahre später hat es an der WM in Katar für den 3. Platz gelangt. Unfreiwillig gehen musste Alain Sutter bei GC. Nach diversen Medienberichten von den letzten Tagen hat man mit der Entlassung vom GC-Sportchef rechnen. Der neue Besitzer von GC, die Bridge Football Group, hat den Entscheid aber erst heute offiziell bekannt gegeben. Bleiben dürfen hingegen der Trainer Peter Zeidler, wie auch der Captain Amir Avrashi, der als Spieler noch mal ein Jahr anhängt.
2: Sina Lenkehager im Wetterstudio. Wo gibt es heute oben noch Sonne?
4: Generell gibt es auch heute Abend, je weiter im Westen, desto sonniger. Jetzt sieht aber gerade noch so dicht das Wolkenband von Norden über die Schweiz, wo vielleicht dann auch das westliche Mittelland noch ein bisschen trifft. Hinten lockert sich die Wolke immer mehr auf und in der Nacht ist dann meistens klar, bei Tiefstwert zwischen 15 und 19 Grad.
2: 17:30 haben wir jetzt das SRF Verkehrsinfo. In der Region Solothurn auf der A1 Richtung Zürich zwischen Kirchberg und Wangen an der Aare Stau und mindestens 30 Minuten Zeitverlust wegen eines Pannenfahrzeugs. Das Astra, das Bundesamt für Strassen, empfiehlt Reisenden ab Bern Richtung Gotthard via die A6 Richtung Thun-Brünig zu fahren. Als Folge staut sich der Verkehr auch auf der A5 dort ab Solothurn-Ost. Dann in der Region Bern auf der A1 Richtung Murten zwischen Schönbühl und Wankdorf Stau wegen eines Pannenfahrzeugs. Und zudem Stau in der Region Basel auf der A2 Richtung Deutschland ab dem Schweizer Halle-Tunnel. Im Aargau auf der A1 Richtung Bern zwischen Dietikon und Meggenwil. Und in der Region Zürich auf dem Nordring Richtung St. Gallen ab Dietikon. Folglich auch auf dem Westring ab Burdorf Süd und vor dem Nordring in Richtung Bern ab Baltenswil. Und danach in der Zentralschweiz auf der A14 Richtung Luzern ab Gisikon-Roth sowie auf der A2 Richtung Luzern ab Herr Giswil, gute Fahrt euch!

0: schöner Song von Boschi und der bringt uns durch den Mittwoch oben Haus bauen am 20 vor 6 ganz genau. Hallo.
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0: Das ist ein Rechtsding. In Europa, da zeichnet sich nämlich die grösste Fusion von zwei Banken ab und das seit vielen, vielen Jahren. Oder besser gesagt, es ist eine Übernahme. Die zweitgrösste Bank von Italien, Unicredit, will die zweitgrösste Bank von Deutschland aufkaufen. Commerzbank und ist dieser Sache ein Schritt näher. Manuel Rentsch aus der SRF Wirtschaftsredaktion. Unicredit hat ihre Beteiligung weiter aufgestockt.
2: Ja, und Unicredit zieht die Schlinge so langsam zu, kann man sagen, und kommt jetzt auf eine Beteiligung von der Stimmrecht von 49,7%. Da fehlt also nicht mehr viel bis zur absoluten Mehrheit. Und wenn die Übernahme tatsächlich so in Stand kommen, dann wäre das die grösste Bankübernahme seit rund 2 Jahrzehnten. Commerzbank und Unicredit kommen zusammengerechnet auf 120'000 Angestellte, wäre also gemessen am Personal grösser als die UBS.
0: Unicredit will sich die Commerzbank also schnappen, das wird immer klarer. Macht so eine Übernahme überhaupt Sinn?
2: Es macht schon einen gewissen Sinn. Die Unicredit hat nämlich schon vor knapp 20 Jahren in Deutschland die Hypovereinsbank aufgekauft für damals 15 Milliarden Euro. Das heisst, die sind schon jetzt recht stark in Deutschland und könnte das Geschäft in Deutschland mit der Commerzbank zusammenlegen.
0: Also Pläne sind zwar schön und gut, gibt es aber auch Widerstand?
2: Heftige Widerstand in Deutschland. Vor allem die Gewerkschaft hat Angst vor einem Abbau von Tausenden von Stellen. Und die Führung von der Commerzbank will die Unabhängigkeit nicht einfach so aufgeben. Die deutsche Regierung wiederum ist auch vorsichtig und entscheidend sie dann letztlich halt vor allem auch die Behörden. Die müssen das bewilligen. Unicredit wiederum schreibt heute in der Medienmitteilung, wir wollen weiter mit allen involvierten Kreisen reden und den Bewilligungsprozess weiterbringen.
0: Und jetzt natürlich die Frage, was das für Folgen hat für unser Land, für die Schweiz oder anders gefragt, wie gross sind Unicredit und Commerzbank da bei uns?
2: Also Commerzbank hat eine gewisse Präsenz mit 130 Angestellten, aber relativ klein und die haben mehrere Büro. Als Kunden haben die vor allem Firmen und institutionelle Anleger. Die Unicredit wiederum, die ist in der Schweiz sogar noch kleiner, verschwindend klein. Die haben nur ein paar Angestellte in Genf. So gesehen würde sich die Übernahme hier nicht stark auswirken oder fast nicht, außer dass halt ein grosser globaler Konkurrent würde entstehen, der dann allenfalls die UBS könnte bedrängen.
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0: 10 vor 6 haben wir. Guten Abend zusammen. Und oh mein Gott, was haben wir gelitten letzte Nacht? Was haben wir gelitten? Aber ich glaube, am schlimmsten ist es definitiv für den Manuel Akanji gewesen. Der hobelt den Penalty übers Goal und bibbert, ob das jetzt echt schon das Ende von der WM ist. Alles anders kam zum Glück. Auch für den Akanji, der hat es, glaube ich, endgültig gesehen mit Penaltys.
1: Ich habe dem Muri gesagt, schieß nie mehr 11 Meter. Irgendwann muss ich auch mal einsehen. Wenn es nicht meine Stärke ist, ich kann alles andere glaub, sehr gut handeln, jeder andere Druck, aber das Elfmeterschießen ist nicht für mich, das muss ich sein lassen.
0: Ja, das ist ja unvorstellbar, oder? Was das für ein Druck auf den Spieler ist. Stehst du dort vorne und musst ihn einfach machen.
2: Da geht es ganz fest darum, mach die Situation, tun wir die jetzt zu einer Herausforderung machen oder wird sie zu einer Bedrohung? Und ich glaube unbewusst, aber das sind auch so Einschätzungen aus der Distanz, könnte ich mir vorstellen, dass vielleicht irgendwie so die Geschichte auf ist gekommen, oh, ich habe schon verschossen. Aber ich glaube, der Manu könnte ganz sicher auch sich in Zukunft sagen, ja, okay, ich habe verschossen, das ist ein Teil von meiner Geschichte, aber ich kann auch immer wieder eine Penalty rein tun.
0: So beurteilt der Sportpsychologe Alain Meyer. Er arbeitet mit Fußballern an genau so Penalty-Situationen, dass sie mental parat sind, dass der Druck in der Situation aushaltbar ist, dass man nicht in eine Negativspirale geht.
2: Dort gilt jetzt einfach auch, dass der Spieler das versteht, was passiert in so einer Situation. Und dass er eben die Situation, wie sagen wir, immer in der Psychologie vom Reframen, also in einen anderen Rahmen setzt und sich sagt so, hey, ist doch cool, ich habe jetzt den Ball auf einen Punkt setzen, ich kann jetzt einen Unterschied machen, ich kann meinen Beitrag dazu leisten und ich kann das.
0: Es geht darum, ruhig zu bleiben, bei sich zu bleiben und das können wir sehr gut trainieren, genau wie man die Ausdauer oder Technik kann trainieren.
2: Entweder in einem normalen Gespräch, wo man einfach wie quasi auch wie sich in die Situation versetzt, dann kann man das aber auch mit Visualisierungen, mit kleinen Autohypnosen machen und so weiter. Also gibt es ganz viele Techniken. Ich glaube aber gleich, dass es am Schluss darum geht, dass der Spieler, und das ist halt immer individuell, einen Plan findet für sich. Dass er weiss so, okay, wenn die Situation eintrifft, dann mache ich das und das und das.
0: Einen Plan haben, eine Routine und dann kommt es gut. Im besten Fall so der Sportpsychologe Alain Meyer. Wie man das im Hobbysport kann umsetzen kann, das und noch einen Haufen mehr erzählt Alain Meyer heute beim Podcast News Plus. Da gibt es online bei uns unter srf.ch unter Audio oder natürlich überall dort, wo ihr Podcasts hört. 8 Minuten noch, dann haben wir 6. Guten Abend.

together. Und July? Und dann haben wir ja den 8. Im Juli die wichtigsten Meldungen von dem Tag gestern gerade bei uns im Nachrichtenupdate. Und nachher sind wir zurück, unter anderem mit dem Hit.

0: Gruppen. Schön, dass ihr mit uns unterwegs sind. Guten Oberschweiz. Und jetzt haben wir 6.
1: Die Nachrichten von SRF um 6 mit David Burkhardt. Der NATO-Gipfel in der Türkei ist zu Ende. Das Militärbündnis suche weiter nach seiner neuen Identität, sagt unser Experte. US-Präsident Trump erklärt das Abkommen mit dem Iran für hinfällig. Unser Nahost-Korrespondent erklärt, wie der Iran auf die Aussagen reagiert. Das Wetter am Abend teils sonnig, teils bewölkt. Morgen dann viel Sonne bei 29 bis 34 Grad. In der türkischen Hauptstadt Ankara ist das Gipfeltreffen der NATO zu Ende gegangen. Das Militärbündnis beschloss unter anderem, seine Infrastruktur für Treibstoff auszubauen für 27 Milliarden Euro. Zudem gibt es weitere Militärhilfe für die Ukraine. Die NATO-Staaten sagten mindestens 140 Milliarden Euro zu für die nächsten beiden Jahre. Fredrik Steiger hat den NATO-Gipfel in Ankara mitverfolgt. Er sagt, man sei sich einig gewesen, dass die NATO europäischer werden müsse, denn auf US-Präsident Donald Trump könne Europa nicht mehr zählen.
2: Er ist weiterhin überzeugt, dass die USA noch immer fast allein die Lasten schultern. Grönland zu annektieren, wird bei ihm zur fixen Vorstellung. Ebenso, dass die Europäer sich am amerikanisch-israelischen Irankrieg hätten beteiligen müssen. Gerade dieser Streit zeigt, die USA und Europa haben geopolitisch ganz andere Prioritäten.
1: Bis jetzt sei immer klar gewesen, dass die USA im Militärbündnis den Takt vorgeben würden. Nun stelle sich die Frage, wer das in Zukunft sein könnte.
2: Deutschland als europäisches Schwergewicht, ein deutsch-französisches Tandem, ein britisch-französisch-deutsch-polnisches Quartett. Würden all die anderen so etwas jemals akzeptieren? Die Gefahr ist groß, dass eine europäische NATO genau jene Differenzen importiert, welche seit Jahrzehnten die EU außen- und sicherheitspolitisch lähmen. Eine überzeugende Lösung, genau das zu vermeiden, hat niemand.
1: Sagt Fredrik Steiger. Er beschäftigt sich bei SRF mit Fragen zur Sicherheitspolitik. US-Präsident Donald Trump will nichts mehr wissen vom Rahmenabkommen mit dem Iran, das zu einem Ende des Konfliktes hätte führen sollen. Das Abkommen sei hinfällig, sagte Trump am Rand des NATO-Gipfels in Ankara. Er wolle nichts mehr mit dem Iran zu tun haben. In der Nacht auf heute hat das US-Militär wieder dutzende Ziele im Iran angegriffen. Wie die iranische Führung darauf reagiert hat, dazu sagt Nahost-Korrespondent Thomas Gutersohn.
3: Parlamentssprecher Mohammed Ghalibaf sprach von einem schwerwiegenden Bruch des Rahmenabkommens und davon, dass nun die Zeit der Erpressung vorbei sei. Es kursieren auch Meldungen, wonach der Iran die Straße von Hormuz wieder schließen will. Das kann man jetzt so deuten, dass sich die iranische Führung wieder auf eine Eskalation vorbereitet. Auf der anderen Seite beruft sich der Parlamentssprecher noch auf das Rahmenabkommen. Also es hat immer noch einen gewissen Wert und der Iran wird sicherlich weiter verhandeln wollen. Meine Lese ist, dass der Iran sicherlich nicht von sich aus eine Eskalation sucht und auch nicht von sich aus angreifen wird. Wenn aber angegriffen, wird er Gleiches mit Gleichem vergelten.
1: Sagt Nahost-Korrespondent Thomas Gutersohn. Für die kommende Nacht drohte Trump bereits mit weiteren Angriffen auf den Iran. In einem Gymnasium in Bayern sind bei einer Gewalttat mehrere Personen verletzt worden. Ein Polizeisprecher sagte, vieles deute auf einen Amoklauf hin. Der Vorfall passierte in Schongau, südwestlich von München. Zwei Mädchen wurden laut Polizei schwer verletzt, zudem gibt es weitere verletzte Personen. Die Polizei nahm einen 16-Jährigen fest, den sie für den Täter hält. Er sei mit einem Messer und einer Schusswaffe unterwegs gewesen. Der Innenminister von Bayern sagte, der mutmaßliche Täter sei kroatischer Staatsbürger und er sei möglicherweise ein ehemaliger Schüler des Gymnasiums. 72 Jahre hat es gedauert, bis die Schweizer Fußballnationalmannschaft wieder den Einzug in einen WM-Viertelfinal geschafft hat. Das Spiel gegen Argentinien ist in der Nacht auf Sonntag um 3 Uhr morgens. Nun haben mehrere Städte und Kantone eine Freinacht ausgerufen. Unter anderem in den Kantonen Bern und Basel-Stadt, der Stadt Zürich oder mit Bewilligung auch in der Stadt Luzern dürfen Restaurants, Public Viewings oder Bars das Spiel zeigen. Ein besonders grosses Public Viewing gibt es in Locarno auf der Piazza Grande im Rahmen des Musikfestivals Moon and Stars. Nun zu einer Meldung vom Radsport. Olaf Koy hat die 5. Etappe der Tour de France gewonnen. Der Niederländer setzte sich nach den 158 Kilometern von Lannemezan nach Pau im Massensprint durch. Im Gesamtklassement führt weiterhin der Norweger Torstein Train. Wir kommen zu den Börsendaten, geliefert von SIX. Der Swiss Market Index schließt bei 14.174 Punkten. Das ist ein Minus von 1,3%. Der Dow Jones Index in New York fällt um 1,6%. Der Euro wird zu 92,37 gehandelt und der Dollar zu 81,04. Soweit die Meldungen.
4: 5 ab 6 ist es. Sina Lenkehacker von SRF Meteo, gibt es morgen für alle Sonne?
5: Ja, grundsätzlich schon. Es ist in der ganzen Schweiz sonnig. Auch über den Bergen bildet sich nur wenig Quellwolken. Nach angenehmen 15 bis 19 Grad am Morgen früh wird es am Nachmittag heiß. Im Mittelland gibt es 29 bis lokal 34 Grad. Dazu spürt man ein bisschen Beise.
4: Danke, Sina. Und jetzt SRF Verkehrsinfo. Stau in der Region Basel auf der A2 Richtung Deutschland ab dem Schweizer Halle-Tunnel. Dann im Aargau auf der A1 Richtung Bern zwischen Dietikon und Meggenwil. In der Region Zürich auf dem Nordring Richtung St. Gallen ab Dietikon und folglich auch auf dem Westring ab Urdorf Süd sowie auf dem Nordring in Richtung Bern ab Seebach. Und ebenfalls auf der Flughafenautobahn Richtung Zürich ab Kloten Süd und vor dem Nordring in Richtung Bern ab Baltenswil. Und dann noch in der Zentralschweiz auf der A14 Richtung Luzern ab Buchrain sowie auf der A2 Richtung Luzern dort ab Lupper. Das wär's. Wenn ihr noch Meldungen habt, dann gehen Sie uns geschwind durch über unsere gratis SRF-Staumeldernummer 0800 888 123 0800 888 123. Gute Weiterfahrt und guten Abend zusammen.

0: Ich hoffe, ihr habt euch einigermassen erholt, vor allem, wo gestern bis weit in die Nacht Fußball-WM geschaut haben. Guten Abend zusammen. 20 ab 6 haben wir. Und manchmal braucht es Geduld im Leben. Ist gerade gestern auch das beste Beispiel gewesen. Mehr als 90 Minuten, 120 haben wir gebraucht, bis wir dann endlich gewusst haben, dass jetzt die Schweiz doch noch in Viertelfinal reinkommt an dieser Fußball-WM. Und Geduld haben aber auch die Fans gebraucht von den Of Monsters and Men, bis sie die endlich wieder mal live haben können schauen und hören. Vorletztes Wochenende am Open Air St. Gallen haben sie dann wieder mal live gespielt. Hier bei uns nach 6 Jahren sind Of Monsters and Men wieder zusammen unterwegs. In dieser Zeit ist die Bandfamilie übrigens gerade um 5 Kinder gewachsen. 5 Kinder, die da in all diesen Jahren dazugekommen sind.
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0: Ja, und das haben sie uns eben im Rahmen vom Festival Sommer verraten.
3: There was one child when we toured last time and now there's 5 more. So yeah, they were busy.
0: Ihre Bandkollegen waren beschäftigt, hat Nanna Brindis Hilmars dir uns im Interview erzählt am Open Air St. Gallen. Noch viel mehr Zeit ist aber seit ihrem Riesenhit Little Numbers vergangen. Das ist eben 2011, also vor mittlerweile 15 Jahren, ist der rausgekommen und hat dein Länder seither um die ganze Welt gebracht. Aber es ist ja so eine Sache, oder? Wenn als Band einen grossen Hit hast, ein Haufen Künstlerinnen und Künstler haben dann eine komplizierte Beziehung zu diesem Hit.
3: I think with sometimes with songs that have such a reach, people sometimes have complicated relationship with it. But I don't know, I feel like it's just lucky to have a song that people connect so deeply with.
0: Sie finden es einfach nur schön, überhaupt so einen Song zu haben, der ihren Fans gefällt. Und Ragnar Thorhallsson von der Band hat dann erklärt, dass er diesen Song jetzt nicht nur für sich selber spielt nach all diesen Jahren. Er spielt den eben für die Fans. Für ihn sind es einfach 3 Minuten an einem Showtag.
4: You know, I always think of it like this, like I'm not playing it for me anymore. I'm playing it for our fans. And it's 3 minutes out of my day. And I see their faces, you know, so it's good.
0: Die Gesichter von den Fans bei Little Talks, so heisst der Song, das ist der Lohn von dem einen grossen Hit von Of Monsters and Men, ihres Konzert. Das haben wir am Open Air St. Gallen aufgenommen für euch und das könnt ihr heute oben hier auf SRF 3 hören. Zwischen 8 und 9 gibt es die volle Ladung von Of Monsters and Men. Hoffentlich für euch eine perfekte Mittwoch oben und einen kleinen Vorgeschmack schon jetzt. Bitteschön.

0: auch schon Sommerhit im
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0: Von Daka Bro. Und jetzt kurz Nachrichten mit dem David Burkhardt. Guten Abend, Schweiz. Jetzt haben wir 6:30.
2: In Ankara ist das Gipfeltreffen der NATO zu Ende gegangen. Am Treffen beschloss das Militärbündnis unter anderem, dass es für 27 Milliarden Euro seine Infrastruktur für Treibstoff ausbauen will. Zudem sicherte die NATO der Ukraine für die nächsten beiden Jahre weitere Militärhilfen für mindestens 140 Milliarden Euro zu. An einer Schule in Bayern, südwestlich von München, sind bei einer Gewalttat mehrere Menschen verletzt worden, zwei davon schwer. Die Polizei sagt, vieles deute auf einen Amoklauf hin. Ein 16-Jähriger wurde als Tatverdächtiger festgenommen. Es handelt sich laut Behörden um einen kroatischen Staatsbürger. Und wenn die Schweiz am frühen Sonntagmorgen um 3 Uhr zum Fußball-WM-Viertelfinal gegen Argentinien antritt, kann man das Spiel vielerorts in Public Viewings, Bars und Restaurants verfolgen. Viele Kantone und Städte haben eine Freinacht bewilligt, so etwa die Kantone Bern und Basel-Stadt oder die Stadt Zürich.
0: Und jetzt weiter mit Sport. Der Arthur Ferry schreibt in diesen Tagen zu Wimbledon ein richtiges Tennismärchen, also ein Fairy Tale. David Lendi vom Sport, der ist zu Wimbledon nämlich aufgewachsen, hat für das Turnier eine Wildcard bekommen und jetzt steht er kurz vor dem Einzug in Halbfinale.
3: Die neue Tennishoffnung der Briten hat es in diesen Sekunden sogar geschafft. Der 23-Jährige steht im Wimbledon-Halbfinale, das dank dem 3-Satz-Sieg gegen den Italiener Flavio Cobolli, der in der Weltrangliste über 100 Plätze weiter vorne klassiert ist. Im Halbfinale trifft Arthur Ferry auf den French Open-Gewinner Alexander Zverev aus Deutschland, wo sein Viertelfinal gegen den US-Amerikaner Taylor Fritz fast gleichzeitig gerade auch in 3 Sätzen gewonnen hat. Und der Holländer Olaf Choy gewinnt die 5. Etappe von der Tour de France im Massensprint. Im Gesamtklassement führt immer noch der Norweger Thorstein Train. Die beiden Top-Favoriten auf der Toursieg, der Tadej Pogacar und der Jonas Vingegaard, liegen im Gesamtklassement mit knapp 8 Minuten Rückstand auf den Rängen 4 und 5.
0: Sina Lenkehager von SRF Meteo. Wie warm wird es morgen?
4: Am Morgen ist noch gar nicht so warm. Die Tiefste wird zwischen 15 und 19 Grad. Aber am Nachmittag wird es dann wieder heiß. Der Höchstwert liegt nämlich zwischen 29 und 34 Grad. Wolken gibt es zwar kaum, dafür sorgt im Mittelland Beise für ein bisschen Abkühlung.
0: Über 6:30 haben wir Essen gehabt. SRF Verkehrsinfo, Stau in der Region Solothurn auf der A1 Richtung Zürich zwischen Wangen an der Aare und Herkingen. Dann in der Region Zürich auf dem Nordring Richtung St. Gallen ab Dietikon und folglich auch auf dem Westring ab Urdorf Nord und vor dem Nordring Richtung Bern ab dem Brütisellen Kreuz. Und dann nichts mehr. Und dann nichts mehr. 0800 888 123. Wenn ihr noch etwas habt, 0800 888 123. Gute Weiterfahrt und guten Abend zusammen.

0: Dreck ist das gut gewesen, gestern Nacht. Vor allem auch das da dann, oder? Ja, vielleicht sind ihr geweckt worden, wenn ihr nicht eh schon wach gewesen sind. Oder vielleicht selber gehupet haben. Die Schweiz im Viertelfinale. Aber ich meine, oder? Der Einzug von der Schweiz im Viertelfinale an der Fußball-WM, der soll ja gefeiert werden, weil vor 72 Jahren hat es das zum letzten Mal gegeben. Und zwar an den Weltmeisterschaften hier in der Schweiz. Ist ja natürlich alles noch ein bisschen anders gewesen. 1954 Hauptkonzert hat es dann ganz sicher noch keine gegeben, weil die wenigsten Leute haben überhaupt ein Auto gehabt. Dann, wo Deutschland das bekannte Wunder von Bern vollbracht haben und Weltmeister wurden sind. Die Schweizer Fußballlegende Hans-Peter Latour hat das dann zumal übrigens live miterlebt. Die WM 1954 war dann knapp 80.
1: Das Verrückte, die deutsche Nationalmannschaft war in Spiez logiert und gerade auf der anderen Seeseite, in Hinterfingen, war Uruguay. Die sind dort das Lachenstadion sogar trainieren und alles hat über den Fußball geredet. Wir sind natürlich daheim vor dem Radio gegangen. Den Fernseher hat man kennengelernt.
0: Wie muss man sich das vorstellen? Weißt du, als kleiner Hans-Peter im Berner Oberland, hast du die Spieler dann auch gesehen? Bist du dann irgendwie mit dem Velo nachgefahren?
1: Ja, gerade mit dem Velo nachgefahren ist jetzt gerade ein bisschen übertrieben, aber auf jeden Fall auf der Straße und in der Schule ist davon geredet worden. Man hat mich immer gefragt, bist du gerne in die Schule? Und gesagt, ja, ich bin eigentlich recht ein guter Schüler gewesen. Ich darf sagen, aber gerne bin ich nicht gegangen. Weil jeden Morgen, wenn ich zum Schulhaus bekam, das erste, das mich angeschaut hat, war so eine Tafel, Fußballspielen auf dem ganzen Areal verboten. Oder? Es ist heute anders, oder? Aber da haben ja auch die Erfolge beigetragen. Heute hat doch da ganz andere Akzeptanz. Überall um die Schulhäuser und so wird ja Fußball gespielt und geschultert. Ich habe sogar mal in meiner Biografie habe ich dort einen Satz drin gehabt, dass ich durch die Radioreportage mir das vorgestellt habe, wie die schulten und so, weil wir es ja mal können.
0: Und ich meine, das kann man sich ja heute ja gar nicht mehr vorstellen, oder? Wenn irgendwie alle im Public Viewing zusammenkommen, um die Schweizer Nazi anzuführen, dass man hier da als Familie quasi wirklich in der Stube gehockt ist und das am Radio mitverfolgt hat.
1: Ja, natürlich. Und wir haben noch im 58 noch kein Fernsehen gehabt, wo ja die Weltmeisterschaft ist in Schweden war. Und die Match ist mir in den Restaurant geschaut. Schwarz-weiß. Wenn es dran muss, durchgefahren ist, hat es eine Bildstörung gegeben. Aber wie der gefestet und gefeiert ist worden, das kann ich nicht erzählen. Denn als 7-, 8-Jährige hätte man ins Bett müssen.
0: Und wahrscheinlich einfach noch gehofft, oder, dass das Tram nicht durchfährt, wenn es ein Goal gibt.
1: Ja, wir haben nie gewusst, oder? Und Wiederholungen hast du keine gesehen. Vorbei ist der vorbei gewesen. Und für mich war es nachher besonders gewesen, oder? Ich bin ja hier über die Junioren, später bin ich jetzt eins gekommen bei Thun, also, dann sind mir viele Spieler von denen begegnet. Aus der Zeit. Ganz eine besondere Ehre war für mich. Ich bin dann als junger Giel, bin ich bei Thun, Nazi B, als 18-Jähriger bin ich im Goal gewesen. Und nachher haben wir gegen Winterthur gespielt. Und bei Winterthur hat noch der Robert Palama gespielt. Aus der damaligen Mannschaft von 54. Das war ein Stürmer gewesen. Ich hatte ja Ehrfurcht von dem Robert Palama. Ich weiss es noch gut. Das ist doch heute nicht anders bei allem Social Media. Es braucht Vorbilder, oder? Es hätte so Expo gebraucht, dann wollte man nacheifern und so. Und bei mir war das so. Ich glaube, es geht eben noch heute vielen Jungen so. Darum ist der Erfolg jetzt da, wo die Nazi hat, der ist grossartig.
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0: Eine Premiere, Essen Gatz bei uns auf dem Sender.ch gibt es immer von 7 bis 8, Montag bis Freitag mit zum einen bekannten Schweizer Musikerinnen und Musikern, aber eben immer auch mal wieder eine neue Entdeckung, die wir euch vorstellen oder die ihr bei uns kennenlernen könnt.
1: Mich nicht fest, du wirst es sehen, es gibt keinen Grund.
0: Elin heisst sie da. Junge Schweizer Musikerin lernt erkennen, einen der Nachrichten. Ich bin Michelle Biri, wünsche einen schönen Rest von dem Mittwochabend. Bis gleich, jetzt haben wir 7.
2: Die Nachrichten von SRF um 7 mit Ronja Bollinger. In der türkischen Hauptstadt Ankara ist das Gipfeltreffen der NATO zu Ende gegangen. Das Militärbündnis beschloss unter anderem, seine Infrastruktur für Treibstoff auszubauen für 27 Milliarden Euro. Zudem gibt es

0: weitere Militärhilfe für die Ukraine. Die NATO-Staaten sagten mindestens 140 Milliarden Euro zu für die nächsten beiden Jahre. Fredrik Steiger hat den NATO-Gipfel in Ankara verfolgt. Er sagt, man sei sich einig gewesen, dass die NATO europäischer werden müsse. Denn auf US-Präsident Donald Trump könne Europa nicht mehr zählen.
1: Er ist weiterhin überzeugt, dass die USA noch immer fast allein die Lasten schultern. Grönland zu annektieren, wird bei ihm zur fixen Vorstellung. Ebenso, dass die Europäer sich am amerikanisch-israelischen Irankrieg hätten beteiligen müssen. Gerade dieser Streit zeigt, die USA und Europa haben geopolitisch ganz andere Prioritäten.
0: Bis jetzt sei immer klar gewesen, dass die USA im Militärbündnis den Takt vorgeben. Nun stelle sich die Frage, wer das in Zukunft sein könnte.
1: Deutschland als europäisches Schwergewicht, ein deutsch-französisches Tandem, ein britisch-französisch-deutsch-polnisches Quartett. Würden all die anderen so etwas jemals akzeptieren? Die Gefahr ist groß, dass eine europäischere NATO genau jene Differenzen importiert, welche seit Jahrzehnten die EU außen- und sicherheitspolitisch lähmen. Eine überzeugende Lösung, genau das zu vermeiden, hat niemand.
0: Sagt Fredrik Steiger. Er beschäftigt sich bei SRF mit Fragen zur Sicherheitspolitik. In einem Gymnasium in Bayern sind bei einer Gewalttat mehrere Personen verletzt worden. Ein Polizeisprecher sagte, vieles deute auf einen Amoklauf hin. Der Vorfall passierte in Schongau, südwestlich von München. Zwei Mädchen wurden laut Polizei schwer verletzt, zudem gibt es weitere Verletzte. Die Polizei nahm einen 16-Jährigen fest, den sie für den Täter hält. Er sei mit einem Messer und einer Schusswaffe unterwegs gewesen. Der Innenminister von Bayern sagte, der mutmaßliche Täter sei kroatischer Staatsbürger und er sei möglicherweise ein ehemaliger Schüler des Gymnasiums. Zur Fußball-WM. Wenn die Schweiz am frühen Sonntagmorgen um 3 Uhr im Viertelfinal gegen Argentinien antritt, kann man das Spiel vielerorts in Public Viewings, Bars und Restaurants verfolgen. Viele Kantone und Städte haben eine Freinacht bewilligt, unter anderem die Kantone Bern und Basel-Stadt oder die Städte Zürich und Schaffhausen. Und noch eine Meldung vom Radsport. Olaf Koy hat die 5. Etappe der Tour de France gewonnen. Der Niederländer konnte sich im Massensprint am Schluss der Etappe durchsetzen. Im Gesamtklassement führt weiter der Norweger Torstein Træn. Das Wetter am Abend ist es teils sonnig, teils bewölkt. Morgen gibt es dann viel Sonnenschein bei Höchstwerten von 29 bis 34 Grad. Das waren Nachrichten von Radio SRF, verantwortlich Marco Koller.
2: SRF Verkehrsinfo von 19.03 Uhr in der Region Basel auf der A2 Richtung Luzern zwischen Breite und Hagnau. Stau wegen eines Pannenfahrzeugs auf dem rechten Fahrstreifen. Dann in der Region Zürich Stau vor dem Gubristunnel Richtung St. Gallen ab Dietikon und folglich auch auf dem Westring ab Urdorf Nord.
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2: Der müde Mittwoch nimmt so langsam ein Ende. Der Mittwoch, nachdem sich die Schweiz an der WM an den Viertelfinal geshootet hat und Schweiz kollektiv einfach miteinander müde war. Und das war einfach komplett in der Ordnung. Wie ist es dir gegangen? Heute verfolgst du das alles überhaupt mit, Elin?
4: Ja. Und ich habe heute Morgen gar keine Stimme gehabt und schon gedacht, wie viele Voice-Cracks würde ich heute schon haben.
2: Ist natürlich suboptimal als Musikerin.
4: Ja.
2: Die Elin, sie ist live bei uns im Studio, junge Nachwuchsmusikerin, die erst gerade diesen Song rausgegeben hat.
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2: Wunderschöner Song, der auch gerade schon mal einen Erfolg feiert auf TikTok. Da reden wir drüber in dieser ersten Halbstunde bei .ch. Miteinander lernen wir Elin und ihre Musik kennen. Schön bist du da, schön sind ihr da. Geniessen den WM-freien Abend heute und erholen euch gut von gestern. He? Ein bisschen chillig nehmen. Wir begleiten euch dabei jetzt mit der Paula Della Corte, Good Girl Killer. Schön sind ihr bei uns.

0: okay.
1: Wie vielfältig Sound von der Schweiz ist, das zeigen wir euch hier mit dieser Sendung Abig für Abig, immer von 7 bis 8. Das ist .ch auf SRF 3. Und er, den wir gerade gehört haben, der ist Stockenburger und singt auf Englisch, der Remo Forer. Sie, den wir jetzt kennenlernen, sie ist von Zürich und macht es auf Mundart.
2: Mich nicht fest, du wirst es sehen, es gibt keinen Grund.
1: Elin, gerade mal 20 ist sie heute live bei mir zum allerersten Mal bei .ch. Wie fest kribbelt es?
3: Ich freue mich einfach zum Schwätzen. Ich schwätze gerne. Super.
1: Beste Voraussetzung, würde ich sagen.
3: Ja.
1: Hey, da bei .ch da entdecken wir ja die verschiedensten Arten oder auf verschiedenste Arten neue Acts. Wir kommen Tipps über, wir gehen an Konzerte, wir stecken die Fühler da und dort raus. Bei dir ist es so, dass es mir dich immer wieder auf Social Media anzeigt. Und die Schuld daran ist dein neuester Song namens «Bereuen werde ich es nie».
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1: Erzähl, was ist das für ein Song? Was bereust du nicht?
3: Oh, also es ist wirklich, ich bin so, so happy, dass ich den Song rausbringen konnte. Es ist ein mega ein Herzensprojekt. Ich habe ihn geschrieben, wo ich gemerkt habe, dass ich 20 werde. Mhm. Und wieso habe ich ihn über das Erwachsenwerden geschrieben, so über so den Widerspruch von, man hat Angst vor dem Älterwerden, aber gleichzeitig will man ja auch neues Leben und man will wachsen und man sieht eine Chance im Älterwerden. Und eben im Refrain ist dann eher auf die positive Seite am Wechseln, wo es so ist, so, egal was passiert, ich bereue es nicht und ich lasse auf mich zukommen.
1: Volle Hane Gas geben und leben.
3: Ja.
1: Der Grund, warum mir das der Algorithmus immer wieder anzeigt, ist auch, dass der Song ja ziemlich abgeht über deinen Account. Also ziemlich coole Sache. Erzähl, es hat ja so mit TikTok und so zu tun.
3: Ja. Ja, also zeige ich einfach meinen Weg auf Social Media. Das mache ich jetzt auch schon ein Zeitchen, schon, glaube ich, ein Jahr, bevor ich überhaupt Songs draussen habe. Und ich habe ein mega cooles Team und einen sehr guten Kollegen, der die Visuals, und wir haben die Visuals zusammen gemacht. Und das sind sehr, sehr coole Videos und ich bin mega froh, dass sie auch cool angekommen sind. Und gerade der erste Satz vom Lied ist, ich bin nicht mehr ein Kind und die Zeit vergeht mir ein bisschen zu geschwind. Und es ist, glaube ich, etwas, wo ich schon extra das als Snippet gewählt habe, weil es ist wie etwas, wo gerade kann tief kommen und dann hat sich wie auch ein bisschen so entwickelt, dass Leute den Sound benutzt haben und gezeigt haben, wie sie älter geworden sind.
1: Ich glaube, gerade mit dieser Ziele hast du eben ganz viele Leute gehabt, mich auch. und dann eben hat es, ich weiss gar nicht, über 1200 Leute, glaube ich, schon gegeben, die ein eigenes Video dann mit deiner Musik gemacht haben. Das ist schon noch crazy.
3: Ja, also das ist Baba. Ich kann es mir nämlich nicht, ich kann es nicht so begreifen. Ich habe probiert, durchzugehen und so alle liken und so ein Herz oder so kommentieren, weil es für mich einfach so viel bedeutet, wenn sich Leute mit meiner Musik verbinden können. Und das ist wirklich, es ist immer mehr geworden und es haben Leute, die ich mega gerne habe, auch, also wo ich cool finde, haben einfach den Sound benutzt und das ist mega, mega cool. Bin mega dankbar.
1: «Bereuen werde ich es nie», der neue Song von Elin. Ein wunderschöner Song. Wenn ihr mich fragt, da wartet die nächste Generation Mundartmusik auf uns. Steile These von mir, aber ich würde vorschlagen, ihr hört einfach selber.

0: SRF 3 Best-Talent Valentino Vivace, Solitudine, Musik von seinem neuesten Album. Der Valentino Vivace ist ja leidenschaftlicher Fußballfan und vermutlich auch ein bisschen müde. Heute schliesslich verfolge ich so eine WM, wie sie aktuell im Mannenfußball läuft, schon auch immer mit.
1: Ja, es ist immer so ein spezielles Feeling. Und ich habe halt schon in 2002 habe ich angefangen mit Panini und es ist einfach irgendwie ein spezielles Gefühl, das dann irgendwie aufkommt. Das finde ich schon schön, ja.
0: Das spezielle Feeling, das kannst du, glaube ich, auch nachvollziehen, Elin, oder? Du bist gestern ein Bier getuscht worden.
2: Ja, das war sehr cool, habe ich genossen. Also nein, das Bier duschen nicht, aber das Gönnen ist okay.
0: Ja. Du bist extra in ein grosses Public Viewing zum ersten Mal, hast du erzählt, gell?
2: Ja, zum ersten Mal und es war ein bisschen laut gewesen. Aber es ist auch mega cool, dass es so stimmig ist und dass wir so alle am Feiern sind, das ist es nicht. Ich bin einfach auch so ein bisschen, wenn es viel Geräusche hat, bin ich so alles am Probieren aufnehmen und dann ist es dann plötzlich ein bisschen zu laut. Aber es war mega cool und sehr spannend am Schluss dann auch.
0: Mit der richtigen Abkühlung am Schluss mit dem Bier. Bei mir dasselbe ja übrigens. Elin Spengler, wie sie ganz heisst, oder als Musikerin einfach Elin. Sie ist live zu Besuch da bei .ch, der Schwester auf 3 am Mittwochabend. Elin haben wir vorher gehört mit ihrem neuen Song. Der Nebio hat uns schon geschrieben unter 079 308 33 33. Wow, goldiger Song von ihr. Was machen die Reaktionen mit dir?
2: Also goldig ist ja mega herzig. Ja. Ich, wie man sieht, ich habe ganz viel Goldschmuck an. Also eigentlich, es passt noch gut.
0: Stimmt.
2: Goldig ist sehr, sehr nett. Ich bin auf jede Reaktion sehr dankbar. Und wenn sie positiv ist, dann bin ich noch happy schleppi.
0: Wir hören noch einen zweiten Song von dir. Zuerst wollen wir dich jetzt aber noch ein bisschen besser kennenlernen. Kleines Entweder-Oder habe ich dir parat, Elin. Ein paar Fragen, immer mit zwei Antwortmöglichkeiten. Du entscheidest. Bist du ready?
2: Ja, ich hoffe.
0: Sie hebt ihre Hände, eure Stirn, zum ganz
2: ich bin nämlich nicht so gut im Entscheiden.
0: Also, zum ganz schnell beim Thema bleiben. Fußball oder Eishockey?
2: Fußball.
0: Wieso?
2: Ich habe mega lange Unihockey gespielt und Eishockey ist mir sehr zu aggressiv. Da macht es mir Angst. Fußball.
0: Man würde jetzt ja sagen, Unihockey ist einfach ohne Eis gleicher wie Eishockey, aber nicht, in dem Fall nicht.
2: Nein.
0: Sag allgemein Sport oder Musik?
2: Musik. Mhm. Aber das ist gerade eine Entscheidung, die ich vor einem Monat treffen musste, weil ich habe eben mega lange sehr viel Unihockey gespielt. Mhm. Und jetzt musste ich aufhören, wegen der Musik.
0: Hast du dich entschieden für das eine Baby und das andere? Rubet.
2: Ja, aber das ist nicht für immer vielleicht.
0: Mundart oder Englisch?
2: Mundart. Ganz zum Schreiben klar. Mundart, ja, sicher.
0: Zum Schreiben, Musik schreiben meinst du?
2: Ja.
0: Mhm. TikTok oder Instagram?
2: Ui, das ist sehr schwierig. Ich will jetzt niemanden beleidigen. Ich glaube, ich habe schneller mich angefreundet mit TikTok, darum TikTok. Für Insta habe ich am Anfang immer Angst gehabt, zum Posten. Ich weiss nicht warum. Und jetzt bin ich aber langsam ein bisschen ausgeglichen. Aber TikTok.
0: Gibst du mich nicht beleidigen, der alte Hase neben dir, der einfach eher auf Instagram ist?
2: Nein. Aber einfach, ich habe von null auf angefangen auf TikTok und auf Insta habe ich noch alle Followers von meiner Familie und so. Und darum hatte ich immer ein bisschen Angst.
0: Ja, gut gerettet. Letzte Frage: Kind sein oder erwachsen sein?
2: Kind sein.
0: Wegen?
2: Also das ist etwas, was ich auch eben in meinem Lied beschreibe, aber ich glaube, es ist etwas, was jetzt in meinen Augen ein bisschen zu schnell vorbeigegangen ist für mich. Und ich habe das Gefühl, ich bin auch noch sehr oft ein bisschen ein Kind. Und darum, erwachsen werden ist ja dann noch genug lang. Ja. Aber ist beides schön.
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0: Mit dieser letzten Frage da haben wir natürlich Bezug genommen auf deinen Song, den wir vorher gehört haben. Bereuen werde ich es nie. Jetzt haben wir einen anderen parat. Danke übrigens, hast du dich da einlassen auf die kleine Fragerunde, auf die Entweder-Oder-Runde.
2: Also,
0: heb mich nicht fest, der nächste Titel. Was ist das für einen?
2: Das ist ein Song, wo eigentlich einer der ersten Songs war, den ich auf Schweizerdeutsch geschrieben habe. Ich habe als Maturarbeit ein Konzert gemacht mit Eigenkompositionen und habe angefangen mit nur englischen Liedern und nachher ist mir gesagt, oder komm, probier doch ein bisschen die Sprache experimentieren. Und von diesen 12 Liedern, die ich in dieser Arbeit geschrieben habe, ist mich nicht fest der einzige, den ich jetzt aufgenommen habe und produziert habe. Darum, er ist schon lange am Leben. Und es ist einfach einer, man kann ein bisschen happy schleppy sein. Es hat ein bisschen mehr Instrument. Und es ist auch einer, den ich mit der Ayana, mit meiner Kollegin zusammen produziert habe. Und ich habe ihn sehr, sehr gerne.
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1: Sie hat noch nicht den mega Haufen Songs draus, aber ich bin im Fall schon ziemlich Fan. Elin, heute bei uns, hat mich nicht best von der haben wir da gehört. Von wem bist du eigentlich Fan? Was hast du für musikalische Vorbilder?
2: Puh, das finde ich immer recht schwierig zu sagen. Ich habe wie lyrische Vorbilder, die aber eher im Englischen sind, auch wenn das eine andere Sprache ist, aber so, wenn es um den Singer-Songwriting-Style geht und melancholisch Emotionen überbringen, ist zum Beispiel Gracie Abrams oder Olivia Dean sind beide sehr grosse Vorbilder von mir.
1: Mhm.
2: Ja, eigentlich sage ich meistens die zwei und nehme auch die Amix als Referenzen.
1: Und Mundart?
2: Finde ich Amix schwierig, weil ich finde allgemein, es machen ein bisschen wenig junge Frauen Mundartmusik. Und das ist auch mein Ziel, um das ein bisschen verbreiten und zeigen, dass Mundartmusik auch viel tiefgründiger kann sein. Und ich tue mich einfach, also ich habe trotzdem ganz viele coole MusikerInnen, die ich einfach aufschaue, und wie zum Beispiel Tu Athena,
1: mhm,
2: wo ich einfach finde, es ist sehr cool, was sie durchziehen.
1: Gerade wollte ich sagen, Tu Athena, oder mir kommt natürlich auch Nina Valotti in Sinn, SRF 3 Best Talent Jahressieger jetzt gerade wurde dieses Jahr. Auch sehr tolle Frau, die Mundartmusik etabliert. Elin, du bist 20 von Zürich. Du studierst im Moment an der ZHDK Schulmusik und Popgesang. Du hast auch schon einen Förderpreis gewonnen am Musikschulkonservatorium Zürich. Und ich glaube fest, wir haben dich heute hier bei Punkt.ch nicht zum letzten Mal gehört. Im Gegenteil. Was sagst du, wo wohin geht es mit dir? Was sind so die nächsten Schritte?
2: Für mich einfach, ich habe viel geplant. Es ist viel, was noch kommen kann. Einfach meine Musik machen, meine Geschichten erzählen und mehr Leute finden, die sich mit meiner Musik verbinden wollen. Ich will junge Frauen verstanden fühlen lassen, junge Menschen verstanden fühlen lassen und über das Erwachsenwerden schreiben. Und genau das habe ich in ganz vielen Liedern. Und ja, ich tue seit dem September Musik rausbringen. Das ist ja noch nicht mal ein Jahr. Und darum finde ich cool, dass es erst der Anfang ist und dass jetzt noch ganz viel kommen kann. Ich freue mich auf alles.
1: Und du hast mir vorher während einem Song auch gesagt, das ist wie so eine neue Ära, jetzt, die hier anbricht.
2: Ja, ich habe den Song «Bereue will ich's nie» habe ich rausgebracht habe ich zusammengearbeitet mit zwei engen Freunden, also Freundinnen von mir, die Ayana und die Lou. Und ich habe mit ihnen ganz viel Musik gemacht. Und es ist sehr schön, dass wir zusammen an diesem Projekt weitergearbeitet haben. Das kommt noch viel.
1: Danke, bist du da, Elin. Danke, hast du uns lustig gemacht auf das, was kommt. Ich wünsche dir ganz viel Erfolg auf dem weiteren Weg und
2: merci,
1: einen schönen Sommer.
2: Danke vielmals dir auch.
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0: Band, The Souls Fighting in the Moonlight. SRF Verkehrsinfo von 19.34 Uhr in der Region Basel auf der A2 Richtung Luzern zwischen Breite und Hagnau. Stau wegen eines Pannenfahrzeugs auf dem rechten Fahrstreifen. Sonst ist es ruhig, kommt gut ans Ziel.
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0: Egal, wo ihr gerade seid, müde auf dem Sofa nach dem WM-Spektakel gestern oder auf dem Campingplatz in der Sommerferien, noch am Arbeiten, ganz egal. Zwischen 7 und 8 berieseln wir euch mit einem Haufen tollen Sound von dem Land. Jetzt zum Beispiel mit einem Song vom Stress und dem Manilio, der vor einem Monat rausgekommen ist, aber irgendwie so ein bisschen unter dem Radar läuft, obwohl er total herzig ist, finde ich. Der umarmt einen so richtig schön. 2, 4, 7.

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Sie sägt zurzeit auf dem Zero Guinness, also einem alkoholfreien Bier, hat sie noch im April verkündet auf Instagram, Ginny Loon, wo wir da gehört haben, mit anderen Worten, schwanger. Seitdem hat es nicht mehr viele Posts gegeben. Es ist ruhig geworden um sie. Mami, Pause, ahoi. Wir wünschen alles Gute. Unserem SRF 3 Best Talent vom Februar 2023. So, Lebensumstellungen, die können eine Herausforderung sein. Herausforderungen, Challenges, die uns im Leben fest beschäftigen, kennen wir alle. Sie macht so eine durchnetzen. Der Kali P, der findet ja, immer vorne schauen, egal mit was für Challenge es gerade zu tun hast. Der Zürcher hat am Freitag einen neuen Song rausgegeben. Der bringt genau diese Lebenseinstellung wunderschön auf den Punkt. Tolle Reggae-Song, wenn er mich fragt, hat er gemacht. Zusammen mit dem Genfer Reggae und Dancehall-Kollektiv Little Lion Sound. Der Song heisst Zion Road. Jetzt zum ersten Mal hier bei Punkt.

0: From Kids, das ist Musik von Chur, da bei .ch. Das war eine Stunde Schweizer Musik. Ich habe natürlich am Mikrofon übergeben, der Lea Inderbizin für die Sendung Sounds. Gerade nach einem Update von unserer News-Redaktion, der SRF 3.
1: Die Nachrichten auf von SRF um 8 mit Ronja Bollinger. US-Präsident Donald Trump will der Ukraine eine Lizenz geben, damit sie selbst Patriot-Flugabwehrraketen herstellen kann. Das sagte er bei einem Treffen mit dem ukrainischen Präsidenten Volodymyr Zelensky am Rand des NATO-Gipfels in Ankara. Wann Patriot-Raketen in der Ukraine hergestellt werden könnten und wer dafür zahlen würde, sagte Trump aber nicht. Zelensky hatte schon länger mehr Patriot-Abwehrsysteme gefordert und kürzlich auch eine Lizenz, um diese selbst herzustellen. Mit Patriot-Raketen können feindliche Raketen, Drohnen oder Marschflugkörper abgefangen werden. Viele Länder setzen auf dieses US-amerikanische Flugabwehrsystem. Auch die Schweiz hat Patriot-Systeme bestellt. Trump erwähnte am Rand des Gipfels nicht nur, dass die Ukraine künftig

0: selber Patriot-Raketen bauen könnte. Es gab am NATO-Gipfel auch handfeste Ergebnisse für die Ukraine. In der Abschlusserklärung ist festgehalten, dass die Ukraine von den NATO-Staaten weitere Unterstützungsgelder erhält. Und Russland wird darin klar als langfristige Bedrohung bezeichnet. Es sei für die Ukraine ein guter Gipfel gewesen, sagt denn auch SRF-Korrespondent Sebastian Ramspeck in Ankara.
1: Die Ukraine kann davon ausgehen, dass sie 2027 Unterstützung von den NATO-Staaten in gleicher Höhe bekommen wird wie 2026 im laufenden Jahr. Und eben, wenn man dem Versprechen von Trump glauben darf, dann wird die Ukraine in Zukunft auch Abwehrraketen für das Luftabwehrsystem Patriot selber herstellen können, auch wenn es da natürlich praktisch noch viele Probleme zu lösen gibt. Es gibt die Einschätzung, die Analyse in der NATO, das habe ich mehrfach heute gehört, dass die Ukraine jetzt ein Zeitfenster habe von 6 bis 9 Monaten, in der sie in der Lage sein könnte, weitere militärische Erfolge zu erzielen und vielleicht mit diesen Erfolgen Russland an den Verhandlungstisch bringen könnte. Aber Russland macht auch immer wieder militärisch-technisch Fortschritte. Das Zeitfenster dürfte sich 2027 wieder schließen. Also für die Ukraine ist die Ausgangslage im Moment besser als auch schon, aber Euphorie ist ganz sicher nicht am Platz.
0: Sagte Sebastian Ramspeck in der Tagesschau. Und nun zu einem ganz anderen Thema, nämlich zur Fußball-WM. Wenn die Schweiz am frühen Sonntagmorgen um 3 Uhr im Viertelfinale gegen Argentinien antritt, kann man das Spiel vielerorts in Public Viewings, Bars und Restaurants verfolgen. Viele Kantone und Städte haben eine freie Nacht bewilligt, unter anderem die Kantone Bern und Basel-Stadt oder die Städte Zürich und Schaffhausen. Ein besonders großes Public Viewing gibt es in Locarno auf der Piazza Grande im Rahmen des Musikfestivals Moon and Stars. Das Wetter, es wird morgen sonnig und heiß bei 29 bis 34 Grad. Das waren Nachrichten von Radio SRF, verantwortlich Marco Koller.
2: SRF-Verkehrsinfo von 20.03 Uhr in der Region Zürich auf dem Nordring Richtung Bern, Stau ab Affaltern.
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2: Einen wunderschönen, guten Sommerabend miteinander sind. Herzlich willkommen beim Musikabend Sounds. Oder sagen wir es vielleicht einfach so?
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2: Es kommen miteinander ab SRF 3 Hörerinnen und Hörer vom Ragnar und der Nanna von der isländischen Band of Monsters and Men. Die begleitet uns heute Abend noch bis am 9 Uhr. Und wenn ich den Namen nicht sage, dann aber ziemlich sicher diesen Song hier. «Lil Talks», der Song ist vor 15 Jahren rausgekommen. Der ganz, ganz grosse Hit von dieser Band, wo sie seitdem wirklich an jedem Festival und an jedem Konzert spielen. Natürlich haben sie es auch gemacht, als sie Ende Juni am Open Air St. Gallen gespielt haben. Dort haben sie zum ersten Mal nach einer längeren Pause wieder mal da gespielt. Sehr schönes Konzert und darum haben wir das aufgenommen für euch, aufbereitet und für den heutigen Abend nochmal mitgenommen. «Lil Talks» ist auf jeden Fall auch auf der Setlist, das ist schon mal verraten. Bei der Band übrigens gar nicht so verhasst, dass sie den immer wieder spielen müssen. Also es ist nicht mühsam, dass man diesen Song jetzt seit 15 Jahren immer wieder spielen muss. Es ist eher wie so eine kleine Zeitreise, sagt die Sängerin Nanna Halmirstottir.
6: It's a like time machine in a way, you know. You get to go back there, you get to like kind of feel these emotions again.
2: Es ist wie eine Zeitmaschine, sagt sie. Man kann immer wieder zurückgehen und darum würde ich sagen, steigen wir zusammen in die Zeitmaschine ein. Gehen jetzt nicht vielleicht gerade 15 Jahre zurück, aber immerhin mal 2 Wochen zurück ans Open Air St. Gallen 2026. Live-Musik bei SRF 3 of Monsters and Men hören wir. Und mit euch hört Lea Inderbizin. Guten Abend.

0: Das ist Live-Musik bei SRF 3. Die isländische Band of Monsters and Men haben vor 2 Wochen am Open Air St. Gallen gespielt. Sehr schönes Konzert gewesen. Darum haben wir euch das aufgenommen und heute Abend nochmal dort hergebracht, wo auch immer gerade ihr am Mitlassen sind. Die Band übrigens 6 Jahre Pause gemacht, mittlerweile wieder zurück, sind ein neues Album rausgegeben, letzten Oktober auch das. Sehr empfehlenswert, falls es das Wochenende mal Zeit gibt, zum Musik lassen. So schön mit dabei, das ist SRF 3.
1: Die Nachrichten von SRF um 9 mit Ronja Bollinger. US-Präsident Donald Trump will der Ukraine eine Lizenz geben, damit sie selbst Patriot-Flugabwehrraketen herstellen kann. Das sagte er bei einem Treffen mit dem ukrainischen Präsidenten Volodymyr Zelensky am Rand des NATO-Gipfels in Ankara. Wann Patriot-Raketen in der Ukraine hergestellt werden könnten und wer dafür zahlen würde, sagte Trump aber nicht. Zelensky hatte schon länger mehr Patriot-Abwehrsysteme gefordert und kürzlich auch eine Lizenz, um diese selbst herzustellen. Mit Patriot-Raketen können feindliche Raketen, Drohnen oder Marschflugkörper abgefangen werden. Viele Länder setzen auf dieses US-amerikanische Flugabwehrsystem. Auch die Schweiz hat Patriot-Systeme bestellt. Der Umgang mit künstlicher Intelligenz soll reguliert werden, aber in einem möglichst schlanken Rahmen. Das hat Bundesrat Albert Rösti gesagt an einem Treffen zu KI in Genf. Es brauche internationale Zusammenarbeit, um künstliche Intelligenz sicherer zu machen. Es sei Sache der UNO, dafür Regeln auszuarbeiten. Eine übermäßige Regulierung solle man aber vermeiden. Die Schweiz ist im nächsten Jahr Gastgeberin des Weltgipfels zu künstlicher Intelligenz. Erwartet werden neben Staats- und Regierungschefinnen und Chefs auch zahlreiche Ministerinnen und Minister. Rösti sagte, als neutrale Vermittlerin könne die Schweiz an diesem KI-Gipfel gute Ratschläge geben. Mehr als 9'000 Sportbegeisterte haben in Zürich an der Seeüberquerung

0: Querung teilgenommen. Sie schwammen vom Mütenke am linken Seeufer einmal quer durch das Seebecken bis nach Tiefenbrunnen. Das ist eine Strecke von 1,5 Kilometern. Alle 50 bis 70 Meter waren Boote mit Rettungsschwimmerinnen und Rettungsschwimmern positioniert. Größere Zwischenfälle gab es laut den Organisatoren nicht. Die Zürcher Seeüberquerung findet seit mehr als 30 Jahren statt. Bei dem sonnigen Wetter steigt auch die Lust auf eine Grillade im Wald. Vielerorts in der Schweiz ist wegen der Trockenheit aber Vorsicht geboten oder Feuer sind gänzlich verboten. In praktisch allen nördlichen Kantonen gilt bis auf Weiteres ein Feuerverbot im Wald und in Waldesnähe wegen Waldbrandgefahr. In der Zentralschweiz und in der französischsprachigen Schweiz gilt mehrheitlich ein bedingtes Feuerverbot. Das bedeutet, Feuer dürfen nur bei fest eingerichteten Feuerstellen gemacht werden und auch das nur mit Vorsicht. Absolute Feuerverbote gelten im gesamten Tessin, im Wallis und in Teilen von Graubünden. Und damit machen wir gleich weiter mit den Wetteraussichten. Es wird morgen sonnig und heiß bei 29 bis 34 Grad. Das waren Nachrichten von Radio SRF, verantwortlich Marco Koller.
1: SRF Verkehrsinfo von 21:02 in der Region Zürich auf dem Nordring Richtung Bern, Stau zwischen Seebach und dem Gubristunnel wegen Bauarbeiten.
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1: Sounds der Mitte der Woche sind ganz herzlich willkommen. Uns gibt es Montag bis Freitag von 8 bis 11 live im Radio in voller Länge. Online auf srf.ch/audio zum jederzeit hören. Und für all die, die musikalisch up to date bleiben wollen, aber nicht so lange am Radio können kleben, für die haben wir die Sounds Top 5 Playlist ins Leben gerufen. Eine Playlist auf Spotify, wo wir jeden Mittwoch die besten Songs von den vergangenen Tagen hören. Heute haben wir die wieder mal zusammengestellt, hören wir heute Abend zusammen durch. Und eine Band ist dort mit dabei, die ist so neu, dass sie ihre Instrumente, die sie auf Pump gekauft haben, noch nicht mal abgezahlt haben. Das ist die Musikabend Sounds auf SRF 3, Playlist und Redaktion heute von mir, der Lea Inderbizin. Ich freue mich sehr, dass ihr heute mit dabei seid. Ich wünsche einen gemütlichen Mittwoch.

Mein Streaming-Anbieter sagt mir, ich habe diesen Song in den letzten Wochen 6 Mal gespielt, aber ich kann schwören, es war mehr so textsicher, wie ich mittlerweile bin mit der neuen Single von der Phoebe Bridgers, amerikanische Singer-Songwriterin Indie Darling, eigentlich schon seit ein paar Jahren. Jetzt hat sie sich aber mit dem neuen Song Lost Boys irgendwie noch mal ein bisschen tiefer ins Herz hineingespielt, dunkelt es mich. Phänomenaler Song, darum war er auch in den letzten Wochen in der Sounds Top 5 Playlist gewesen. Das ist die Playlist mit den besten 5 Songs von der letzten 7 Tage. Immer am Mittwoch mischeln wir neu, das heisst, heute machen wir die Inventur nochmal. Die Phoebe Bridgers räumt den Platz und macht ein bisschen Platz für die da. Westside Cowboy, grossartige junge Band aus Manchester, die die Indie-Szene gerade in Atem halten. Ihr Debütalbum kommt den August raus und für beide Vorab-Singles gibt es für die Blotti 10 von 10 Punkten. Die neueste Single, die heisst Pin-Up Boys, ganz frisch in den Sounds Top 5.

Sie sind Wiederholungstäter und Wiederholungstäterinnen, die Berner Band No Face. Nicht zum ersten Mal gehört ein Song von Ihnen zu den Sounds Lieblingstracks. Ihre neueste, die heisst In Between und rollt so wunderbar vor sich hin. Irgendetwas zwischen pauselos und rastlos, treibend und schleppend gleichzeitig. Ein schönes Spannungsfeld, das die Band da aufmacht. Und man freut sich schon mal auf den Herbst. Dann sollte nämlich noch ein EP von No Face rauskommen. Und so ein bisschen erahnen, wie die EP könnte tönen, kann man vielleicht, wenn man sich durch die Playlist durchlässt, die Sängerin Florina Mia Heberli zusammengestellt hat. Ich liebe das, wenn Bands Playlists machen mit Songs, die sie selber cool finden und die online zugänglich machen, dass man sich durchlassen kann. Und so ist es eben auch bei No Face. Wenn man Spotify will brauchen, kann man sich dort durchlassen. Und ich glaube, mein Hype-Level für die No Face EP ist gerade noch mal ein bisschen gestiegen, weil so viel gutes Zeug auf dieser Playlist drauf ist, unter anderem eine Band, wo grundsätzlich einfach schon mal viel zu wenig Liebe überkommt. Sie heissen Of Love. Hören wir heute Abend bei Sounds of SRF 3 mit dem Song da. Heisst Baby Alligator.

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1: Heute zum allerersten Mal in der Sounds Playlist.
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1: Lil Grandad sind das, ist eine Band aus London, noch extrem eine junge Band. Vor nicht einmal einem Jahr haben sie ihr allererstes Konzert gespielt, nachdem sie sich an einem Open Mic Opik zusammengetan haben, dort sich gefunden haben und gedacht haben, komm, jetzt machen wir auch mal eine Band. Die Newcomer, die sind noch so fest Newcomer, dass ihre Instrumente noch nicht einmal richtig abgezahlt sind. Der Bassist von dieser Band, der Jack Lower, hat seinen Bass einfach mal auf Pump gezahlt mit so einer «Jetzt kaufen, morgen zahlen» Angebot, wie man das ja mittlerweile die kann brauchen, wenn man irgendetwas kaufen will. Und der Bass, der zahlt er immer noch ab, so jung ist die Band. Und der Gitarrist von dieser Band, Lil Grandad, der hat erst gerade seit ein paar Wochen die E-Gitarre, die er wirklich tatsächlich gut findet. In dem Jahr, wo Lil Grandad anfing Konzerte hat, anfing spielen, haben sie sich in England aber schon einen ordentlichen Namen können machen als sehr, sehr gute Liveband. Jetzt ist auf dem Prüfstand, ob sie das auch ab Konserven gut können. Seit dem Frühling gibt es die allerersten Songs, die sie rausgeben. Die Woche ist der dritte Song überhaupt von Lil Grandad rausgekommen. Den haben wir jetzt gerade gehört. Heisst «Baby, we've run out of time». Ist neu in der Sounds Top 5 Playlist. Die gibt es auf Spotify zum Abonnieren, falls ihr Lust habt. Und jetzt wird es ganz leicht flach. Achtung, Füße auf. Wenn wir gerade bei Lil Grandad sind, wo wohnt echt so eine Lil Grandad? In Grandma's House. Das muss man sich fast ein bisschen schämen für den Witz. Das ist eine andere Band aus Großbritannien, die tönen etwa so da. Fire!

0: Und über die Grandma's House haben wir gestern Abend hier bei Sounds kurz geredet, weil sie Ende Monat, am Wochenende vom 25. 26. Juli am Jardin Bizarre Festival spielen. Das ist ein ganz neues, kleines Festival, weit oben in den Alpen zwischen Zurnenpass und Engelberg, erreichbar nur, wenn man dort hinterher wandert. Also nicht ganz einfach zugänglich, das Festival, und das in einer Zeit, wo reihenweise Clubs sterben und Festivals müssen aufgeben. Wieso macht man ausgerechnet so ab vom Schuss in dieser Zeit ein neues Festival? Das habe ich den Festivalleiter, den Jan Rucki, gefragt.
1: Das ist in der Tat ein waghalsiges Projekt in dem Sinn. Wie kommt man auf die Idee? Es ist natürlich wie ein neues Format, das wir gerne ausprobieren würden. Mir ist es bekannt, dass man in den Clubs und in der Festivallandschaft Schwierigkeiten hat momentan mit Ticketverkäufen und Konsumation am Festival. Das ist auch bei uns nicht komplett anders natürlich. Trotzdem, wenn wir quasi mit einem Festival, das wirklich in den Alpen stattfindet, und man hat am liebsten einen anderen Begriff als Festival herausgefunden für das, wenn wir machen, mit dem ausprobieren, was das, ob das vielleicht die Leute interessiert auf eine andere Art und Weise.
0: Das war die Antwort auf die Frage, wieso wir jetzt gerade ausgerechnet ein neues Festival aus dem Boden, aus dem Alpboden rausstampfen. Wieso sie das genau machen und was man dort erwarten kann, also so rein musikalisch wie auch kulissenmässig, das haben wir gestern Abend neuer angeschaut in der Sendung Sounds. Die gibt es natürlich online zum Hören. Falls ihr Lust habt, srf.ch/sounds ist die Adresse, wo ihr all unsere Sendungen archiviert findet. Und natürlich auch alle Infos zu dem neuen Festival Jardin Bizarre. Und jetzt hören wir, wie das tönt hier oben auf der Alp Hobiel Ende Monat, Grandma's House. Sind das, hören wir mit Body.

Oder bei uns Bands, die wir zum ersten Mal spielen, Bands mit ihren ersten Songs oder Bands wie die wir jetzt gerade gehört haben, bei ihrem allerersten Album. Mary in the Junkyard sind das junge Band aus London, die am Freitag ihr allererstes Album Role Model Hermit rausgegeben haben. Und der Hermit ist eigentlich ganz passend, also ein Eremit oder eine Einsiedlerin. Das ist nämlich Musik, die einem völlig so in einen Sog versetzen kann, wenn man das Album in voller Länge einmal von A bis Z durchlässt. Das ist Musik, die einem wie so in einen Wald hineintreibt und sich dort irgendwie verlieren lässt, wie so ein Labyrinth irgendwie. Ziemlich krass, was die Band da geschafft hat mit ihrem allerersten Album. Ist etwas für Fans von Bands wie Wolf Alice oder Dry Cleaning oder vielleicht eben auch Radiohead, obwohl die Bandmembers noch nicht mal auf der Welt gewesen sind, wo die ersten Radiohead-Songs rausgekommen sind. Mary in the Junkyard, das ist die Band, die uns heute Abend ein bisschen begleitet, aber uns eigentlich vor allem am Mendig begleitet hat. Die sind nämlich die Macherinnen von unserem Sounds-Album von der Woche. Der Sounds-Kollege Luca Bruno hat am Mendig ein bisschen neuer in das Album reingelassen, ein bisschen identifiziert, was man nicht alles für Einflüsse rausgehört. Die Sendung kann man hören, und zwar auf srf.ch/sounds, falls ihr Lust habt. Und falls ihr einfach Lust habt, zum Musik zu hören, dann könnt ihr euch jetzt gerade melden. 0848 300 333, das ist die Nummer zu mir im Studio. Falls ihr einen Plattenspieler habt und Lust habt, zum neue Musik zu entdecken, ist jetzt der Moment, zum Telefon für einen 0848 300 333. Das gibt's, wenn man durchkommt, Vinyl vom neuen Sounds-Album der Woche. Mary in the Junkyard, das Album heißt Role Model Hermit, gibt es auf 0848

So kann es eben auch tönen, unser aktuelles Sounds-Album von der Woche. Ganz feiner Song von Mary in the Junkyard Boys mit Role Model Hermit. Geht ihr Debütalbum als Sounds-Album von der Woche liefert. Und heute geht das raus auf Luzern zum Sounds-Hörer Gregor Büchler. Ich wünsche ganz viel Spass beim Hören. SRF Verkehrsinfo von 21.42 Uhr. Vorsicht auf der A2 Gotthard Chiasso in der Höhe Verzweigung Mendrisio in beiden Richtungen Gefahr wegen Personen auf der Fahrbahn. Und auf der A1 St. Gallen Richtung Bern zwischen Zürich-Seebach und dem Gubristunnel Stau oder stockender Verkehr wegen Bauarbeiten. Der linke Fahrstreifen ist gesperrt. Die Fahrbahn ist auf einen Fahrstreifen verengt.

aus den tiefsten Südstaaten der USA kommen. Dabei ist Ella O'Connor Williams von der Ostküste aus Boston. Dem Ort, wo man ja eigentlich nicht wahnsinnig viel Country-Flair nachher sagt. Da hat sie aber definitiv mit dem Country-Twang gespielt. Auf ihrer neuesten Single «Not Me» gibt sie unter ihrem Künstlerinnennamen Squirrel Flower raus. Heute ganz neu in der Sounds-Playlist. Von wo das der Country-Twang kommt, das verratet sie übrigens gerade selber. Sie gesagt hat, sie hat wahnsinnig viel Linda Ronstadt gelost, wo sie an diesem Song geschaffen hat. Wobei man ja auch muss sagen, Linda Ronstadt, US-amerikanische, sehr einflussreiche Musikerin, ist ja eigentlich viel mehr als nur Country-Musikerin. Sie ist sicher eine der vielseitigsten Musikerinnen der letzten paar Jahrzehnte. Was die alles gemacht hat, von Country über Rock'n'Roll bis Pop und kurzzeitig sogar noch Opern, was sie alles gemacht hat. Aber offenbar die Country-Ära für Squirrel Flower die einflussreichste war bei der Linda Ronstadt. Ist aber ein guter Moment, um wieder mal zurückzugehen ins Archiv, was Linda Ronstadt alles rausgegeben hat. Eine aus der poprockigeren Ära von ihr hören wir jetzt gerade. Der heisst «You're not good».

von wegen «You can't always get what you want». Wenn ihr euch ein neues Album von den Rolling Stones wünscht, dann könnt ihr gleich haben «What you want». Am Freitag kommt «Foreign Tongues» raus, das Nummer 25 in der Diskografie von den Rolling Stones. Aber Soundshörerinnen und Hörer müssen nicht bis am Freitag warten, um das Album zu hören. Wir dürfen euch das nämlich exklusiv morgen Abend schon spielen. Machen wir natürlich. Und weitere Wünsche erfüllen wir auch noch gerade. Eure liebsten Stones-Songs könnt ihr morgen ab der 8. eingeben. Das neue Album hören wir dann ab der 9. bei Sound of SRF 3. Und wenn ihr euch schon mal gefragt habt, wie anarchistischere Rolling Stones tönen, dann können wir euch diesen Wunsch auch noch erfüllen. Also zumindest sagt das Duo Twisted Teens von sich, dass sie etwa so tönen wie anarchistische Rolling Stones. Oder auch wie die Kinks, die in einem Schulbus wohnen ohne Räder dran. Oder wie die Buzzcocks, wenn sie aus den verseuchten Sümpfen von Louisiana würden kommen. Twisted Teens, also all das und vielleicht mehr oder vielleicht auch weniger Schwalfeld, ziemlich ruppige und auch ziemlich spassige Garage Punk, die die machen. Gleich kommt ihr ein neues Album raus. Das hier ist die erste Vorab-Single. Das heisst gleich wie das Album. Florida Water Blues.

0: Hallo? 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
1: Die Nachrichten von SRF um 10 mit Ronja Bollinger. Fokus Ukraine beim NATO-Gipfel. Die NATO-Länder versprechen finanzielle Unterstützung und US-Präsident Trump eine Lizenz für Patriot-Raketen. Wegen anhaltender Trockenheit in vielen Schweizer Kantonen ist beim Feuermachen Vorsicht geboten. Das Wetter, es wird morgen sonnig und heiß bei 29 bis 34 Grad. Die Ukraine war eines der großen Themen am zweitägigen NATO-Gipfel in Ankara, der heute zu Ende gegangen ist. Die NATO-Länder haben vereinbart, die Ukraine weiterhin finanziell zu unterstützen. Und US-Präsident Donald Trump kündigte an, die Ukraine könne möglicherweise künftig selber Patriot-Luftabwehrsysteme herstellen. Marco Koller.
2: 70 Milliarden Euro gibt es für die Ukraine nächstes Jahr von den NATO-Ländern für Ausrüstung und Ausbildung. Und im Jahr darauf, also 2028, soll nochmals mindestens so viel Geld in die Ukraine fließen. Das steht in der Abschlusserklärung des NATO-Gipfels. Und zudem gibt es aus den USA möglicherweise weitere Unterstützung für die Ukraine, und zwar indirekt. Die USA könnten der Ukraine nämlich eine Lizenz geben für die Herstellung von Patriot-Flugabwehrraketen. Das sagte US-Präsident Donald Trump bei einem Gespräch mit dem ukrainischen Präsidenten Volodymyr Zelensky am Rand des NATO-Gipfels. Viele Länder setzen auf dieses US-amerikanische Flugabwehrsystem, um feindliche Raketen oder Drohnen abzufangen. Auch die Ukraine. Zelensky hatte in letzter Zeit immer wieder gesagt, die Ukraine brauche mehr Patriot-Systeme im Krieg gegen Russland. Weiter heißt es in der Abschlusserklärung, Europa spiele künftig eine wichtigere Rolle innerhalb des Verteidigungsbündnisses und die 32 NATO-Länder bekräftigen die Beistandspflicht, das heißt, dass sie sich bei einem feindlichen Angriff gegenseitig unterstützen würden. Mehrere Spitzenpolitiker bezeichneten den Gipfel als Erfolg, bevor sie

0: aus Ankara abreisten, etwa der deutsche Bundeskanzler Friedrich Merz und auch Donald Trump.
1: Der Umgang mit künstlicher Intelligenz soll reguliert werden, aber in einem möglichst schlanken Rahmen. Das hat Bundesrat Albert Rösti gesagt an einem Treffen zu KI in Genf. Es brauche internationale Zusammenarbeit, um künstliche Intelligenz sicherer zu machen. Es sei Sache der UNO, dafür Regeln auszuarbeiten. Eine übermäßige Regulierung solle man aber vermeiden. Die Schweiz ist im nächsten Jahr Gastgeberin des Weltgipfels zu künstlicher Intelligenz. Erwartet werden neben Staats- und Regierungschefinnen und Chefs auch zahlreiche Ministerinnen und Minister. Rösti sagte, als neutrale Vermittlerin könne die Schweiz an diesem KI-Gipfel gute Ratschläge geben. Bei dem sonnigen Wetter steigt auch die Lust auf eine Grillade im Wald. Vielerorts in der Schweiz ist wegen der Trockenheit aber Vorsicht geboten oder Feuer sind gänzlich verboten. In praktisch allen nördlichen Kantonen gilt bis auf Weiteres ein Feuerverbot im Wald und in Waldesnähe wegen Waldbrandgefahr. In der Zentralschweiz und in der französischsprachigen Schweiz gilt mehrheitlich ein bedingtes Feuerverbot. Das bedeutet, Feuer dürfen nur bei fest eingerichteten Feuerstellen gemacht werden und auch das nur mit Vorsicht. Absolute Feuerverbote gelten im gesamten Tessin, im Wallis und in Teilen von Graubünden. Nun zu weiteren Meldungen des Tages in der Übersicht. Und da zuerst nochmals zum NATO-Gipfel in Ankara. Am Rand des Gipfels hat US-Präsident Donald Trump die Waffenruhe mit dem Iran für hinfällig erklärt. Das Rahmenabkommen für ein Ende des Konflikts gelte nicht mehr, sagte Trump. Er wolle nicht mehr mit dem Iran verhandeln, die Leute dort seien, Zitat, krank und Lügner. Für die kommende Nacht drohte Trump mit weiteren Angriffen auf Ziele im Iran. Trump will außerdem keine Geschäfte mit Spanien mehr machen. Er sagte, er habe seinen Finanzminister angewiesen, jeglichen Handel mit Spanien einzustellen. Gründe nannte der US-Präsident nicht. Er hatte aber Spanien schon mehrmals kritisiert, weil die USA Militärstützpunkte in Spanien nicht für den Krieg gegen den Iran nutzen durften. Im Maßnahmenzentrum Witikon im Kanton Zürich, einer Einrichtung für junge Straftäter, ist es mehrfach zu Sicherheitsvorfällen gekommen. Das zeigen Recherchen von SRF Investigativ. Zum Beispiel konnte ein Straftäter 4-mal entweichen. Zudem wurde der Sicherheitsleiter von einem 16-Jährigen angegriffen. Der Kanton weist Kritik zurück. Die Gemeinderatswahl in Vernier bei Genf wird nicht ein zweites Mal wiederholt. Das hat das Bundesgericht entschieden. Bei der ersten Wahl und auch bei der Wahlwiederholung hatten einzelne Personen mehrere Wahlzettel ausgefüllt. Bei der Wiederholung sei das Resultat aber nicht entscheidend beeinflusst worden, sagt das Bundesgericht. Die Wahl sei darum gültig. Viele Kantone und Städte haben eine Freinacht bewilligt für das Viertelfinalspiel der Schweizer Fußballnationalmannschaft gegen Argentinien am Sonntagmorgen um 3 Uhr. Unter anderem in den Kantonen Bern und Basel-Stadt oder in der Stadt Zürich kann man das Spiel in Public Viewings, Bars und Restaurants verfolgen. Die Börsendaten von 22.05 Uhr, geliefert von 6. Der Swiss Market Index schließt bei 14.174 Punkten, minus 1,3%. Der Dow Jones Index in New York stand kurz vor Schluss bei minus 1,2%. Der Euro wird zu 92,31 gehandelt, der Dollar zu 80,78. Das Wetter, morgen ist es beidseits der Alpen sonnig und heiß, mit Höchstwerten zwischen 29 und 34 Grad. Im Mittelland bläst die Biese. Das waren Nachrichten von Radio SRF, verantwortlich Marco Koller.
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3: Mit dem David Lendi am Mikrofon und Meldungen vom Tennis, Radsport und Fußball. Der britische Tennisspieler Arthur Ferry hat sich in Wimbledon sensationell für das Halbfinale qualifiziert. Der 23-Jährige gewinnt seine Viertelfinalpartie gegen Flavio Cobolli aus Italien deutlich in 3 Sätzen. Der Arthur Ferry ist nur 5 Minuten von der Wimbledon-Anlage aufgewachsen und ist nur dank einer Wildcard am Turnier mit dabei. Im Halbfinale trifft der Brit, der in der Weltrangliste auf Platz 114 klassiert ist, aufs Weltnummer 3, der Alexander Zverev, der sein Viertelfinal gegen den US-Amerikaner Taylor Fritz Schweiz ebenfalls souverän in 3 Sätze gewonnen hat. Und bei den Frauen kommt es zum Halbfinalduell zwischen der Marta Kostyuk aus der Ukraine und der Linda Noskova aus Tschechien. Die Marta Kostyuk gewinnt ihre Viertelfinale gegen die Italienerin Jasmine Paolini 2 Sätze und die Linda Noskova hat die Belgierin Elis Mertens auch in 2 Sätze geschlagen. An der Tour de France gewinnt Olaf Kooi aus den Niederlanden die 5. Etappe im Massensprint. Der Norweger Thorstein Tren hat das Maillot schon erfolgreich verteidigen. Schon fast 8 Minuten Rückstand auf den Führenden vom Gesamtklassement haben die beiden Topfavoriten Tadej Pogacar und Jonas Vingegaard. Sie sind aktuell auf den Zwischenrängen 4 und 5 klassiert. Und dann hat heute der neue Eigentümer vom Grasshoppers Club Zürich über die Zukunft informiert. Die Bridge Football Group, die der Club von Los Angeles FC übernommen hat, plant, wie schon von diversen Medien angekündigt, ohne den Sportchef Alain Sutter. Er muss gehen. Das hat der neue Präsident Ludovic Delescha heute offiziell bestätigt. Der Trainer Peter Zeidler bleibt hingegen an Bord, wie auch der Captain Amir Abrashi, der sich dazu entschieden hat, dass er die nächste Saison nochmal als Spieler in Angriff nimmt. So viel für heute vom Sport.
4: SRF Verkehrsinfo von 22.08 Uhr. Vorsicht auf der A2 Gotthard Chiasso in der Höhe Verzweigung Mendrisio in beiden Richtungen Gefahr wegen Personen auf der Fahrbahn. Und auf der A1 St. Gallen Richtung Bern zwischen Zürich-Seebach und dem Gubristunnel stockender Verkehr wegen Bauarbeiten. Der linke Fahrstreifen ist gesperrt, die Fahrbahn auf einen Fahrstreifen verengt.
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4: Keine Ahnung, wie ich die Sounds-Playlist so falsch berechnet habe, dass mir sage und schreibe 24 Sekunden von der neuesten Twisted Teens-Single hören können vor den Nachrichten. Ist wahrscheinlich immer noch so das nebulöse Hirni von dieser Viertelfinal-Euphorie von letzter Nacht. Auf jeden Fall holen wir es natürlich nachher. Twisted Teens, das ist eine Band aus den USA, hat dort schon einen ziemlichen Namen sich können machen, werden hoch gelobt, weil sie, ich glaube, vor allem spassig sind, weil sie interessant sind und weil sie einfach richtig gute Live-Shows sollen spielen. Live haben wir sie nicht, aber ab Konserven Twisted Teens. Ob sie mehr können als nur gute erste 24 Sekunden, das checken wir jetzt gerade aus. Das ist Sounds of SRF 3. Schön, dass ihr mit dabei. Ich bin Lea Inderbizin. Hallo miteinander.

Das war eine sehr coole Überraschung, die neue Seite vom britischen Ezra Collective. Normalerweise machen sie Musik eher so im Bereich Jazz und Afrobeat, so in dieser Umgebung. Und jetzt haben sie die Steel Drums ausgepackt und gehen musikalisch in Richtung Karibik. Das ist ihre neueste Single «Well Organized», die wir jetzt gerade zusammen gehört haben. Und wenn man momentan musikalisch so in die alternative Reggae-Szene abtaucht, dann kommt man um die jamaikanische Singer-Songwriterin Lila Ike nicht um. Darum ist sie natürlich auch als Featuring-Gast auf der neuesten Single vom Ezra Collective getroffen. Das war die Stimme, die wir hier gehört haben, singen auf dem Song. Es ist eine Stimme, die wir auch gerade erst, ich glaube, letzte oder vorletzte Woche hier in der Schweiz hören können. Sie hat in der Roten Fabrik ein Konzert gespielt. Wir haben sogar Soundhörerinnen und Hörer können gratis reinschicken. Das war natürlich eine Freude gewesen. Also auf alle Fälle Lila Ike, ein Name, der momentan gerade ordentlich umgeistert. Seit letztem Jahr ein sehr cooles Album rausgegeben, das wir hier bei Sounds über den Sommer auch ab und zu mal ausgepackt haben. Aber ganz besonders gut hat sie uns vor 3 Jahren gefallen auf einem Song von der britischen R&B-Sängerin Georgia Smith. «Greatest Gift» heisst der. Da gibt es

da sind wir schon kurz vor Outer Space. Nicht mehr weit bis zu den Himmelspforten mit Ibibio Sound Machine. Das ist Afropop aus London, wo immer so eine Worship-Vibe noch mitschwingt, wenn sie Musik machen. So auch auf ihrem neuesten Song «Give Me Peace». Für den haben sie mit dem nigerianisch-britischen Künstler Teleso Simi zusammengespannt, unterstützt da Enno Williams am Gesang, der sonst bei Ibibio Sound Machine singt. Und mit einer britischen Musikerin hat auch die Kelila zusammengespannt. Die Kelila ist eine amerikanische Musikerin, im weiteren Sinn aus dem R&B raus. Übermorgen gibt es ein ganzes Album von ihr, wo man wieder einmal kann sehen kann, dass eben R&B doch einfach ein zu einschränkender Begriff ist für das, was die Kelila macht. Und so ganz kurz, wenige Tage vor dem Release von dem Album, hat sie diese Woche noch einen Single rausgegeben, hier eben mit der britischen Musikerin Pink Panthers. Lass mal rein. Er heisst «The Bridge».

Urdu ist die Sprache, die wir hier gehört haben. Das ist die Muttersprache von der Arush Aftab, pakistanisch-amerikanische Musikerin, die hier mit ihrer Stimme die neueste Single vom britischen Musiker Simon Green alias Bonobo veredelt, eben in ihrer Muttersprache Urdu und in der Amtssprache von Pakistan. Mehr vom Bonobo gibt es dann spätestens im September, wenn sie ein neues Album rauskommt, auf das kann man sich schon freuen. Und mehr von Sounds gibt es morgen Abend ab der 8. mit dem Sounds-Kollegen Luca Bruno und dem neuen Album von den Rolling Stones. Der letzte Song für den heutigen Soundsabend, der gehört einer mexikanischen Künstlerin, Girl Ultra, nennt sie sich, wenn sie Musik macht. Das ist ein Song, der gerade heute ganz frisch rausgekommen ist. Mit dem sage ich Tschüss und gute Nacht. Ich bin Lea in der Beziehung. Bis gleich.

Die Nachrichten von SRF um 11 mit Patrick Watter. Die USA greifen erneut Ziele im Iran an. Das US-Militär sagt, es gehe darum, den Iran zu schwächen, sodass er die Schifffahrt in der Straße von Hormuz nicht mehr bedrohen könne. Aus dem Iran melden Nachrichtenagenturen Explosionen an verschiedenen Orten. Am Morgen hat US-Präsident Donald Trump am Rand des NATO-Gipfels in Ankara gesagt, die Waffenruhe mit dem Iran sei hinfällig, das Rahmenabkommen für ein Ende des Konflikts gelte nicht mehr. Gleichzeitig drohte er mit weiteren Angriffen auf den Iran. Bereits vergangene Nacht hatten die USA Ziele im Iran beschossen, als Reaktion auf iranische Angriffe auf Handelsschiffe in der Straße von Hormuz. Der Bund wiederholt bei wichtigen Informatikprojekten frühere Fehler. Zu diesem Schluss kommt die eidgenössische Finanzkontrolle EFK in einem neu veröffentlichten Bericht. Es gehe um Vorhaben, die viele Ressourcen brauchen und bei denen es große Risiken gebe. Bei den Projekten der letzten beiden Jahre sieht die EFK unter anderem folgende Probleme: Planungen seien unvollständig oder der Übergang in den laufenden Betrieb sei ungenügend vorbereitet. Es komme zu Verzögerungen und Mehrkosten. Im Bericht ging es auch um das Projekt zur Modernisierung der Auszahlung von Arbeitslosengeldern, bei dessen Einführung es Anfang Jahr Probleme gab. Tausende Arbeitslose erhielten ihr Geld deutlich verspätet. Dann zwei Meldungen in Kürze. Wegen der Trockenheit darf man an vielen Orten in der Schweiz draußen kein Feuer machen. Absolute Feuerverbote gelten im gesamten Tessin, im Wallis und in Teilen von Graubünden. In praktisch allen nördlichen Kantonen gilt bis auf Weiteres ein Feuerverbot im Wald und in Waldesnähe. Mehr als 9'000 Sportbegeisterte haben in Zürich an der Seeüberquerung teilgenommen. Sie schwammen vom Müthengä am linken Seeufer einmal quer durch das Seebecken bis nach Tiefenbrunnen. Das ist eine Strecke von 1,5 Kilometern. Größere Zwischenfälle gab es laut den Organisatoren nicht. Zu den Börsendaten von SIX. Der Swiss Market Index schließt bei 14.174 Punkten, ein Minus von 1,3%. Der Dow Jones Index in New York fällt um 1,1%, der Euro wird zu 92,32 Rappen gehandelt und der Dollar zu 80,85 Rappen. Dann das Wetter. Es wird morgen sonnig und heiß bei 29 bis 34 Grad.

0: Die Nachrichten von SRF um Mitternacht mit Patrick Walter. Guten Abend. Präsident Trump macht seine Drohung wahr. Die US-Armee nimmt Ziele im Iran ins Visier. Präsident Zelensky verbucht einen Erfolg. Der NATO-Gipfel verlief aus ukrainischer Sicht positiv. Und Bundesrat Rösti will internationale Regeln für KI. Eine übermäßige Regulierung brauche es aber nicht. Das Wetter, der Donnerstag wird sonnig und heiß bei 29 bis 34 Grad. Die USA greifen erneut Ziele im Iran an. Das US-Militär sagt, es gehe darum, den Iran zu schwächen, sodass er die Schifffahrt in der Straße von Hormuz nicht mehr bedrohen könne. Aus dem Iran melden Nachrichtenagenturen Explosionen an verschiedenen Orten. Am Morgen hat US-Präsident Donald Trump am Rand des NATO-Gipfels in Ankara gesagt, die Waffenruhe mit dem Iran sei hinfällig. Das Rahmenabkommen für ein Ende des Konflikts gelte nicht mehr. Gleichzeitig drohte er mit weiteren Angriffen auf den Iran. Bereits vergangene Nacht hatten die USA Ziele im Iran beschossen, als Reaktion auf iranische Angriffe auf Handelsschiffe in der Straße von Hormuz. Die Ukraine könnte eine Lizenz erhalten, um selber Patriot-Flugabwehrraketen herzustellen. Das sagte US-Präsident Donald Trump bei einem Treffen mit dem ukrainischen Präsidenten Volodymyr Zelensky am Rande des NATO-Gipfels in Ankara. Verschiedene Fragen bleiben aber ungeklärt, etwa zur Finanzierung. Zelensky hat in letzter Zeit immer wieder mehr Patriot-Raketen gefordert im Krieg gegen Russland. Das Patriot-System sei das einzige, das gewisse russische Raketen abwehren könne. Außerdem stellen die NATO-Staaten der Ukraine finanzielle Unterstützung in Aussicht. Mindestens 140 Milliarden Euro in den nächsten 2 Jahren. Das steht in der Schlusserklärung des NATO-Gipfels. Ein erfolgreicher Gipfel für die Ukraine also, aber auch noch unter einem anderen Aspekt, wie SRF-Korrespondent Sebastian Ramspeck sagt.
1: Ich denke, der Haupterfolg für die Ukraine dieses Gipfels ist tatsächlich die Tatsache, dass der amerikanische Präsident Donald Trump nicht mehr diese Schlagseite zugunsten Russlands, zugunsten des Aggressors in diesem Krieg zu haben scheint. Er scheint eben wirklich auch gemerkt zu haben, dass in den vergangenen Wochen und Monaten die Ukraine einige recht spektakuläre militärische Erfolge verzeichnen konnte, und nichts überzeugt den amerikanischen Präsidenten mehr als Erfolg, sicher mehr Erfolg als Völkerrecht oder andere Erwägungen.
0: So Sebastian Ramspeck in der Sendung 10 vor 10. In die Schweiz. Der Bund wiederholt bei wichtigen Informatikprojekten frühere Fehler. Zu diesem Schluss kommt die eidgenössische Finanzkontrolle EFK in einem neu veröffentlichten Bericht. Es geht dabei um Vorhaben, die viele Ressourcen brauchten und bei denen es große Risiken gebe. Bei den Projekten der letzten beiden Jahre sieht die EFK unter anderem folgende Probleme: Planungen seien unvollständig oder der Übergang in den laufenden Betrieb sei ungenügend vorbereitet. Es komme zu Verzögerungen und Mehrkosten. Im Bericht ging es auch um das Projekt zur Modernisierung.

der Auszahlung von Arbeitslosengeldern, bei dessen Einführung es Anfang Jahr Probleme gab. Tausende Arbeitslose erhielten ihr Geld deutlich verspätet. Der Umgang mit künstlicher Intelligenz soll reguliert werden, aber in einem möglichst schlanken Rahmen. Das hat Bundesrat Albert Rösti gesagt an einem Treffen zu KI in Genf. Es brauche internationale Zusammenarbeit, um künstliche Intelligenz sicherer zu machen. Es sei Sache der UNO, dafür Regeln auszuarbeiten. Eine übermäßige Regulierung solle man aber vermeiden. Die Schweiz ist im nächsten Jahr Gastgeberin des Weltgipfels zu künstlicher Intelligenz. Erwartet werden neben Staats- und Regierungschefinnen und Chefs auch zahlreiche Ministerinnen und Minister. Rösti sagte, als neutrale Vermittlerin könne die Schweiz an diesem KI-Gipfel gute Ratschläge geben. Zwei Meldungen in Kürze. Wegen der Trockenheit darf man an vielen Orten in der Schweiz draußen kein Feuer machen. Absolute Feuerverbote gelten im gesamten Tessin, im Wallis und in Teilen von Graubünden. In praktisch allen nördlichen Kantonen gilt bis auf Weiteres ein Feuerverbot im Wald und in Waldesnähe. Mehr als 9000 Sportbegeisterte haben in Zürich an der Seeüberquerung teilgenommen. Sie schwammen vom Mütenke am linken Seeufer einmal quer durch das Seebecken bis nach Tiefenbrunnen. Das ist eine Strecke von 1,5 Kilometern. Größere Zwischenfälle gab es laut den Organisatoren nicht. Und nun eine Meldung aus Deutschland. Im Weserstadion, dem Stadion des Fußballclubs Werder Bremen, ist ein Teil einer Tribüne eingestürzt. Verletzt wurde niemand, wie der Club mitteilt. Passiert sei es bei Umbauarbeiten in einem Teil des VIP-Bereichs. Dort sei eine tragende Säule beschädigt worden. Die Tribüne solle nun wieder repariert werden, so schnell wie möglich. Das erste Spiel von Werder Bremen in der neuen Bundesliga-Saison ist Anfang September. Zum Wetter. Am Donnerstag wird es beidseits der Alpen sonnig und heiß mit Höchstwerten zwischen 29 und 34 Grad. Im Westen bläst die Biese. Das waren Nachrichten von Radio SRF. Am Mikrofon und verantwortlich war Patrick Walter. SRF Verkehrsinfo von bald 0:06 Uhr. Auf der 1 St. Gallen Richtung Bern zwischen Zürich-Seebach und dem Gubristunnel stockender Verkehr wegen Bauarbeiten. Der linke Fahrstreifen ist gesperrt, die Fahrbahn ist daher auf einen Fahrstreifen verengt.

SRF Verkehrsinfo von 0.36 Uhr auf der 1 St. Gallen Richtung Bern zwischen Zürich-Seebach und dem Gubristunnel. Stockender Verkehr wegen Bauarbeiten. Der linke Fahrstreifen ist gesperrt und die Fahrbahn ist auf einen Fahrstreifen verengt.

0: Die Nachrichten von SRF um 1 mit Patrick Walter. Die USA greifen erneut Ziele im Iran an. Das US-Militär sagt, es gehe darum, den Iran zu schwächen, sodass er die Schifffahrt in der Straße von Hormuz nicht mehr bedrohen könne. Aus dem Iran melden Nachrichtenagenturen Explosionen an verschiedenen Orten. US-Präsident Donald Trump erklärt, die Angriffe seien eine Vergeltungsmaßnahme, weil der Iran Schiffe in der Straße von Hormuz beschossen habe. Und er droht, wenn der Iran erneut Handelsschiffe angreife, würden die USA noch heftiger zurückschlagen. Bereits gestern Morgen hatte US-Präsident Donald Trump erklärt, die Waffenruhe mit dem Iran sei hinfällig. Das Rahmenabkommen für ein Ende des Konflikts gelte nicht mehr. In der Schweiz, der Bund wiederholt bei wichtigen Informatikprojekten frühere Fehler. Zu diesem Schluss kommt die eidgenössische Finanzkontrolle EFK in einem neu veröffentlichten Bericht. Es gehe um Vorhaben, die viele Ressourcen brauchten und bei denen es große Risiken gebe. Bei den Projekten der letzten beiden Jahre sieht die EFK unter anderem folgende Probleme. Planungen seien unvollständig oder der Übergang in den laufenden Betrieb sei ungenügend vorbereitet. Es komme zu Verzögerungen und Mehrkosten. Im Bericht ging es auch um das Projekt zur Modernisierung der Auszahlung von Arbeitslosengeldern, bei dessen Einführung es Anfang Jahr Probleme gab. Tausende Arbeitslose erhielten ihr Geld deutlich verspätet. Zwei Meldungen kurz zusammengefasst. Vor knapp 9 Jahren ist vor der argentinischen Küste ein Militär-U-Boot gesunken. Nun hat ein Gericht den früheren Chef der U-Boot-Flotte verurteilt zu einer 3-jährigen Freiheitsstrafe auf Bewährung. Er habe seine Pflichten verletzt und fahrlässig gehandelt. Beim Untergang des U-Boots 2017 starben 44 Seeleute. An der Suche nach dem U-Boot beteiligten sich damals zahlreiche Schiffe aus verschiedenen Ländern. Im Weserstadion, dem Stadion des deutschen Fußballclubs Werder Bremen, ist ein Teil einer Tribüne eingestürzt. Verletzt wurde niemand, wie der Club mitteilt. Passiert sei es bei Umbauarbeiten. Es sei eine tragende Säule beschädigt worden. Die Tribüne soll nun repariert werden, so schnell wie möglich. Dann das Wetter. Es wird sonnig und heiß bei 29 bis 34 Grad. Das waren Nachrichten von Radio SRF. Verantwortlich war Patrick Walter. SRF Verkehrsinfo von 1:02 Uhr. Auf der 1 St. Gallen Richtung Bern zwischen Zürich-Seebach und dem Gubristunnel stockt der Verkehr wegen Bauarbeiten. Der linke Fahrstreifen ist gesperrt und die Fahrbahn ist deshalb auf einen Fahrstreifen verengt.
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SRF Verkehrsinfo von gleich 1.33 Uhr. Auf der 1 St. Gallen Richtung Bern zwischen Zürich-Seebach und dem Gobris-Tunnel stockender Verkehr wegen Bauarbeiten. Der linke Fahrstreifen ist gesperrt und die Fahrbahn ist auf einen Fahrstreifen verengt.

Die Nachrichten von SRF um 2 mit Patrick Walter. Die zweite Nacht in Folge greifen die USA Ziele im Iran an. Das US-Militär sagt, es geht darum, den Iran zu schwächen, sodass er die Schifffahrt in der Straße von Hormuz nicht mehr bedrohen könne. Aus dem Iran melden Nachrichtenagenturen Explosionen an verschiedenen Orten. US-Präsident Donald Trump erklärt, die Angriffe seien eine Vergeltungsmaßnahme, weil der Iran Schiffe in der Straße von Hormuz beschossen habe. Und er droht, wenn der Iran erneut Handelsschiffe angreife, würden die USA noch heftiger zurückschlagen. Bereits gestern Morgen hat US-Präsident Donald Trump erklärt, die Waffenruhe mit dem Iran sei hinfällig, das Rahmenabkommen für ein Ende des Konflikts gelte nicht mehr. Zwei Meldungen kurz zusammengefasst. Ein Brand in der norditalienischen Stadt Mailand hat für dichten schwarzen Rauch gesorgt. Die Behörden haben Zehntausende Menschen aufgefordert, Fenster und Türen geschlossen zu halten, auch heute Donnerstag. Weiter sollen Kinder in der Umgebung nicht draußen spielen. Das Feuer ist am Abend in einem Logistikzentrum eines Paketdienstleisters ausgebrochen. Verletzt wurde gemäß ersten Angaben niemand. Vor knapp 9 Jahren ist vor der argentinischen Küste ein Militär-U-Boot gesunken. Nun hat ein Gericht den früheren Chef der argentinischen U-Boot-Flotte verurteilt zu einer 3-jährigen Freiheitsstrafe auf Bewährung. Er habe seine Pflichten verletzt und fahrlässig gehandelt. Beim Untergang des U-Boots 2017 starben 44 Seeleute. An der Suche nach dem U-Boot beteiligten sich damals zahlreiche Schiffe aus verschiedenen Ländern. Weltweit dürfte es in den nächsten Jahren deutlich mehr Krebserkrankungen geben. Davor warnt die Weltgesundheitsorganisation WHO. Bis 2050 könnte es demnach jedes Jahr 35 Millionen Krebsdiagnosen geben. 2024 waren es gut 20 Millionen und rund 10 Millionen Todesfälle aufgrund von Krebs. Es fehle an Prävention, so die WHO, und sie sagt, 4 von 10 Krebsfälle stünden im Zusammenhang mit vermeintbaren Risikofaktoren, wie zum Beispiel Alkohol, Rauchen oder Übergewicht. Weiter prangert die WHO an, dass die Überlebensrate je nach Land sehr unterschiedlich sei. Brustkrebs würden in reicheren Ländern beispielsweise rund 85% der Betroffenen überleben, in ärmeren Ländern rund 40%. Das Wetter, es wird sonnig und heiß bei 29 bis 34 Grad. Das waren Nachrichten von Radio SRF. Verantwortlich war Patrick Walter. SRF Verkehrsinfo von 2:03 Uhr. Auf der 1 St. Gallen Richtung Bern zwischen Zürich-Seebach und dem Gubristunnel stockender Verkehr wegen Bauarbeiten. Der linke Fahrstreifen ist gesperrt und die Fahrbahn auf einen Fahrstreifen verengt. Und auf der 1 Bern Richtung Zürich zwischen Wangen an der Aare und Niederbipp Verkehrsbehinderung wegen eines Pannenfahrzeugs. Der Standstreifen ist blockiert.